0: sofort E-Mails beigelegt.
1: Im Übrigen habe die Staatsanwaltschaft 3 Gutachten und 1 Jahr Ermittlungen gebraucht, bis klar war, dass es sich um einen Schwindler handelt.
2: Mit ChatGPT eine Bank überfallen. Das hat ein 23-Jähriger im US-Bundesstaat Nebraska versucht. Der Chatbot hat ihm aber offenbar nicht gesagt, dass er eine Maske tragen sollte, wenn er nicht erkannt werden will. Der Mann ist von den Überwachungskameras gefilmt worden, wie er eine Angestellte mit einer Waffe bedroht und knapp 8.000 Euro erbeutet hat. Er ist zu 10 Jahren Haft verurteilt worden. Und jetzt zum Wetter mit Nathalie Auer.
3: Auch in den kommenden Stunden haben wir es verbreitet regnerisch. Gewitter ziehen aber nur einzelne im Süden durch. Am Vormittag klingen die Schauer und Gewitter dann vorübergehend ab. Am Nachmittag kommen dann von der Schweiz und von Italien her aber wieder Schauer und Gewitter herein. Und die können heftig ausfallen mit intensivem Regen. Außerdem sind auch gefährliche Sturmböen möglich mit Spitzen um und über 90 Kilometer pro Stunde. Und zwar am Abend vom Flachgau bis Niederösterreich. Die Temperaturen, die erreichen heute meist 20 bis 27 Grad.
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1: Im Studio Sebastian Rosenauer, es ist 3 Uhr. Die Bauern müssen weiter auf finanzielle Hilfe warten. Die Bundesregierung hat sich am Abend nicht auf Dürrehilfen und auf ein Klimaschutzgesetz geeinigt. Für SPÖ und NEOS ist das Klimagesetz eine Bedingung, um die Finanzspritze für Landwirte freizugeben. Heute sollen die Verhandlungen fortgesetzt werden. Peter Daser.
2: Den ganzen Tag über haben gestern die drei Koalitionsparteien im Bundeskanzleramt verhandelt. Eine Annäherung in den Konfliktpunkten war danach nicht zu vernehmen. Zum einen geht es weiter um die Frage, welche Bauern sollen finanzielle Hilfe wegen Dürreschäden bekommen und wer soll dafür bezahlen? Und zum anderen geht es um die Frage, ob das grundsätzlich schon im Regierungsprogramm vereinbarte Klimaschutzgesetz in einer wirksamen oder eher zahnlosen Variante beschlossen wird. Den ÖVP-Wirtschaftsbund, die Wirtschaftskammer und die Industriellen Vereinigung stört vor allem, dass Österreich schon im Jahr 2040 klimaneutral werden soll und damit 10 Jahre früher als von der EU eigentlich verlangt. Heute jedenfalls sollen die Gespräche zwischen den Regierungsparteien fortgesetzt werden.
1: Mordprozess heute in Wien gegen 3 Männer. Es geht um tödliche Schüsse vor einem Lokal in Wien-Ottakring vergangenen November. Ein Mann ist gestorben, ein zweiter ist schwer verletzt worden. Der Hauptangeklagte ist international gesucht worden und im Jänner in Istanbul festgenommen worden. Thomas Metelko berichtet.
3: Angeblich ist es um ein Kreditgeschäft gegangen. Der Hauptangeklagte soll mit 500.000 Euro verschuldet gewesen sein. Mit einem Kreditvermittler sollte es am 6. November des Vorjahres eine Aussprache geben. Aber das Treffen eskaliert. Der Hauptangeklagte soll dann sowohl im Lokal wie auch davor auf den Kreditvermittler und dessen Begleiter geschossen haben. Ein Mann verblutet am Gehsteig, ein zweiter überlebt nur dank einer Notoperation. Den beiden Mitangeklagten kreidet die Staatsanwaltschaft an, den mutmaßlichen Haupttäter zum Tatort begleitet und ihn in seiner Absicht bestärkt zu haben. Deren Anwälte weisen dies strikt zurück. Ein Urteil wird es heute nicht geben. Es sind 3 Verhandlungstage angesetzt.
1: Die Drohne, die NATO-Kampfjets über Lettland abgeschossen haben, stammt aus der Ukraine. Das hat die lettische Armee jetzt mitgeteilt, mehr Details gibt es aber nicht. Italienische Eurofighter hatten die Drohne am Freitag vom Himmel geholt. Immer wieder verirren sich Drohnen nach Lettland, das NATO-Land grenzt im Osten an Russland. Und jetzt zum Wetter mit Nathalie Auer.
4: Weiterhin sind einige Regenschauer unterwegs, dabei kann es überall nass werden. Außerdem sind auch einzelne Gewitter möglich, am wahrscheinlichsten sind sie in Kärnten und in der Steiermark. Am Vormittag gibt es dann ein paar trockene Stunden, die Sonne, die zeigt sich wenn überhaupt, aber nur vorübergehend. Am Nachmittag steigt dann von der Schweiz und von Italien her wieder die Gewittergefahr. Und in Gewitternähe sind auch gefährliche Sturmböen möglich, und zwar besonders am Abend im Flachgau und im Donauraum. Es wird mäßig warm heute, bei meist 20 bis 27 Grad.
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1: Am Mikrofon Sebastian Rosenauer, es ist 4 Uhr. Österreich und Deutschland werden weiterhin die Grenzen kontrollieren, auch obwohl das eigentlich innerhalb der EU nicht vorgesehen ist. Grund ist wohl die illegale Migration, berichtet aus Berlin Andreas Jölli.
2: Aus einer Ausnahmeregelung wird ein Dauerzustand. Deutschland schottet sich weiter ab. Innenminister Alexander Dobrindt sagt, zum Zurückdrängen der illegalen Migration brauche es weiterhin Kontrollen. Auch Österreich sieht Kontrollbedarf. Innenminister Gerhard Karner spricht aber lieber von Grenzraumkontrollen.
3: Grenzraumkontrollen wird es auch in Zukunft geben, weil wir gesehen haben, dass die äußerst effektiv sind.
2: Grenzkontrollen widersprechen allerdings der in der EU vereinbarten Reisefreiheit und sind nur bei außergewöhnlichen Umständen erlaubt. EU-Migrationskommissar Magnus Brunner drängt seit Wochen auf ein schrittweises Beenden und verweist auf die Erfolge des reformierten EU-Migrationssystems.
4: Es geht in die richtige Richtung und ich bin der Meinung, dass jetzt langsam der Zeitpunkt gekommen ist, dass wir schrittweise diese Binnengrenzkontrollen aufheben.
2: Österreich kontrolliert weiter, vor allem zu den östlichen Nachbarn, Deutschland hingegen alle seine Grenzen, jene zu Österreich bereits seit mehr als 10 Jahren.
1: Die Europäische Union erwartet für die kommende Heizsaison keine Engpässe beim Gas, auch wenn sich die Gasspeicher etwas langsamer füllen als in den vergangenen Jahren. Man sei trotzdem auf einem guten Weg, die Gasversorgung für den Winter zu sichern, heißt es von der Kommission. Derzeit sind die Speicher in der EU zu mehr als 60% gefüllt. Im Fußball-Europa-League-Playoff gewinnt Salzburg in Schweden mit 1:0 gegen Mjölby. In der Conference League verliert die Wiener Austria auswärts gegen Sporting Braga mit 0:2 und Rapid erreicht im Hinspiel bei Heart of Midlothian ein 2:2 Unentschieden, Martin Lang.
5: Durch ein Kopftor von Rojao führt Rapid zur Pause in Edinburgh gegen die Hearts 1:0, bekommt aber binnen 7 Minuten in Hälfte 2 Gegentore und es reicht noch zum Ausgleich durch Niki Wurmbrand, Rapid-Torhüter Niklas Hedl.
6: Die Atmosphäre war überragend, leider nicht das Ergebnis jetzt im Endeffekt. Wir hätten vielleicht mit einem Sieg heimfahren wollen, aber mit einem 2:2 ist trotzdem nichts verloren.
5: 2 Gegentore bekommt auch die Wiener Austria in Portugal, verliert 0:2 in Prager. Dabei hält Torhüter Shahin Radlinger sogar einen Elfmeter, aber das zweite Gegentor gibt es in der 88. Minute und Salzburg gewinnt 1:0 in Melbourne, Schweden durch ein Eigentor der Schweden, Salzburg-Trainer Danny Röhl.
7: Wir sind nicht zufrieden mit unserer Leistung. Ich glaube, das ist genau das, was wir auch brauchen. Ja, wir wollen besser werden, um große Ziele dieses Jahr zu erreichen.
5: Für Salzburg und die Wiener Austria sind die Rückspiele nächsten Donnerstag, für Rapid in Wien am Mittwoch gegen Heart of Midlothian.
1: Und jetzt zum Wetter mit Nathalie Auer.
8: Auch in den kommenden Stunden haben wir es verbreitet regnerisch. Gewitter ziehen aber nur einzelne im Süden durch. Am Vormittag klingen die Schauer und Gewitter dann vorübergehend ab. Am Nachmittag kommen dann von der Schweiz und von Italien her aber wieder Schauer und Gewitter herein. Und die können heftig ausfallen mit intensivem Regen. Außerdem sind auch gefährliche Sturmböen möglich mit Spitzen um und über 90 Kilometer pro Stunde. Und zwar am Abend vom Flachgau bis Niederösterreich. Die Temperaturen, die erreichen heute meist 20 bis 27 Grad.
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1: Am Mikrofon Julia Wetzinger. Die Bundesregierung hat sich weiterhin nicht auf Dürrehilfen und ein Klimaschutzgesetz geeinigt. Beides soll als Paket beschlossen werden. Die Dürrehilfen für Bauern, deren Ernten wegen der Trockenheit und Hitze schlechter oder ganz ausfallen, und das Klimaschutzgesetz, damit solche extremen Dürre- und Hitzejahre in Zukunft nicht zum Normalfall werden. Heute soll jedenfalls weiter verhandelt werden. Peter Daser aus der ORF Innenpolitik-Redaktion. Worum geht es?
2: Also nachdem bisher keinerlei Entgegenkommen zwischen den Parteien zu vernehmen war, geht es weiter ums Grundsätzliche. Also einmal, welche Bauern sollen überhaupt finanzielle Hilfe bekommen wegen der Dürreschäden und wer soll das Ganze bezahlen? Und zum anderen, kommt das Klimaschutzgesetz jetzt in einer wirksamen oder in einer zahnlosen Variante? Beim ÖVP-Wirtschaftsflügel wird vor allem kritisiert, dass Österreich schon 2040 klimaneutral werden soll und damit 10 Jahre früher als von der EU eigentlich verlangt. Heute jedenfalls wird weiter verhandelt.
1: Berichtet Peter Daser. Heute geht der Untreueprozess gegen den früheren Linzer Bürgermeister Klaus Luger ins Finale. Es wird ein Urteil erwartet. Im Kern geht es um ein Gutachten für das Auswahlverfahren für die künstlerische Geschäftsführung der Linzer Veranstaltungsgesellschaft LIFA. Luger soll die Fragen für das Hearing ja selbst weitergegeben haben. Danach soll er ein Gutachten zur Klärung in Auftrag gegeben haben. Luger hatte sich nicht schuldig bekannt, aber einen großen Fehler eingeräumt. Ein starkes Erdbeben hat Peru erschüttert. Es hatte die Stärke 6,7. Es gibt 2 Verletzte, mindestens 30 Gebäude sind beschädigt. Das Epizentrum liegt in etwa 100 Kilometern Tiefe. Tsunami-Gefahr besteht nicht. Es war bereits das 3. schwere Beben in der Region innerhalb von nur 2 Monaten, nach den Beben in Venezuela und in Kolumbien. Unwetter haben am Abend in Teilen Österreichs für zahlreiche Feuerwehreinsätze gesorgt. Im Bezirk Bruck an der Leiter in Niederösterreich waren es alleine 230 Einsätze. Straßen und Keller waren überflutet. In Haslau an der Donau sind einige Passagiere aus einem Auto gerettet worden. Das Auto war ins Hochwasser geraten. Und wir kommen noch zum Sport. Im Fußball-Europa-League-Playoff gewinnt Salzburg gegen Mjällby mit 1:0 in Schweden. In der Conference League verliert die Wiener Austria auswärts gegen Sporting Praga mit 0:2 und Rapid erreicht im Hinspiel bei Hartov mit Lothian ein 2:2 Unentschieden. Das waren die Nachrichten mit Julia Wetzinger.
3: Ja, und heute wieder Gewitter in Oberösterreich und es ist schon noch recht schwül, wenn Sie gerade in Enns oder in Wels das Fenster aufreißen. Da messen wir überall 18 Grad und es wird aber am Vormittag schon wieder recht sonnig. Am Nachmittag kommt dann eine Kaltfront von Bayern zu uns rüber und da sollen dann wirklich wieder Gewitter dabei sein und es werden bis zu 27 Grad heute. 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Und wir checken jetzt in der Früh natürlich auch Ihre Strecke und da schaut es gut aus. Gute und vor allem sichere Fahrt.
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3: Sie sind schon munter, das heißt, es ist jetzt alles geschafft, oder das mit dem Aufstehen zumindest mal geschafft, vorm Wochenende. Wir haben jetzt die beste Musik dabei für Sie zum Aufstehen. Da sind die Herman Hermits dabei, die Los Lobos, Peter Cornelius oder auch gleich bei uns Opus. Schönes Aufstehen.

Der Welthit aus Österreich, Opus mit Life is Life. Und jetzt ist es nur mehr einmal aufstehen heute. Und sie haben das schon geschafft. Und weil wir es uns ja jetzt in der Früh nicht so traurig machen, habe ich jetzt gemütlichen Austropop für Sie. Peter Cornelius ist das. Starten Sie gut rein in diesen Freitag. Kurze Bestandsaufnahme, es ist 10 nach 5. Und das Wochenende ist eigentlich da. Guten Morgen.

0: Schönen guten Morgen, hier ist Radio Oberösterreich. Es ist gleich 16:45 Uhr.
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0: Heute grande Finale mit Ihnen, zumindest mal für diesen Sommer. Heute letzter Tag der Sommertour. Der letzte Stopp ist für uns im Innviertel und wir kommen heute zu Ihnen nach Peschulsdorf am Engelbach. Und der Bürgermeister Gerhard Rolf Höfelmeier, der sagt Ihnen jetzt kurz alles, was Sie über den Ort wissen müssen.
2: Das gibt's nur hier.
3: Bei uns gibt's 33 Ortschaften. Die Seehöhe ist 433 Meter und wir haben eine Fläche von 33 Quadratkilometer. Vielleicht dadurch auch die Postleitzahl 1233.
2: Größtes Gewässer?
3: Durch unsere Gemeinde rinnt die Enk.

0: ist, dass wir auf 1780 Einwohner nur 6 Wirtshäuser anbieten können, wo es jeden Tag sicher 2 offen sind.
1: Besonderer Verein.
0: Für die sind die Schurplattler, die es schon lange gibt, und die Silberger Landler, wo auch der Landler zum Weltkulturerbe zählt.
2: Okay, passt. Was bei mir hängen geblieben ist, waren die 6 Wirtshäuser auf die 1780 Einwohner. Aber was die im Innviertel da auch haben, ist die größte Agri-PV-Anlage Oberösterreichs. Und genau da stehen wir heute. Sie kommen da mit dem Shuttlebus vom Ortszentrum zur Anlage. Für Sie dort gibt es dann eine Führung gratis. Eis haben sie auch dabei und Äpfel gibt es auch. Und für die Kids eine Hüpfburg. Und für das alles brauchen Sie ja wie jeden Tag ein Passwort. Und das sagen wir Ihnen um kurz nach 8.

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1: 17:30 im Studio Daniela Dahlke. Guten Morgen. 3 Menschen sind tot, seit ein größerer Legionellenausbruch in Linz bemerkt wurde. Die Quelle ist weiterhin nicht bekannt. Zwar sind in Kühltürmen der Linz AG Legionellen nachgewiesen worden, ob sie tatsächlich für die Erkrankungen verantwortlich sind, ist aber offen. Die Behörden haben mittlerweile mehr als 150 Umweltproben genommen. Auch diese Woche haben sich wieder Menschen angesteckt. Im Untreueprozess gegen den früheren Linzer Bürgermeister Klaus Luger wird heute ein Urteil erwartet. Die Staatsanwaltschaft wirft dem SPÖ-Politiker vor, im Zuge der Brucknerhaus-Affäre ein Gutachten auf Steuerkosten beauftragt zu haben, um sich selbst zu entlasten. Er hatte Dietmar Kerschbaum mit Bewerbungsfragen zum Intendanten verholfen. Luger drohen 3 Jahre Haft. Am kleinen Sonnstein bei Traunkirchen ist eine 65-jährige Wanderin rund 20 Meter in einen Graben gestürzt. Die Deutsche rutscht beim Abstieg auf einem nassen Felsen aus und bleibt verletzt in einem Bachbett liegen. 2 Wanderer alarmieren die Einsatzkräfte. Wegen des engen und bewaldeten Geländes wird die Frau mit dem Notarzthubschrauber per Tau gerettet. Das waren die Nachrichten. Wir sind beim Wetter, Sophie.
2: Heute wird es relativ warm und in der Nacht hat es in Papnerkirchen in Weiher und in Windischgarsten geregnet. Jetzt gerade messen wir da 16, 17 Grad. Momentan ist es aber trocken in Oberösterreich. Im Laufe des Nachmittags bzw. vor allem eben dann am Abend wird es gewittern. Da wird es hoffentlich auch mal wieder gescheit regnen, aber es sollen eben teilweise auch wirklich Unwetter sein mit wirklich starkem Regen, teilweise Sturmböen und es kann auch wirklich Hagel dabei sein. Es ist 5.32 Uhr, ORF Radio Oberösterreich mit dem besten Verkehrsservice im Land und es schaut gut aus, gute und sichere Fahrt.
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2: Die Morgengedanken kommen heute von Martin Fenkert. Er ist Pastoralamtsleiter der katholischen Kirche in Vorarlberg.
3: Ich finde Badebeckenrandgespräche interessant. Was man da alles zu hören bekommt. Das Ohr bei den Menschen zu haben, ist wichtig. Da hört man aber leider nicht nur Schönes. Ein Bademeister erzählt dem anderen, wie furchtbar es mit dem dritten Bademeister ist. Dieser sei faul und würde seine Arbeit nicht ordentlich machen. Ein älterer Badegast beschimpft eine junge Mutter, die ihren Chick auf den Boden wirft, anstelle diesen im Aschenbecher zu entsorgen. Oder das junge Pärchen, das die gratis Holzliegen zu unbequem findet. Was tun mit all dem Ohrenschrott, den man so im Laufe eines Tages hören kann, nicht nur am Beckenrand? Da fällt mir ein Bild aus meiner Kindheit ein. Erinnern Sie sich an Ihren ersten Wasserfarbenmalkasten? Und wissen Sie noch, wie das war, als Sie damit begonnen haben, Farben zu mischen? Aus Blau und Gelb wird Grün, und wenn man zu viel herummischt, ist plötzlich alles grau. Und wenn dann alles trüb und verschmiert ist, dann hilft nur eins: die Farben und den Pinsel waschen. So kommt man hoffentlich freudig durch den Tag, wenn man immer wieder mal das Gehörte zur Seite legt, Luft holt, abtaucht und nicht vergisst, die Pinsel und Farben auszuwaschen.
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Österreich 3:46. Schönen guten Morgen, hier ist Radio Oberösterreich und es freut mich, dass Sie so bald mit uns in der Früh die Kaffeemaschine anschmeißen. Und ich habe jetzt gleich wieder einen Ohrwurm für den ganzen Tag für Sie. Tut mir leid, wenn es Ihnen jetzt wegen diesem Song auch so geht. Das ist Musik aus Österreich.

0: Es ist 5.47 Uhr und Josh hat uns jetzt in diesen Freitag hineingeschubst, wenn man so will. 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

0: Und mit diesem, es hat Zoom gemacht, sind es nur noch 5 Minuten, dann ist es 6 in der Früh. Guten Morgen. Mit einem ordentlichen Trommelwirbel. Es ist ja kein normaler Morgen, sondern es ist Freitagmorgen. Und Freitagmorgen ist alles hoffentlich bei Ihnen auch ein bisschen leichter, weil es stehen viele Veranstaltungen an.
1: Ganz fix zum Beispiel die Feuerwehr in Fischelham, die hat ein Feuerwehrfest. Dann gibt es natürlich auch die Strudengauer Messe ist heute, Dämmershoppen in Laakirchen oder auch in Aurach am Hangar. Also ich glaube, Sie sind dieses Wochenende ein bisschen traurig, wenn ich mir die Liste so anschaue.
0: Ich bin noch durch Linz spaziert und da war schon die Krone-Festbühne beleuchtet, also auch Krone-Fest in
1: heute
0: Linz.
1: Heute am Abend Wolfgang Ambros dort.
0: Ganz viel Spaß. Vielleicht haben Sie auch schon was vor. Jetzt tragen wir Sie mal rein in diesen Freitag mit Christopher Cross. Ride like the wind. Schönes Aufstehen mit Radio Oberösterreich. Guten Morgen am Freitag.

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2: Am Mikrofon Julia Wötzinger. Der ukrainische Präsident Volodymyr Selenskyj fordert nach den massiven russischen Luftangriffen auf die Hauptstadt Kiew mehr Luftabwehr von seinen westlichen Partnern. Russland hat gestern Dutzende ballistische Raketen und Drohnen auf Kiew abgefeuert. Für die Ukraine wird es immer schwieriger, die Angriffe abzufangen. Paul Hoemer berichtet über Selenskyjs Appell.
3: Nahezu jeden Abend dieselbe Forderung, dieselbe Warnung. Die Ukraine braucht mehr Luftabwehrraketen, wiederholt Präsident Selenskyj gebetsmühlenartig, vor allem in Richtung der USA. Der einzige realistische Weg, Russland zu stoppen, sei durch Gewalt. Die Angriffe werden heftiger und häufiger. Moskau hat den Einsatz von ballistischen Raketen deutlich hochgefahren und nutzt die Lücken in der ukrainischen Verteidigung gnadenlos aus. Was das bedeutet, zeigt sich in Kiew. Mindestens 16 Menschen wurden gestern hier getötet. In einem zerstörten Wohnhaus dauern die Aufräumarbeiten noch an. Und die nächste Angriffswelle wird nicht lange auf sich warten lassen.
2: Die Regierung hat in den Verhandlungen über Hilfen für Bäuerinnen und Bauern wegen Hitze und Dürre gestern keine Einigung erzielt. Die Dürrehilfen sollen ja als Paket mit dem Klimaschutzgesetz beschlossen werden. Heute soll weiter verhandelt werden. Nach lang anhaltender Hitze wurden Teile Norditaliens gestern von schweren Unwettern heimgesucht. Besonders betroffen war Ligurien. Dort, wie auch in Friaul-Julisch-Venetien und in der Toskana, herrscht heute Alarmstufe Orange wegen der Unwettergefahr. In weiteren 8 Regionen gilt Gefahrenstufe Gelb. Aus Italien berichtet Cornelia Vospanik.
4: Etwas Vergleichbares hat er nie gesehen. In Teilen der Lombardei, vor allem um Como und Bergamo, tut sich der Himmel auf. Besonders stark aber trifft es Ligurien. In Chiavari fallen innerhalb kürzester Zeit 103 mm Regen. Zahlreiche Autofahrer werden in Unterführungen von den Fluten überrascht, andere in ihren Häusern. Ich habe den Hof nicht mehr betreten können, erzählt ein Mann. Und die Unwetter könnten sich auf den Süden ausweiten. Am Samstag sollen sich die Niederschläge laut Prognosen widerlegen. Die Hitze soll mit Temperaturen über dem Durchschnitt zurückkehren.
2: Bulgarien drosselt wegen Niedrigwasser der Donau die Leistung seines einzigen Atomkraftwerks Kosloduj. Das soll den sicheren Betrieb des Kraftwerks sichern. Die beiden Reaktoren in Kosloduj liefern ein Drittel des bulgarischen Stroms und sind auf das Kühlwasser der Donau angewiesen. 2 schiffbrüchige Fischer haben in Mexiko 5 Tage lang auf offenem Meer überlebt. Sie hatten sich nach dem Schiffbruch in eine Kühlbox gerettet und sind darin auf dem Meer getrieben. Rettungskräfte haben sie hunderte Meter vor der Küste gerettet. Das waren die Nachrichten mit Julia Wötzinger.
5: Wahnsinnsgeschichten schon zum Aufstehen in den Nachrichten. Wir schauen uns mal das Wetter an in Oberösterreich. Guten Morgen.
6: Und wir starten zumindest jetzt einmal am Vormittag sehr, sehr sonnig in dieses Wochenende. Und heute ist so ein bisschen das Motto, wenn es was draußen zu erledigen haben, je früher, desto besser. Also es ist am Nachmittag so, dass Gewitter daherkommen können. Und da, wo es gewittert, soll es wirklich heftig regnen. Teilweise kann es da auch ein bisschen stürmen oder auch sogar hageln. Aber grundsätzlich jetzt am Vormittag ein sehr, sehr schöner Freitag mit bis zu 27 Grad. Wir schauen noch auf die aktuellen Temperaturen. In Edens messen wir jetzt gerade 18 Grad, Micheldorf meldet 17 Grad und Unterach am Attersee auch 17 Grad.
5: Es ist 6:03. 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
6: Und da habe ich nichts entdeckt. Gute und vor allem sichere Fahrt.
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5: Wunderschönes Aufstehen am Freitag mit dem Gefühl, es wird ein guter Tag jetzt zum Sonnenaufgang für Sie. So viel von der besten Musik. CCR, Down on the River, Marie, Alle Achtung, Eric Clapton, Wonderful Tonight und Ryan Perry's Dolce Vita, das wollen wir.

0: fast ein bisschen zu romantisch war das jetzt für 6.10 Uhr in der Früh.
1: Also Eric Clapton. Zu romantisch.
0: Oder? Ein bisschen geht. Eric Clapton bei uns in Radio Österreich.
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1: Heute sind wir wieder im Innviertel unterwegs mit unserer Radio Oberösterreich Sommertour Finale in Pischelsdorf am Engelbach. Und diesen Ort wollen wir uns jetzt natürlich auch ganz genau anschauen. Bürgermeister Gerhard Höffelmeier.
3: Das gibt's nur hier.
4: Bei uns gibt es 33 Ortschaften. Die Seehöhe ist 433 Meter und wir haben eine Fläche von 33 Quadratkilometer. Vielleicht dadurch auch die Postleitzahl 1233.
3: Größtes Gewässer?
4: Durch unsere Gemeinde rinnt die Engnoch. Was das Besondere bei uns ist, dass sie in unserem Gemeindegebiet Engelbach heißt.
3: Wappentier?
4: Haben wir keins in unserem Gemeindewappen. Dafür haben wir einen Bischofsstab, weil wir mal zu Passau als Bischofssitz gehört haben. Durch das ist auch das Pischelsdorf entstanden, wo wir früher Bischofsdorf geheißen haben.
3: Das gibt's nur hier?
4: Das Besondere bei uns ist, dass wir auf 1780 Einwohner noch 6 Wirtshäuser anbieten können, wo es jeden Tag sicher 2 offen sind.
3: Besonderer Verein?
4: Für die sind die Schurplattler, die es schon lange gibt, und die Silberger Landler, wo auch der Landler zum Weltkulturerbe zählt.
1: 6 Wirtshäuser und Schuhplattler. Ja. Also ich bin schon mal überzeugt. Musikalisch, kulinarisch, heute wirklich alles dabei. Es tut sich was bei den Pischelsdorferinnen.
0: Und was wir auch noch haben, ist die größte Agri-PV-Anlage Oberösterreichs. Und genau da sind wir auch heute. Also das ist auch unsere Gratisaktion. Mit dem Shuttlebus geht's vom Ortszentrum hin für Sie zur Anlage. Dort gibt's eine Führung, ein Eis, Äpfel und für die Minis auch eine Hüpfburg.
1: Sehr gut, dafür brauchen Sie natürlich Ihr Passwort. Um kurz nach 8 hören Sie es hier in Radio Oberösterreich.

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Schönes Munterwerden, jetzt mit den Carpenters. Sweet, sweet smile. Nur nicht stressen lassen, es ist Freitag in der Früh, 18 Minuten nach 6. Schönes Aufstehen mit Radio Oberösterreich.

0: aus dem Bett huschen mit Radio Oberösterreich. Guten Morgen. Wie schaut's aus? Stehen Sie schon im Bad oder haben Sie davor noch ganz ordentlich Ihr Bett gemacht?
1: Das gehört zur täglichen Routine dazu.
2: Bevor ich aus dem Haus gehe, ist auf alle Fälle das Bett gemacht. Das habe ich von meiner Mutter gelernt und das mache ich auch so.
3: Ich mache das, das macht meine Frau.
4: Also manchmal mache ich es, aber meine Motivation ist halt nicht so stark, nicht so groß. Und es kommt auch keiner in mein Zimmer rein, deswegen ist es egal.
5: Man kann es ruhig chillig annehmen.
0: Wie schaut es bei uns zwei aus, Sophie?
6: Vor dem Frühdienst. Keine Chance.
0: Ja, ich finde auch, es kommt auf die Dienstzeit drauf an. Also um 3 Uhr früh, wenn wir aufstehen, dann bleibt das Bett halt so, wie es ist. Aber es ist wunderschön, wenn es gemacht ist. Was bedeutet das, wenn man das Bett macht?
6: Naja, Google oder das gefährliches Halbwissen jetzt, das sagt, dass es für Disziplin, Struktur und dem Wunsch nach Ordnung steht. Übrigens, 7 von 10 machen ihre Betten. Also wir sind schon 1, 2
0: im Griff.
6: Und sie vielleicht der Dritte, der es nicht macht. Schönes Aufstehen.

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1: 6:30 der Überblick. Legionellenausbruch in Linz, 3 Tote. Bergunfall am Traunsee, Wanderin stürzt 20 Meter ab. Beim Wetter drohen heute heftige Gewitter. Im Studio Daniela Dahlke. Guten Morgen. Seit Wochen kursiert in Linz die Legionärskrankheit. Jetzt sind 3 Betroffene daran gestorben. Wo sie sich mit Legionellen infiziert haben, bleibt ein Rätsel. Die mittlerweile rund 26 Fälle hängen augenscheinlich nicht zusammen. Auch diese Woche haben sich wieder Menschen in Linz neu mit den gefährlichen Bakterien infiziert. Doris Fischer-Stadler informiert.
2: Nachdem in der vergangenen Woche 4 Neuerkrankungen an Legionellen in Linz dazugekommen sind, sind es in Summe inzwischen 26 Menschen, die erkrankt sind. 2 davon leben im Ausland. 3 der Erkrankten, alle aus Linz, sind in den letzten Tagen gestorben. Vom Land Oberösterreich heißt es, 2 der Verstorbenen seien über 80 Jahre alt gewesen und hätten schwere Vorerkrankungen gehabt. Der 3. war über 50 und hatte keine bekannten Vorerkrankungen. Die Suche nach der Infektionsquelle läuft auf Hochtouren. Land Oberösterreich, Stadt Linz und die Gesundheitsagentur AGES setzen alle verfügbaren Mittel ein. Zwar haben Experten Legionellen in einem Kühlturm der Linz AG gefunden, doch ob das die Quelle des Ausbruchs ist und wie sich die Menschen infiziert haben, bleibt weiterhin völlig unklar. Bei 3 Erkrankten konnte derselbe Erregerstamm nachgewiesen werden. Die Untersuchungen der anderen Fälle dauern noch an.
1: Der kleine Sonnstein am Traunsee ist im Sommer ein beliebtes Ziel für Einheimische und Touristen. Das macht die Wanderung nicht weniger gefährlich. Gestern ist wieder eine deutsche Touristin 20 Meter abgestürzt. Mehr von Caroline Ploberger.
3: Steile und bei Nässe rutschige Passagen führen auch auf dem Sonnsteinwanderweg immer wieder zu Unfällen. Eine 65-jährige Deutsche ist gestern mit ihrem Mann schon auf dem Weg ins Tal. Im sogenannten Eisgraben passiert der Unfall. Auf etwa 670 Metern Höhe rutscht sie auf einem nassen Felsen aus, stürzt etwa 20 Meter tief und bleibt verletzt unten im Bachbett liegen. 2 andere Wanderer sehen den Sturz, steigen zu ihr ab und wählen den Notruf. Für die Hubschrauberbesatzung wird die Bergung schwierig. Der Graben ist schmal und dicht mit Bäumen bewachsen. Erst mit einem rund 95 Meter langen Tau gelingt es den Rettungskräften, die Verletzte vom Berg zu fliegen. Sie wird ins Krankenhaus gebracht.
1: Im Untreueprozess gegen den früheren Linzer Bürgermeister Klaus Luger wird heute ein Urteil erwartet. Die Staatsanwaltschaft wirft dem SPÖ-Politiker vor, im Zuge der Brucknerhaus-Affäre ein Gutachten auf Steuerkosten beauftragt zu haben, um sich selbst zu entlasten. Er hatte Dietmar Kerschbaum mit Bewerbungsfragen zum Job des Intendanten verholfen. Luger drohen 3 Jahre Haft. Ein heißer Herbst steht den Universitäten bevor. In einigen Wochen beginnen die Verhandlungen übers Budget. Es drohen spürbare Einschnitte. Ein Sparprogramm könnte auch die Johannes-Kepler-Uni in Linz vor Probleme stellen, wie Gernot Decker berichtet.
4: JKU-Rektor Stefan Koch blickt mit einem lachenden und einem weinenden Auge auf das neue Studienjahr. Lachend, weil die Zahl der Studierenden auf Rekordniveau liegt. Mit knapp 5000 Studienanfängern hat man im Vorjahr so viele wie noch nie verzeichnet. Besonders gefragt, auch von internationalen Studierenden, ist alles, was sich mit künstlicher Intelligenz befasst. Der Andrang sei so groß, sagt Rektor Koch, dass man entweder über Aufnahmekriterien oder mehr Geld aus dem Ministerium nachdenken werde müssen. Das Geld, das ist Kochs weinendes Auge. Die letzten Zahlen aus dem Ministerium zeigen ein Budgetminus für die Jahre 2028 bis 30 von 15%. Noch wird verhandelt, aber dass man sparen wird müssen, ist auch der JKU-Spitze klar. Kurzfristig sei das aber schwierig, sagt Koch. Studiengänge würden eben mehrere Jahre dauern, damit verbundene Forschungsaufträge aus Industrie und Wirtschaft auch. Das könne man nicht von heute auf morgen abdrehen. Ab Herbst wird es an der JKU ein neues Masterstudium Psychotherapie geben. Psychische Gesundheit, Resilienz etwa im Hinblick auf die künstliche Intelligenz, werde ein Thema der Zukunft sein, ist Koch überzeugt.
1: Das war das ORF Radio Oberösterreich Frühjournal. Beim Wetter, Sophie, werden uns heute wieder Gewitter angekündigt.
5: Ja, und da kann eben teilweise Hagel dabei sein, aber wo heute Hagel dabei sein wird, ist sehr schwer vorherzusagen. Aber eines ist fix, die Hagelgefahr, die ist heute sehr hoch, vor allem am Abend. Aber wir bleiben jetzt kurz bei der Früh und beim Vormittag. Schauen wir auf die aktuellen Temperaturen. In Barzell sind es knapp 17 Grad, Mondsee meldet 18 Grad und in Linz ist es mit 19 Grad am wärmsten. Jetzt am Vormittag brauchen wir noch die Sonnenbrille und eben am Nachmittag fängt es dann ganz langsam an, dass es sich verzieht. Die Höchsttemperaturen, die liegen heute bei 26 Grad.
6: Es ist gleich 6.35 Uhr. 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
5: Genau, Richtung Graz zwischen Ried und Inzersdorf. Da war jetzt kurzfristig die Tunnelkette Wartberg gesperrt. Die ist jetzt aber wieder frei, da diese verlorenen Teile, die wurden aus dem Tunnel geräumt und jetzt geht's wieder weiter. Gute und vor allem sichere Fahrt.
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0: Elton John hat jetzt schon ein bisschen in die Tasten gehaut an diesem Freitag. Es ist gleich 6:45.
1: Guten Morgen mit Radio Oberösterreich. Und Sie haben vielleicht auch etwas besonders gern. Jeder hat ja so seine Leidenschaft, was man vielleicht auch ein bisschen sammelt, was man gerne geschenkt bekommt. Und wenn Sie sowas haben, dann können Sie diesen Schmerz sicher sehr gut nachfüllen. Einer Pensionistin in Mösendorf im Bezirk Vöcklabruck sind 200 Gartenzwerge gestohlen worden. Und zwar nicht einmal, da war schon dreimal ein Unbekannter, der ihr die Gartenzwerge aus dem Garten geholt hat. Enkeltochter Madeleine Wiespointner, ihre Oma, die liebt diese Zwerge, oder?
2: Ja, genau. Sie hat immer gesagt, mit zu jedem Anlass, Muttertag, Geburtstag, Weihnachten, wir haben ihr immer Zwerg geschenkt und die haben alle weg.
0: Ja, manche schmunzeln vielleicht, wenn sie hören, ja, okay, da sind jetzt ein paar Gartenzwerge weg. Aber das ist wirklich alles andere als lustig.
2: Ja, sie ist schon recht fertig. Also sie setzt sich schon zu, sie ist traurig, sie ist aber eigentlich wütend, weil wer tut das? Sie ist enttäuscht. Sie wird ständig munter, wenn sie Autobremsen hört, weil sie glaubt, das ist wieder derjenige und plündert den Garten wieder. Also schlafen tut es nicht mehr gut. Sie ist fertig, sie ist K.O., sie ist erschöpft.
1: Na, das ist so arg.
0: Total frech.
1: Das kann es wirklich nicht sein. Einer Oma im Bezirk Vöcklabruck in Mösendorf werden mehr als 200 Gartenzwerge gestohlen. Die Polizei ist eingeschaltet. Und ganz Oberösterreich hilft jetzt mit. Wir machen Fotos auf unserer Instagram-Seite. Ganz viele beteiligen sich schon. Das heißt, wenn Sie irgendwas gesehen haben, wir gründen die Soko Gartenzwerg.
0: Yes.
1: 0800 95 2 95 2. Wenn Sie einen Hinweis haben, schicken Sie es uns. Wenn wir alle zusammen helfen, können wir der Gartenzwerg-Oma vielleicht helfen.

Also wir haben hier im Studio schon ein bisschen lauter aufgedreht. Vielleicht geht es Ihnen auch so. Radio Oberösterreich am Freitag in der Früh und gleich der nächste wahnsinnig gute Song. Der Pianoman für Ihren Weg. Ich finde, das ist so ein perfekter Song zum Autofahren. Wenn Sie jetzt durch Oberösterreich düsen, Wochenende schon ein bisschen in Sicht, geht es Ihnen vielleicht genauso. Schönen Freitagmorgen um 7 vor 7.

0: Guten Morgen am Freitag. Heute ist der 21. August und gleich gibt's für Sie Nachrichten, Wetter und Verkehr in einer halben Minute.
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6: Am Mikrofon Julia Wetzinger. Die Bundesregierung hat sich weiterhin nicht auf Dürrehilfen und ein Klimaschutzgesetz geeinigt. Die finanziellen Hilfen für dürregeplagte Bauern sollen ja als Paket mit dem Klimaschutzgesetz beschlossen werden. Alle Seiten betonen, einen Kompromiss finden zu wollen. Das gestaltet sich aber schwierig. Heute soll weiter verhandelt werden, berichtet Peter Daser.
7: Den ganzen Tag über haben gestern die drei Koalitionsparteien im Bundeskanzleramt verhandelt. Eine Annäherung in den Konfliktpunkten war danach nicht zu vernehmen. Zum einen geht es weiter um die Frage, welche Bauern sollen finanzielle Hilfe wegen Dürreschäden bekommen und wer soll dafür bezahlen. Und zum anderen geht es um die Frage, ob das grundsätzlich schon im Regierungsprogramm vereinbarte Klimaschutzgesetz in einer wirksamen oder eher zahnlosen Variante beschlossen wird. Den ÖVP-Wirtschaftsbund, die Wirtschaftskammer und die Industriellen Vereinigung stört vor allem, dass Österreich schon im Jahr 2040 klimaneutral werden soll und damit 10 Jahre früher als von der EU eigentlich verlangt. Heute jedenfalls sollen die Gespräche zwischen den Regierungsparteien fortgesetzt werden.
6: Der ukrainische Präsident Volodymyr Zelensky fordert nach den massiven russischen Luftangriffen auf die Hauptstadt Kiew Patriot-Raketen. Er appelliert dabei an die Partner seines Landes, damit sich die Ukraine gegen die ballistischen Raketen wehren kann. Für hunderte Einsätze hat gestern ein Unwetter im Bezirk Bruck an der Leitha in Niederösterreich gesorgt. Die Feuerwehren sind zu 400 Einsätzen ausgerückt. Straßen und Keller waren überschwemmt, Bäume umgestürzt, auch Menschen sind gerettet worden. Die ÖBB stellen nach dem Kabelbrand beim Wiener Bahnhof Praterstern zusätzliche Züge zum Wiener Flughafen bereit. Ab heute gibt es zusätzliche REX-Verbindungen ab dem Wiener Hauptbahnhof neben den bestehenden Railjet- und IC-Zügen. Ab 5. September soll es auch zusätzliche Busverbindungen geben. Sieg, Unentschieden und Niederlage. Das ist die gestrige Bilanz der österreichischen Vereine im Fußball-Europacup. Gute Chancen auf den Aufstieg in die Gruppenphase haben Salzburg und Rapid, Gerhard Prohaska.
8: Ja, da sind die Millionen zum Greifen nahe. Rapid-Joker Nicolas Wurmbrand, der hat mit dem späten Ausgleich zum 2:2 beharrt in Schottland. Das Tor zur Conference League zumindest einmal weit offen gelassen, wobei die Freude bei Niklas Hedl schaumgebremst ist.
9: Die Atmosphäre war überragend. Leider nicht das Ergebnis jetzt im Endeffekt. Wir hätten ja vielleicht mit dem Sieg heimfahren wollen, aber mit dem 2:2 ist trotzdem nichts verloren.
8: Noch besser schaut es für Salzburg aus. Nach dem Last-Minute-1:0 Erfolg beim Mjällby in Schweden darf im Rückspiel eigentlich nichts mehr passieren. Schwierig wird's für die Austria. Prager war dann doch der erwartet harte Brocken, vermutlich zu hart. Nach dem 0:2 klammert sich Kapitän Manfred Fischer aber an den Strohhalm.
10: Dann ist auf jeden Fall in Wien trotzdem was möglich und verloren ist noch nichts.
8: Nächste Woche ist dann für alle drei Salzburg Rapid und die Austria mit den Heimspielen die Woche der Wahrheit.
6: Gerhard Prohaska hat über die Auswärtsspiele der drei österreichischen Vereine berichtet. Das waren die Nachrichten mit Julia Wötzinger.
0: Guten Morgen, die Sonne ist oft schon da in Oberösterreich.
11: Aswachum hat die Kurven jetzt zum Beispiel schon bei 17 Grad und Sie werden es merken, wenn Sie jetzt aus dem Haus gehen. Es ist immer noch so ein bisschen schwül in Oberösterreich. Heute werden es am Freitag bis zu 26 Grad und wir schauen natürlich noch kurz auf das Wochenende. Das Wetter, das wird eigentlich ganz okay, ganz fein eigentlich, bis zu 22 bzw. 23 Grad am Sonntag. Am Samstag könnte es dann sein, dass gerade im Mühlviertel und im Bergland das am Nachmittag da ein bisschen regnet und der Sonntag, der schaut freundlich aus, aber eben auch im Tagesverlauf können, so wie es jetzt auch schon, überall in Oberösterreich Regenschauer niedergehen.
0: Es ist 7:03. 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
11: Und da schaut's gut aus. Gut und sichere Fahrt.
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0: Und die Vorbereitungen fürs Wochenende laufen. Es ist sehr, sehr viel los bei uns in Oberösterreich. Bierbänke stehen schon, Durchlaufkühler sind schon angeschlossen und die Musik, die klingt auch danach. hört eine Vorfreude raus.
11: Es ist einfach total viel los, zum Beispiel die Nacht in Tracht, heute ein Kollerschlag oder auch das Dorffest in Pinsdorf.
0: Viel Spaß. Einstimmung kommt jetzt von den Bee Gees.
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0: schönes Aufstehen mit Radio Oberösterreich, 6:55. Und sie sind die Frauen und Männer im Land mit dem Röntgenblick. Und Psychologen müssen es auch irgendwie sein. Die Menschen, die beim Zoll arbeiten, also die, die aufpassen, dass keine Schmuggelware nach Oberösterreich reinkommt. Jetzt, vor allem im Sommer am Linzer Flughafen, werden da natürlich verstärkt auch die Urlauber kontrolliert.
1: Und mit dabei ist Silke Langeder vom Guten Morgen Oberösterreich-Team. Guten Morgen, Silke. Es ist ja schon spannend, oder?
2: Wer muss den Koffer aufmachen und wer nicht? Schönen guten Morgen aus Hörsching. Thomas Bertl ist Zollbeamter. Wie gehen Sie vor?
3: Wir beobachten sehr genau und schauen, was die Leute, wie sie sich verhalten, ob wer schon über Hummer schaut zu uns und einfach beobachtet, was wir da machen.
2: Wie schaut es aus mit dem Thema gefälschte Markenware? Fake-Luxustaschen vom türkischen Passar, Polos, Geldtaschen etc.?
3: Ich habe eine Freigrenze von 430 Euro. In dem Bereich kann ich da einkaufen, da kann ich mir Leihwahl Hosen, Gewand, Jacken kaufen, aber halt bis zu diesem Betrag. Ich sage ein Beispiel, wenn ich zum Beispiel eine Rolex, eine gefälschte, um 25 Euro kaufe und ich habe drei verschiedene, dann wird das passen für uns. Wenn jetzt einer 10 gleiche hat, dann kann man schon davon ausgehen, dass der die vielleicht in Österreich verkaufen würde und dann kann es auch wieder Probleme geben.
2: Sie sind dann wahrscheinlich auch immer mit Ausreden konfrontiert, wenn Sie einen Koffer aufmachen, oder?
3: Ja, natürlich. Also oft ist das, gehört das dann gar nicht dem, was da drinnen ist, das hat meine Frau gepackt, mein Mann gepackt, das weiß ich jetzt gar nicht, was das ist. Das hört man natürlich auch, es ist oft ein bisschen lustig auch.
2: Was waren so die kuriosesten Dinge, die Sie aus Koffern rausgefischt haben?
3: Einen Aufgriff werde ich nie vergessen. Das waren zwei lebende Schildkröten in einem Koffer drin, das ist schon einige Jahre jetzt aus. Wir haben auch schon Koffer gehabt, wo du den Koffer aufmachst und schaust rein, da waren nur Zigaretten drin. Also der Reisende hat nicht einmal ein paar Socken mitgehabt oder irgendwas.
2: Wie reagieren Menschen jetzt, wenn sie sagen, so Kontrolle, Koffer aufmachen?
3: Das hat jetzt keiner freut, wenn man halt in der Schmutzwäsche nach dem Urlaub, wenn da einer um einen Dom stirlt, sage ich jetzt einmal. Aber wir sind das grundsätzlich gewohnt und bemühen uns schon sehr, dass wir das so machen, dass das für einen Reisenden nicht unangenehm ist oder möglichst wenig unangenehm.
0: Dir ist das vor kurzem passiert?
1: Ja, ich bin heimgekommen und da bin ich vor mir am Wiener Flughafen gestanden mit offenem Koffer und meinen kleinen Tequila-Flaschel, die ich als Mitbringsel mitgebracht habe. Hat dann eh gepasst, war halt nicht so angenehm.
0: Aber man fühlt sich immer ein bisschen wie eine Verbrecherin, wenn man durch den Zoll geht.
1: Total.
0: Es ist immer wieder ein gutes Gefühl, wenn man durch ist, auch wenn man gar nichts dabei hat.

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Alright, Queen, am Freitag in der Früh 7.21 Uhr aufstehen mit Radio Oberösterreich. Heute am Finaltag unserer Radio Oberösterreich Sommertour im

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5: 7:30 der Überblick. Tödliche Legionellenwelle. Die Quelle bleibt rätselhaft. Großer Widerstand gegen Baurestdeponie in Weibern. Beim Wetter sind heftige Gewitter angekündigt. Im Studio Daniela Dahlke. Guten Morgen. Seit Wochen kursiert in Linz die Legionärskrankheit, eine schwere Form der Lungenentzündung. Jetzt sind 3 Betroffene tot. In Summe sind inzwischen 26 Menschen mit dem gefährlichen Erreger infiziert. Caroline Ploberger, was das Ganze so gefährlich macht? Die Behörden wissen nach wie vor nicht, wo die Legionellen herkommen.
6: Nein, es ist die Suche nach der Nadel im Heuhaufen. Legionellen können sich in allen Wassersystemen ausbreiten, vor allem bei der Hitze. In Duschschläuchen, Whirlpools, Boilern oder auch Kühltürmen. In so einem Kühlturm der Linz AG, des Linzer Wasserversorgers, sind jetzt auch Legionellen gefunden worden. Ob da die Ursache liegt, ist noch offen. Es stehen noch Probenergebnisse aus.
5: Caroline, bisher weiß man ja nur, dass 3 der 26 Fälle zusammenhängen. Da war die Infektionsquelle offenbar dieselbe.
6: Bei den 3 Infizierten war es jedenfalls dieselbe Legionellen-Variante. Sie wird jetzt mit den Legionellen aus dem Linz AG Kühlturm abgeglichen. Noch werden aber auch Dutzende andere mögliche Herde untersucht. 150 Proben sind genommen worden, in Wohnungen, Springbrunnen und Waschanlagen. Die Zeit drängt jedenfalls. In der vergangenen Woche sind noch einmal 4 Neuinfektionen dazugekommen.
5: Kommende Woche sind da neue Probeergebnisse zu erwarten. Zwischen Eistersheim und Weibern sollen künftig Bauschutt und andere Baureste abgelagert oder besser gesagt aufgetürmt werden. Geplant ist eine Deponie mitten im Grünland. Am Abend sind nach Angaben der Organisatoren 500 Menschen zu einer Infoveranstaltung gekommen. Die Sorgen sind groß, wie Moritz Strobel berichtet.
7: Eternit, also Faserzement, Dämmstoffe von Baustellen, verunreinigtes Erdreich und, wie die Anrainer befürchten, auch Asbest, will der Baukonzern Switelski zwischen Weibern und Eistersheim entsorgen.
8: Das ist ein Endlager für gefährliche Abfälle und das in großem Ausmaß und das kann natürlich der Bevölkerung von Weibern nicht taugen,
7: sagt Manfred Reutinger, Bürgermeister von Weibern. Denn die Baureste sollen nicht etwa in einer Grube im Boden verschwinden, sagt Hermann Anzengruber, Obmann der Bürgerinitiative Lebenswerte Zukunft. Es wäre
9: mitten im Grünland ein riesen Deponieberg geplant, wo einfach wirklich sehr viele Anrainer direkt hinsehen werden. Es wird wieder extrem viel Grünfläche versiegelt.
7: Ab 2028 soll die Deponie in Betrieb gehen. Die Bürgerinitiative versucht, durch Gutachten und mit Hilfe eines Anwalts eine Umweltverträglichkeitsprüfung zu erreichen. Dafür seien jedoch 100.000 Euro nötig. Auch bei einer Infoveranstaltung gestern Abend sind dafür Spenden gesammelt worden.
5: Der Prozess gegen den früheren Linzer Bürgermeister Klaus Luger geht heute ins Finale. Die Staatsanwaltschaft wirft ihm im Zuge der Brucknerhaus-Affäre Untreue vor. Heute wird ein Urteil erwartet, Stefan Schnabel.
10: Im Kern geht es um ein Gutachten, das Klaus Luger als Linzer Bürgermeister im Zuge des Skandals in Auftrag gegeben hat. Das Gutachten sollte auf Steuerkosten klären, welche Rechtsfolgen es hat, Bewerbungsfragen vorab weiterzugeben, wohl wissend, dass Luger selbst Fragen weitergegeben hat. Das hat der Linzer Ex-Bürgermeister im Zuge des Lieferskandals vor 2 Jahren auch öffentlich zugegeben. Er hat Dietmar Kerschbaum Bewerbungsfragen vorab übermittelt, der sich 2017 um den Posten des künstlerischen Geschäftsführers der LIFA, der Linzer Veranstaltungsgesellschaft, beworben hatte. Kerschbaum hat den Job auch bekommen. Vor Gericht hat sich Luger im Juli nicht schuldig bekannt. Das Gutachten in Auftrag zu geben, sei aber ein großer Fehler gewesen, hat er eingeräumt. Die 19.000 Euro Kosten hat er zurückgezahlt.
5: Luger drohen heute 3 Jahre Haft. Österreichs Berghütten erleben heuer einen regelrechten Ansturm. Im Juli zählt der Alpenverein österreichweit rund 20% mehr Gäste als im Vorjahr. In Oberösterreich ist das Bild zwar gemischt, der Trend zum Hüttenwandern aber deutlich spürbar, sagt Alpenvereinspräsident Thomas Pultura.
2: weil wir schon merken, dass jetzt auch vermehrt junge Leute wieder in die Berge gehen, dass es vor allem auch interessant wird, von Hütte zu Hütte zu gehen, also so Hüttentrekking. Und das bringt natürlich schon einen Zuwachs. Früher ist man vielleicht einmal am Wochenende irgendwo hingegangen und jetzt gehen die Leute durchaus ganze Woche.
5: Wer auf einer Hütte übernachten will, sollte deshalb unbedingt reservieren und bei einer Absage auch wieder stornieren, damit der Schlafplatz frei wird. Das war das ORF-Radio Oberösterreich Frühjournal. So viele Gewitterwolken ziehen heute noch auf.
11: Ja, das ist heute definitiv möglich. Es könnte auch sein, dass es hagelt. Wo es hageln wird, das ist wirklich schwer vorherzusagen. Aber eines kann ich Ihnen fix sagen, die Hagelgefahr, die ist heute einfach hoch. Vor allem am Abend schauen wir mal auf die aktuellen Temperaturen. Ich schaue mir gerade der Bad Ischl an durch die Webcam. Da hängen tatsächlich ein paar Wolken drinnen. Die sollen sich jetzt dann langsam auflösen. Und im Bad Ischl messen wir jetzt gerade 16 Grad. Ganz, ganz viel Sonne jetzt zum Beispiel schon in Ostermitting bei 17 Grad. Und wir schauen natürlich auch noch kurz auf das Wochenende. Morgen der Samstag bis zu 22 Grad. Am Anfang wird es recht sonnig, also der Vormittag. Wenn Sie was draußen machen, erledigen Sie es bald. Am Nachmittag kann es dann sein, dass in der Pyrn-Eisenwurzen, im Salzkammergut und im Mühlviertel regnet. Und der Sonntag wird recht ähnlich zum Samstag. Also wir starten recht sonnig rein und am Nachmittag dann eher nass.
12: Es ist jetzt 7.35 Uhr. Kurzer Blick auf die Straßen im Land.
11: Da schaut's gut aus. Gute und sichere Fahrt.
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0: Schönen Freitag Oberösterreich mit Radio Oberösterreich und willkommen allen neuen Urlaubern im Land. Am Campingplatz Schichtwechsel. Was haben wir gehört? Auf den Berghütten und an den Seen? Genießen Sie es für uns alle in Oberösterreich. Jetzt sonnige Musik, Sun of Jamaica, 7:39.
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0: Warm-up fürs Wochenende. Guten Morgen mit Radio Oberösterreich und es ist dieses Wochenende im August, auf das sich ganz viele Menschen in Oberösterreich schon sehr, sehr freuen.
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0: Wolfgang Ambros live erleben. Ich bin gestern Abend schon vorbeigegangen und habe die Bühne gesehen. Und es ist richtig schön. Dann hören Sie heute die Blume aus dem Gemeindebau in Linz.

0: schönen Freitagmorgen. 8:05 und es kommt hier eine wichtige Info für die A9.
1: Die Pyrrhon-Autobahn Richtung Linz, und zwar zwischen Klaus und Inzersdorf, die ist gesperrt. Da ist gerade ein Unfall passiert. Sie weichen am besten parallel über die B138 aus. Gute und sichere Fahrt.

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2: Schönen guten Morgen. An den europäischen Börsen waren gestern zu Handelsschluss negative Vorzeichen zu finden. Der Euro Stoxx 50 beendete den Handel mit einem Minus von über 0,3%. Der DAX scheitert an der 26.000-Punkte-Marke und muss ein Minus von über 0,4% verbuchen. Für heute Morgen lassen die Indikatoren einen eher ruhigen Börsenstart in Europa vermuten. Für die amerikanischen Investoren ging es gestern ebenfalls bergab. Sowohl der Dow Jones als auch der Technologieindex Nasdaq gehen mit einem Minus aus dem Handel. Unter den Verlierern war nach schwachen Geschäftszahlen unter anderem Walmart zu finden. Die Aktien büßen nun rund 9% ein. An der Börse in Japan sehen wir derzeit negative Vorzeichen. In Hongkong beträgt das Plus aktuell rund 0,7%. Abschließend die wichtigsten Veränderungen. Japanischer Nikkei-Index bei 7,15 minus 0,3%. Dow Jones bei Handelsschluss minus 1,3%.
1: Und damit sind wir auch schon bei unserer Wochengewinnfrage. Seit 2019 ist Christine Lagarde die amtierende Präsidentin der Europäischen Zentralbank. Wer war ihr Vorgänger? Mailen Sie uns Ihre Antwort an gewinn@orf.at. 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
8: Am Mikrofon Julia Wetzinger. Unwetter haben gestern im Osten Österreichs für zahlreiche Einsätze gesorgt. Besonders betroffen war der Bezirk Bruck an der Leitha mit 400 Einsätzen, sagt Alexander Nittner vom Landesfeuerwehrkommando Niederösterreich.
9: Dort waren rund 30 Feuerwehren ab den frühen Abend damit beschäftigt, nach dem heftigen Unwetter besonders jetzt Keller auszupumpen bzw. Baumteile zu entfernen nach einem heftigen Sturm, aber auch Menschen zu retten, die teilweise in Autos eingeschlossen waren.
8: Und Einsätze hat es auch im Burgenland gegeben. Eine gewaltige Gewitterzelle war über den Raum Kitzsee gezogen mit Starkregen und orkanartigen Windböen. Die Regierung hat sich in den Verhandlungen über Dürrehilfen und ein Klimaschutzgesetz gestern nicht geeinigt. Die finanziellen Hilfen für die Landwirtschaft werden gemeinsam mit dem Klimaschutzgesetz verhandelt. Heute sollen die Gespräche weitergehen. Peter Daser aus der ORF-Innenpolitik-Redaktion. Worum geht es da?
10: Also nachdem bisher keinerlei Entgegenkommen zwischen den Parteien zu vernehmen war, geht es weiter ums Grundsätzliche. Also einmal, welche Bauern sollen überhaupt finanzielle Hilfe bekommen wegen der Dürreschäden und wer soll das Ganze bezahlen? Und zum anderen, kommt das Klimaschutzgesetz jetzt in einer wirksamen oder in einer zahnlosen Variante? Beim ÖVP-Wirtschaftsflügel wird vor allem kritisiert, dass Österreich schon 2040 klimaneutral werden soll und damit 10 Jahre früher als von der EU eigentlich verlangt. Heute jedenfalls wird weiter verhandelt.
8: Berichtet Peter Daser. Der Prozess gegen den früheren Linzer Bürgermeister Klaus Luger geht heute ins Finale. Die Staatsanwaltschaft wirft ihm im Skandal um die Linzer Veranstaltungsgesellschaft LIFA Untreue vor. Beim letzten Prozesstag im Juli bekannte sich Luger nicht schuldig, räumte aber Fehler ein. Heute wird das Urteil erwartet. Die Förderungen für Photovoltaikanlagen werden neu aufgestellt. Das betrifft PV-Anlagen für zu Hause. Ab dem kommenden Jahr gibt es die Neuerungen. Martin Rauter.
11: Für kleine PV-Anlagen soll die Förderung nämlich auslaufen. Dafür soll es künftig Geld geben, wenn sich jemand einen Speicher zulegt. Hintergrund ist, dass der untertags produzierte Strom nicht verloren gehen soll, sondern eben zum Beispiel auch am Abend genutzt werden kann. Das entlastet die Netze und ist auch billiger.
8: Und muss man jetzt also schnell einen Förderantrag stellen?
11: Nicht unbedingt. Bislang war es zwar so, dass der Fördertopf binnen kürzester Zeit leer war, weil das Motto geherrscht hat, wer zuerst kommt, malt zuerst. Das Prinzip gilt auch noch für den letzten Fördercall im Oktober. Ab kommendem Jahr sollen Anträge aber nach Installation und Rechnungslegung gestellt werden können, so wie beim Handwerkerbonus.
8: Berichtet Martin Rauter. Der Hauptbahnhof St. Pölten ist beim Bahnhofstest des Verkehrsclub Österreichs zum besten großen Bahnhof Österreichs gewählt worden. Auf Platz 2 liegt der Wiener Westbahnhof und der Grazer Westbahnhof. Außerhalb der Landeshauptstädte führt Lienz in der Befragung. Das waren die Nachrichten mit Julia Wetzinger.
1: Das Oberösterreich-Wetter. Wir starten in ein sommerliches Wochenende.
6: Ja, schon. Also heute bis zu 26 Grad. Wenn es heute noch was draußen zu erledigen haben, dann machen sie das jetzt am Vormittag. Da kommt die Sonne noch ein bisschen raus. Ab dem Nachmittag bzw. dann Richtung Abend hin, da verzieht es sich dann so ein bisschen und es kann sein, dass es eben gewittert, teilweise eben auch hagelt. Wo genau, ist schwer zu sagen, aber die Hagelwahrscheinlichkeit, die ist heute einfach ein bisschen höher. Wir schauen noch auf den Samstagmorgen. Da sind wir bei ca. 22 Grad werden es morgen. Und auch wieder so ein Wetter hin und her, am Anfang sonnig, dann doch wieder gewittrig und auch am Sonntag ist es eigentlich das gleiche Spiel.
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6: Und da ist aktuell die A9, die Pyrn-Autobahn Richtung Linz gesperrt und zwar zwischen Klaus und Inzersdorf. Da ist vor gut einer Viertelstunde ein Unfall passiert und der Verkehr, der wird jetzt aktuell bei Klaus zur B138 abgeleitet. Also da können Sie am besten dann parallel die Bundesstraße befahren. Gute und sichere Fahrt.
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1: Schönen Freitag.
6: Guten Morgen.
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0: Schönen Freitagmorgen, 8:09.
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0: Sind Sie schon mal in Pischelsdorf am Engelbach gewesen? Sophie, warst du schon dort?
2: Nein.
0: Ich auch noch nicht. Und das ist ja das Tolle an der Radio Oberösterreich Sommertour, weil eben heute sind wir im Innviertel in Pischelsdorf am Engelbach und lernen diese Gemeinde ganz genau kennen. Es ist einfach einmal quer durch ganz Oberösterreich und heute schon der große Finaltag. Conny Deutsch, es ist wirklich soweit. Die Radio Oberösterreich Sommertour macht noch einmal Halt im äußersten Westen von Oberösterreich im Innviertel und es ist die letzte Station nach 6 Wochen, die geschafft sind. Bist traurig?
3: Na, auf keinen Fall. Eher traurig. Also wenn es nach mir ging, wir wären noch gern mindestens 18 Wochen unterwegs, dann ist, glaube ich, Weihnachten, Silvester. Es ist einfach so schön und interessant und bereichernd. Wir lernen da so viele nette Menschen kennen. Wir leben da eigentlich unseren Slogan, wir lieben Oberösterreich.
0: Und heute lieben wir eben das Innviertel ganz speziell.
3: Ja, Pischelsdorf am Engelbach oder Bischofsdorf an der Enknach, das klären wir heute. Und wir schauen uns die größte Agri-PV-Anlage Oberösterreichs an. Das ist eine ganz spannende Geschichte. Das sind nämlich so Module, die sich nach der Sonne richten. Wie Sonnenblumen, die also von früh bis spät die Kopferl zur Sonne richten und damit Strom erzeugen. Und drunter wird Getreide angebaut. Und das ist heute auch unser Passwort, damit Sie da gratis zu einer Führung kommen. Getreide.
2: Das mobile Studio, das wird heute am Ortsplatz aufgebaut. Shuttlebusse, die bringen Sie dann zu dieser mega besonderen PV-Anlage. Um 10 Uhr geht's dann los. Und es ist heute das Finale der ORF Radio Oberösterreich Sommertour.
0: Und ich glaube, Conny Deutsch und das Team, die werden heute gestürmt, weil es gibt viele Menschen, die sich jetzt eine PV-Anlage gebaut haben oder eine planen und die dann immer am Handy hängen und schauen, wie viel Strom habe ich heute schon produziert.
2: Darf ich heute den Geschirrspüler einschalten? Waschen wir heute Wäsche?
0: Und da haben Sie heute die Chance, so etwas in XXL zu begutachten. Also Ihr Passwort heute, Getreide. Nicht vergessen.

0: Walking in the Sunshine, geschrieben für dieses Wochenende. Roger Miller in Radio Oberösterreich und gleich Paul McCartney gemeinsam mit Stevie Wonder, Foreigner, alle für ihren Freitag. 8.18 Uhr, guten Morgen.
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0: Coldes Eis an diesem Sommermorgen.
1: Schönes Aufstehen mit Radio Oberösterreich. Tragen Sie heute Ihr Urlaubsshirt? Die eigentliche Frage ist, was haben Sie eigentlich für das nette Urlaubsshirt vielleicht mit einer Palme drauf bezahlt? Den vollen Preis oder sind Sie auch recht am Handeln im Urlaub?
2: Ich bin die Verhandlerin, mein Mann nicht. Wenn es 40 Euro, sage ich 30, nehme ich es. Ja, dann sagt die 35 oder 36. Ja, und dann bin ich bei 32 und dort kriege ich es.
3: Ich bin eher keine Verhandlerin. Kauft man aber keine Billigware aus China in Südeuropa, muss ich ganz ehrlich sagen, oder halt, wo auch immer das dann herkommt.
2: Wir warten drauf, das ist ja okay.
4: Manchmal ist es sogar unhöflich, nicht zu haben.
2: So ist es.
1: Genau so ist es. Also das muss ich auch mindestens einmal im Urlaub so richtig handeln.
0: Ja, da kannst du mich jagen.

0: mit. Also entweder ich kann meinen Papa vorschicken, dass der das für mich erledigt, oder ich gehe einfach nur wohin, wo es fixe Preise ist, und so habe ich das Gefühl, ich werde einfach nur abgezogen, weil ich es so ungern mache.
1: Wir fahren mal gemeinsam und dann werde ich unsere Muschelketten um 50 Cent runterhandeln.
0: Was?
1: Es geht eh nicht um große Preise, aber es ist einfach ein Gaudi.

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6: 8:30 im Studio Daniela Dahlke. Der kleine Sonnstein lockt im Sommer viele Wanderer nach Traunkirchen am Traunsee. In dem teils steilen Gelände kommt es dabei immer wieder zu Unfällen. Gestern stürzte eine deutsche Touristin rund 20 Meter in die Tiefe. Mehr von Caroline Ploberger.
7: Steile und bei Nässe rutschige Passagen führen auch auf dem Sonnsteinwanderweg immer wieder zu Unfällen. Eine 65-jährige Deutsche ist gestern mit ihrem Mann schon auf dem Weg ins Tal. Im sogenannten Eisgraben passiert der Unfall. Auf etwa 670 Metern Höhe rutscht sie auf einem nassen Felsen aus, stürzt etwa 20 Meter tief und bleibt verletzt unten im Bachbett liegen. Zwei andere Wanderer sehen den Sturz, steigen zu ihr ab und wählen den Notruf. Für die Hubschrauberbesatzung wird die Bergung schwierig. Der Graben ist schmal und dicht mit Bäumen bewachsen. Erst mit einem rund 95 Meter langen Tau gelingt es den Rettungskräften, die Verletzte vom Berg zu fliegen. Sie wird ins Krankenhaus gebracht.
6: Drei Menschen sind in Linz mittlerweile an der Legionärskrankheit gestorben. Damit hat der Ausbruch eine neue Brisanz erreicht. Noch wird nämlich die Quelle gesucht. Von den mehr als 150 Wasser- und Umweltproben stehen bei rund der Hälfte die Ergebnisse noch aus. Zwar sind in Kühltürmen der Linz AG Legionellen gefunden worden. Ob sie die Ursache sind, ist aber weiterhin unklar. Das waren die Nachrichten. Wir sind beim Wetter, Sophie.
8: Ganz, ganz viel Sonne jetzt schon in Oberösterreich. Zum Beispiel bei Ihnen im Wolfseck bei 20 Grad, Linz sind es 23 Grad, Reichenau im Mühlkreis auch 23 Grad. Und recht schön ist es auch im Pregarten. Da hat uns die Martina Schinnerl ein Foto geschickt unter 0800 95 2 95 2. Die war da gerade auf dem Weg in die Arbeit und da ist einfach eine kleine Fledermaus auf der Dachfassade, also an der Dachfassade gehängt. Jetzt wieder in Sonnenplatz quasi gegönnt. Heute Nachmittag könnte es sein, dass es ein bisschen gewittert. Vor allem ist die Hagelgefahr heute ein bisschen höher als sonst. Gleiches Spiel auch für morgen. Wir starten recht sonnig in den Tag und am Abend könnte es dann wieder regnen bei rund 23 Grad.
9: Es ist 8.32 Uhr. 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
8: Wir haben gute Nachrichten für Sie von der A9 der Pürnautobahn Richtung Linz. Und zwar war die A9 ja gesperrt zwischen Klaus und Inzersdorf. Die Sperre, die ist jetzt aufgehoben und der Stau, der löst sich langsam auf. Gute und sichere Fahrt.
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0: Mr. Joe Cocker in Radio Oberösterreich, 8.41 Uhr, guten Morgen. Und es sind wilde Zeiten irgendwie. Ganz Oberösterreich sucht die Zwergaldiebe, weil es gibt Dinge, die macht man einfach nicht. Ich meine, es gibt viele Dinge, die man nicht macht, aber zum Beispiel am Friedhof Blumen stehlen, einem Kind was wegnehmen oder aus einem Garten Zwergerl stehlen. Na, das geht einfach nicht.
1: Ist genau so passiert. Eine Pensionistin in Mösendorf im Bezirk Vöcklabruck, die sammelt seit 25 Jahren Gartenzwerge. Die haben ihr Familie und Freunde zu jedem Anlass geschenkt.
0: Mein Gott.
1: Und jetzt sind diese Zwerge einfach gestohlen worden. 200 Gartenzwerge nämlich.
0: Ich meine, das sind ja nicht eine kleine Gruppe, das
1: eben
0: ist 200.
1: Richtig aufwendig, sowas zu stehlen. Und die Enkeltochter der Frau, Madeleine Wiespointner, die hat über Facebook jetzt auch Fotos geteilt, die diese Wildkamera im Garten gemacht hat. Und sie hofft halt jetzt einfach, dass diese Tiere irgendwie ausgeforscht werden können, denn der Zwergerl-Oma, der geht's natürlich schlecht.
2: Ja, sie ist schon recht fertig. Also es setzt sich schon zu, sie ist traurig, sie ist aber eigentlich wütend, weil wer tut das? Sie ist enttäuscht. Sie wird ständig munter, wenn sie Autobremsen hört, weil sie glaubt, das ist wieder derjenige und plündert den Garten wieder. Also schlafen tut es nicht mehr gut. Sie ist fertig, sie ist K.O., sie ist erschöpft.
0: Also bitte lass diese Zwergerl-Oma in Ruhe. Wir alle sind jetzt gefragt. Wir haben die Soko Gartenzwerg gegründet und das machen wir auch ganz ernst, weil das ist keine Gaudi. Also wenn Sie irgendeinen Hinweis haben, irgendwas entdeckt haben, melden Sie sich auch gerne in unserer Radio Oberösterreich WhatsApp-Gruppe. Wir wollen die Zwergerl zurückbringen. 0800 95 2 95 2.

0: Es ist 10 vor 9. Schönen Freitag und die Soko Gartenzwerg, die ist bereits aktiv. Sie haben es gerade gehört hier in Ihrem Radio Oberösterreich. Wir suchen die Gartenzwerge einer Pensionistin, die ihr gestohlen worden sind. Im Bezirk Vöcklabruck, da fehlen 200 Gartenzwerge.
1: So frech.
0: Ja, Radio Oberösterreich hat die Soko Gartenzwerg. Und wir haben noch keine Hinweise, aber erste Ideen.
1: Ja, die Irene hat sich da über WhatsApp bei uns gemeldet unter 0800 95 2 95 2, und sie hat den Vorschlag, dass man ja einfach am Pöstlingberg eine Art Zwergerlklappe einrichten könnte, wo einfach dann alle, die ihre Zwergerl nicht mehr brauchen, nicht mehr wollen, die dort einwerfen können, und dann könnte man der Pensionistin in Mösendorf ein paar Zwergerl wieder retour bringen.
0: Das ist eine super Idee. Das ist eine ganz tolle Idee.
1: Oder?
0: Und wenn Sie irgendwo einen Gartenzwerg sehen, Sie wissen es. Wir nehmen alle Hinweise gerne an. 0800 95 2 95 2. Vielleicht war es einfach eine blöde Geschichte und es tut auch jemandem unglaublich leid. Wir hoffen auf ein Gartenzwerg-Happy End.

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4: Am Mikrofon Julia Wötzinger. Deutschland will die Grenzkontrollen zu allen Nachbarländern erneut um ein halbes Jahr verlängern, bis März 2027. Begründet wird das mit illegaler Migration. Auch Österreich setzt weiter auf Kontrollen, obwohl die EU auf deren schrittweise Abschaffung drängt. Mehr von Andreas Jölli.
5: Aus einer Ausnahmeregelung wird ein Dauerzustand. Deutschland schottet sich weiter ab. Innenminister Alexander Dobrindt sagt, zum Zurückdrängen der illegalen Migration brauche es weiterhin Kontrollen. Auch Österreich sieht Kontrollbedarf. Innenminister Gerhard Karner spricht aber lieber von Grenzraumkontrollen.
6: Grenzraumkontrollen wird es auch in Zukunft geben, weil wir gesehen haben, dass die äußerst effektiv sind.
5: Grenzkontrollen widersprechen allerdings der in der EU vereinbarten Reisefreiheit und sind nur bei außergewöhnlichen Umständen erlaubt. EU-Migrationskommissar Magnus Brunner drängt seit Wochen auf ein schrittweises Beenden und verweist auf die Erfolge des reformierten EU-Migrationssystems.
7: Es geht in die richtige Richtung und ich bin der Meinung, dass jetzt langsam der Zeitpunkt gekommen ist, dass wir schrittweise diese Binnengrenzkontrollen aufheben.
5: Österreich kontrolliert weiter, vor allem zu den östlichen Nachbarn, Deutschland hingegen alle seine Grenzen, jene zu Österreich bereits seit mehr als 10 Jahren.
4: In der Affäre um gefälschte E-Mails sind die Anwälte von Karl-Heinz Grasser zuletzt in Deckung geblieben. Jetzt spricht aber der Anwalt und Ex-FPÖ-Justizminister Dieter Böhmdorfer. Er wehrt sich gegen den Vorwurf, seine Anzeige gegen die Grasser-Richterin sei ein Angriff auf den Rechtsstaat gewesen. Mehr von Bernd Kuschuh.
8: Seine Anzeige gegen die Grasser-Richterin sei kein Angriff auf den Rechtsstaat gewesen, im Gegenteil, formuliert Grasser-Anwalt Dieter Böhmdorfer.
9: Ich behaupte, dass wir uns von A bis Z lückenlos richtig verhalten haben.
8: Er habe auch erreicht, dass vertraulich ermittelt wird, damit die brisanten Ermittlungen gegen die Richterin nicht bekannt werden.
9: Wir haben damit auch erreicht, dass nicht unnötiges Porzellan zerschlagen wird und dass nicht unnötig in die Persönlichkeitsrechte der Richterin eingegriffen wird.
8: Auf die Frage, ob Zahlungen von über 20.000 Euro den nun aufgedeckten Schwindler zu E-Mail-Fälschungen und falschen Vorwürfen motiviert haben könnten, sagt Böhmdorfer.
9: Natürlich nicht, weil er ist ja in einem ersten Schritt aktiv an Dr. Eineter herangetreten, hat sofort E-Mails beigelegt.
8: Im Übrigen habe die Staatsanwaltschaft 3 Gutachten und 1 Jahr Ermittlungen gebraucht, bis klar war, dass es sich um einen Schwindler handelt.
4: In Serbien soll im Oktober vorgezogene Parlamentswahlen stattfinden. Das ist mehr als 1 Jahr vor dem regulären Wahltermin, kündigt Präsident Aleksandar Vučić an. In dem Land gibt es seit mehr als 1,5 Jahren Proteste gegen die Regierung und Korruption. Heftige Gewitter haben in der Toskana in der Nacht Schäden verursacht. Einsatzkräfte haben umgestürzte Bäume weggeräumt. 6.000 Haushalte sind ohne Strom. Verletzt wurde niemand. Auch heute werden Gewitter, kräftige Regenschauer und Windböen von mehr als 110 Stundenkilometer erwartet. Das waren die Nachrichten mit Julia Wötzinger.
10: Und jetzt das ganz genaue Oberösterreich-Wetter für Ihr Wochenende, Freitag, Samstag, Sonntag.
11: Jetzt gerade hat es in Bad Ischl richtig aufgerissen. Vor einer Stunde war da alles grau in grau und jetzt richtiges Kaiserwetter. Es ist so schön, der Himmel ist blau. Es ist auch schon halbwegs warm. Bad Ischl meldet jetzt gerade knapp 20 Grad. In Enz sind es 19 Grad und Ostermittig meldet sogar 22 Grad. Das sind heute auch die Höchstwerte. Also wir pendeln uns heute so bei 22 Grad ein. Am Nachmittag kann es dann ein bisschen gewittern und die Hagelwahrscheinlichkeit, die ist heute relativ hoch und auch am Samstag und am Sonntag geht es ähnlich weiter. Da soll es auch immer am Vormittag halbwegs schön sein, immer so bei 22, 23 Grad und am Nachmittag wird es dann nass.
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11: Und da gibt es nichts zu bemängeln auf den Straßen. Gute Fahrt!
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10: Und mit Steff Werger, mit Starship und mit den Beatles. Wie ist die Stimmung in Oberösterreich?
13: Ich fände es absolut toll. Taugt mir. Musik, das Flair, die Stimmung, alles voll cool.
10: Sehr gut. Schönen Freitag.

0: schönen Sommertag mit Radio Oberösterreich. Ferienwoche 6 geht heute schon ins Finale. Woran werden Sie sich diesen Sommer erinnern? Also wir auf jeden Fall an 6 Wochen gemeinsam auf Tour mit Ihnen auf Radio Oberösterreich Sommertour.
1: Von den Bergen bis zu den Seen.
2: Wir haben jetzt da ziemlich viel schon erlebt. Wir waren letzte Woche am Grünberg schon oben, haben zu einem Baumipfelpfad gegangen.
3: Wir waren auf der Sonnalm, da war zwar das Wetter nicht so schön, aber das Wolkenspiel Sonne war das irgendwie wunderbar.
4: Unterwegs im Land.
5: Hier war Kaiser Franz Josef schon mit seinen Eltern auf Sommerfrische.
6: In Schlegel.
7: Feuerkugel umbauen.
6: Freitag Gosa.
8: Das schmeckt.
9: Und das hebt den ganzen Kaiserschmarrn auf und macht ihn unglaublich fluffig.
10: Sommertour ist schon spitze, muss man sagen. Da hat man so viele schöne, gute Ausflugstipps.
3: Ja, wunderbar.
1: Es war sehr spannend.
6: Schau, wie am Schnürchen läuft er heute, oder?
11: Genau so ist es.
6: Wer gut schmiert, fährt gut.
0: Conny Deutsch auf Tour heute. Großes Finale im Innviertel. Wir sind heute in Engelbach, in Pischelsdorf am Engelbach. Da geht unsere Sommertour heute ins Finale. Also schauen Sie ins Innviertel. Es gibt heute eine super interessante Gratisaktion, eine Gratisführung bei der Agri-PV-Anlage. Also das ist eine riesen PV-Anlage, wo darunter Getreide wächst. Es gibt auch gratis Eis, gratis Äpfel, eine Hüpfburg. Sie müssen auch nicht selbst hingehen. Sie werden natürlich mit einem Shuttlebus hingebracht. Dafür brauchen Sie wie jeden Tag das Passwort. Das finale Passwort heute, das lautet Getreide. Also mit Getreide schauen Sie zur riesengroßen Agri-PV-Anlage in Pischelsdorf am Engelbach. Und zum Sendefinale, also kurz vor 14 Uhr, wird dann auch unser Sommertour-Hauptpreis gezogen. Wenn Sie uns bei egal welcher Station besucht haben, unser Gewinnkartel ausgefüllt haben oder heute noch hinschauen, dann haben Sie die Chance auf eine Woche im Innsholz, im oberen Mühlviertel, im Hotel, natürlich Halbpension, alles drum und dran. Heute kurz vor 14 Uhr wird gezogen.

0: Schönen Freitag mit Radio Oberösterreich und das ist wichtig, wenn Sie gerade auf der B154 unterwegs sind.
1: Auf der Mohnseestraße und zwar zwischen Mohnsee und Zellermoos, da ist gerade ein Unfall mit einem Traktor passiert und der Verkehr wird deshalb gerade immer wieder angehalten. Sie weichen am besten über die A1 und Neumarkt am Wallersee aus. Gute und sichere Fahrt.
0: Und wenn Sie gerade ein bisschen Zeit haben, dann hören Sie sich das nochmal an. Vielleicht können auch Sie ein bisschen helfen. Oberösterreich hilft zusammen, das tun wir sowieso immer. Mhm. Aber heute haben wir die Soko Gartenzwerg gegründet und sie ist auch schon aktiv. Sie haben es heute vielleicht schon gehört hier in Radio Oberösterreich. Auch gestern haben wir schon berichtet, eine Pensionistin im Bezirk Vöcklabruck in Mösendorf sind 200 Gartenzwerge gestohlen worden. Und Gartenzwerge, das klingt immer so lustig, aber...
1: Voll.
0: Diese Dame, die sammelt das schon ihr ganzes Leben lang und jetzt haben Unbekannte ihr diese Gartenzwerge einfach aus dem Garten gestohlen.
1: Radio Oberösterreicherin Karin aus Thomasreuth, die ist auch geschockt. Sie hat uns angerufen und erzählt, ja, sie fährt da eigentlich immer direkt vorbei.
2: Das ist das Haus, wo die alte Frau alle mitten in den Zwergen drinnen ist. Und die gefällt mir so gut, die habe ich schon öfter gesehen. Das ist aber eh neben der Straße, das Haus. Und das ist wie in der Kirche. Die tut mir so leid, die Frau, wirklich. Weil man denkt, das ist einfach ihr. Andere sammeln Oldtimer und andere sammeln, was weiß ich, unter Geschirr oder was weiß ich was. Und die Frau sammelt halt das. Und da sitzt so richtig idyllisch drinnen. Beobachtet Theater, wenn sie vorbeifahren. Das ist ja für die, was weiß ich, ein Stich ins Herz, glaube ich, wenn das wer tut.
0: Also, wer hat die Gartenzwerge von der, wir nennen es liebevoll, Zwergerl-Oma aus Mösendorf im Bezirk Vöcklabruck gesehen? Hinweise, wir nehmen alles an. 0800 95 2 95 2. Oberösterreich hilft zusammen, wir suchen die Gartenzwerge.

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6: 9:30 im Studio Daniela Dahlke. Viele Befürchtungen gibt es rund um eine geplante Baurestmassendeponie in Weibern. Rund 500 Menschen sind laut Veranstalter gestern Abend zu einer Informationsveranstaltung gekommen. Sorgen gibt es wegen möglicher Auswirkungen auf Boden und Wasser sowie wegen des zusätzlichen Lkw-Verkehrs. Die Gemeinden und eine Bürgerinitiative fordern eine umfassende Umweltverträglichkeitsprüfung. Im Bezirk Perg hat sich ein 26-jähriger Deutscher am Abend eine Verfolgungsjagd mit der Polizei geliefert. Der Mann war zuvor mit 124 km/h durchs Ortsgebiet von Ensdorf gerast. Die Polizei hat vergeblich versucht, den Lenker aufzuhalten. Erst bei ihm zu Hause haben Beamten den Mann gestellt. Er besitzt keinen Führerschein. Einen Alkotest hat er verweigert. In Linz entsteht Österreichs größtes zusammenhängendes Street-Art-Kunstwerk. 4 internationale Künstler gestalten dafür mehr als 2000 Quadratmeter Fassade der ehemaligen Post-City beim Hauptbahnhof. Fertig sein soll das Kunstwerk Mitte September. Um die Zukunft der Post-City wird seit Jahren gerungen. Jetzt bekommt zumindest die Fassade eine neue Bestimmung. Das waren die Nachrichten. Wir sind beim Wetter, Sophie.
7: Heute schon am meisten Sonne im Innviertel in Ostermitting. Da messen wir jetzt gerade gute 22 Grad. Beim Stift Inkrenz-Münster sind es 21 Grad und Bad Gäusern meldet 20 Grad. Und ich schaue mir gerade bei Reck am Attersee durch die Webcam an. Und da ist noch so ein bisschen diesig am Himmel, aber der Attersee, der ist so schön blau. Und es ist jetzt so, dass jetzt am Vormittag die Sonne dort noch ein bisschen rauskommen soll. Übrigens in ganz Oberösterreich. Am Nachmittag ist dann so ein kleiner Wetterumschwung. Da kommt eine Kaltfront von Bayern rein und da wird es gewittrig. Und es ist auch am Samstag und am Sonntag das gleiche Spiel. Also die Höchstwerte, die liegen immer so zwischen 22, 23 Grad. Also es wird nicht mehr so extrem heiß und immer am Vormittag recht freundlich und am Nachmittag dann nass.
8: Es ist 9.32 Uhr. 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
7: Und wir sind wieder auf der B154 der Mohnseestraße. Und zwar zwischen Mohnsee und Zell am Moos. Da ist ja oben kurz nach 9 ein Unfall passiert mit einem Traktor und da wird der Verkehr immer wieder angehalten. Sie weichen deshalb am besten über die A1 und Neumarkt am Wallersee aus. Gute und sichere Fahrt.
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Schönen Freitag, Oberösterreich. 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

0: in Feierlaune und wir auch, das Innviertel und ganz speziell die Gemeinde Pischelsdorf am Engelbach, die feiert heute.
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0: Und zwar mit Ihnen allen gemeinsam unser großes Tourfinale. Conny Deutsch, also feiern, das stimmt wirklich, oder? Bei euch ist einiges aufgebaut.
2: Das stimmt richtig. Das ist heute richtig Volksfest hier mit Hüpfburg-Verpflegung und eben Radio Oberösterreich live hier aus Pischelsdorf. Wir sind heute ein bisschen zweigeteilt. Das wird ein bisschen eine Herausforderung. Wir stehen nämlich hier mit dem mobilen Studio in der Pfarrhofgasse. Da können Sie herkommen. Und dann gibt es einen Shuttle-Dienst. Jede Viertelstunde fährt der die 2 Kilometer hinaus zur Agri-PV-Anlage, zur größten Oberösterreichs. Das wird super entspannt für Sie, für unsere Besucherinnen und Besucher. Für mich ein bisschen stressig, weil ich werde immer ein bisschen hin und her switchen heute. Ich nehme die Herausforderung an.
0: Sehr gut, es wird spannend für uns zum Anhören. Und besondere große Spannung ist ja dann um kurz vor 14 Uhr, also kurz vorm Schluss, weil da lösen wir dann unser großes Radio Oberösterreich Sommertour Gewinnspiel auf.
2: Genau, wir ziehen heute unseren Hauptpreis, eine Woche Urlaub im Innsold. Wenn Sie dann noch mitspielen möchten, vorbeikommen bei uns heute noch in Pischelsdorf. Bis 13.30 Uhr exakt kann man dann noch eine Gewinnspielkarte hineinschmeißen. Und dann, wie gesagt, kurz vor 14 Uhr ziehen wir den oder die Gewinnerin. Ich freue mich heute wirklich auf einen super spannenden Tag hier in Pischelsdorf am Engelbach. Herrlich wird das heute.
0: Sehr gut, Conny, wir freuen uns sehr auf euch alle da draußen. 10 Uhr geht's los.

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2: Am Mikrofon Julia Wötzinger. Die Verhandlungen der Regierung über Hilfen für die Landwirtschaft gehen jetzt am Vormittag weiter. Gekoppelt werden diese Hilfen an eine Einigung auf das Klimaschutzgesetz. Knackpunkt ist hier ein Entwurf, der das Ziel der Klimaneutralität bis 2040 festlegt. Aus der Wirtschaft kommt Kritik, auch vom Präsident der Industriellen Vereinigung, Georg Knill.
3: Wir bekennen uns ganz klar zu dem gemeinsamen europäischen Klimaziel 2050. Ich kenne kein einziges positives Argument, was Österreich für einen Vorteil hat, wenn wir im Alleingang 10 Jahre früher klimaneutral sein wollen. Es hilft dem Klima bekanntlich nicht, denn jede eingesparte Tonne CO2, die Österreich weniger emittiert, 10 Jahre früher, kann anderswo in Europa emittiert werden. Das heißt, dem Klima bringt diese Maßnahme nichts. Wir haben aber massive Wettbewerbsstandortnachteile, die wir uns damit auferlegen, vom Wirtschaftswachstum, von Inflation, von Arbeitslosigkeit. Das sind Themen, die uns Sorge machen, warum dieser Alleingang hier problematisch ist. Nicht die Klimaneutralität, der Zeitpunkt.
2: Sagt TV-Präsident Knill, er ist dafür, die Hilfen für die Landwirtschaft vom Klimaschutzgesetz zu entkoppeln. 7 Staaten kritisieren ein israelisches Siedlungsprojekt im Westjordanland scharf. Nahe Ostjerusalem sollen 2400 Wohnungen gebaut werden. Durch den Bau würde das Westjordanland faktisch in einen nördlichen und einen südlichen Teil geteilt werden. Die europäischen Staaten warnen davor, sich an Bauausschreibungen zu bewerben. Eine 35-jährige IS-Anhängerin soll einen Anschlag auf das Parlamentsgebäude des US-Bundesstaates New York geplant haben. Die zum Islam konvertierte Frau wurde wegen Terrorismusverdachts angeklagt. Laut Gerichtsunterlagen soll sie das Kapitol in Albany zerstören und Senatoren töten wollen. Sie wurde festgenommen. Der Hauptbahnhof St. Pölten ist beim diesjährigen Bahnhofstest des Verkehrsclub Österreich von den Fahrgästen zum besten großen Bahnhof Österreichs gewählt worden. Mehr als 13.000 Fahrgäste haben beim VCÖ-Bahnhofstest online abgestimmt. Details von Cornelia Krebs.
4: Besonders gut schnitt der Hauptbahnhof St. Pölten bei der Erreichbarkeit zu Fuß, mit dem Fahrrad und öffentlichen Verkehrsmitteln ab. Auch Barrierefreiheit, die Verfügbarkeit von Ticketautomaten und die Fahrgastinformation wurden positiv bewertet. Auf den Plätzen 2 und 3 folgen der Wiener Westbahnhof, der auch zum schönsten gekürt wurde, und der Grazer Hauptbahnhof. Beide punkteten mit der öffentlichen Erreichbarkeit. Mit Ausnahme des Bregenzer Hauptbahnhofes wurden alle großen Bahnhöfe von den Fahrgästen gut beurteilt. Bei den größeren Bahnhöfen außerhalb der Landeshauptstädte setzte sich Lienz vor Hohenems und St. Paul im Lavantal durch. Zum schönsten Bahnhof wurde in dieser Kategorie der Bahnhof Feldkirch gewählt. Bei den kleinen Bahnhöfen liegt Mariazell vor Malnitz-Oberfellach und Hofstetten-Grünau.
2: Das waren die Nachrichten mit Julia Wötzinger.
5: Damit kommen wir zum Oberösterreich-Wetter. Der erste Teil vom Freitag ist heute ganz in Ordnung. Sonne und Wolken wechseln. Erst am Abend zieht dann von Bayern her eine Gewitterfront nach Oberösterreich. Die macht zwar nur kurz Halt bei uns und verlässt uns dann wieder in Richtung Tschechien. Trotzdem, während dieser Gewitter kann der Wind Sturmstärke erreichen, geht drauf auf bis zu 100 km/h stellenweise. Also da kann es ungemütlich werden. Es wird aber heute sonst nicht so warm wie zuletzt. Die Temperaturen steigen auf höchstens 26 Grad. Morgen sind dann wieder Sonne und Wolken dabei. Es wird größtenteils trocken bleiben bei maximal 25 Grad. Der Sonntag wird dann sehr freundlich. Mit viel Sonne geht es wieder rauf auf bis zu 25 Grad. 3 Minuten nach 10, ORF Radio Oberösterreich mit dem besten Verkehrsservice im Land und guten Nachrichten von der B154 Mondseestraße. Zwischen Mondsee und Zell am Moos ist die Unfallstelle nach einem Unfall mit dem Traktor geräumt. Es sind dort wieder alle Fahrstreifen frei. Gute Fahrt!
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6: Die Bierbänke sind aufgebaut, die Hüpfburg ist mit Luft gefüllt und das Wichtigste, die Agri-PV-Anlage produziert Strom und zwar ordentlich viel. Ich mache mich auf den Weg, die 2 Kilometer hin zur Anlage und melde mich dann. Bis dahin, die beste Musik für Sie in Radio Oberösterreich.

0: Wir stehen hier mitten zwischen Landwirtschaft und Sonnenkraftwerk im Sojafeld. Jetzt mit Marco Wolfmeier, Experte für Photovoltaik und Wind in der Energie AG. Das ist so quasi Ihr Sonnenpark, Ihr Sonnenfeld hier in Bischelsdorf. Wie funktioniert das? Das möchten die Menschen am dringendsten wissen heute.
1: Genau, also das Sonnenfeld ist ein sogenanntes Treckersystem. Das heißt, die Module sind schwenkbar, wandern im Normalbetrieb der Sonne nach, von Osten in der Früh nach Westen. Das hat den Vorteil, dass die Stromproduktion optimiert ist. Das heißt, wir haben nicht diese klassischen Mittagsspitzen von typischen PV-Produktionen, sondern eine ausreichende Produktion in der Früh und am Abend und eine gedämpfte Mittagsspitze.
0: Diese Module sind auch schwenkbar, das sieht man da direkt an diesen Zahnrädern. Das heißt, der Landwirt kann die selber steuern und dann drunter mahnen oder ernten, je nachdem.
1: Genau richtig, das ist die Besonderheit und auch ein bisschen anders als bei typischen PV-Anlagen mit Schafbeweidung oder Grünlandbewirtschaftung. Hier kann der Landwirt für den Bewirtschaftungsmodus die Module schwenken, damit er maximale Durchfahrtsbreite hat, und in der Planung wurde auf das Rücksicht genommen und damit auch gewährleistet, dass er mit seinen Maschinen und seinem Maschinenpark durchfahren kann.
0: Spannende Geschichte. Sonnenbrandgefahr für die Sojabohnen?
1: Ja, ganz im Gegenteil. Also die heurige Saison, die heurige Wetterlage hat es bewiesen, dass das sehr viele Vorteile auch mit sich bringt, dass die Module im Schatten sind, aber trotzdem durch das Schwenken genug Sonne abbekommen, dass sie gut wachsen und auch vor starken Witterungsereignissen wie Hagel und Sturm geschützt sind.
0: Die PV-Anlage im größeren Stil können Sie hier heute selber anschauen, sich informieren, alles erfahren über diese größte Agri-PV-Anlage Oberösterreichs. Einfach hier vorbeikommen bei uns bei der Radio Oberösterreich Sommertour im Pischelsdorf.
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0: Sommerfeeling gibt's heute auf die Ohren mit der besten Musik.
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0: Im äußersten Westen Oberösterreich sind wir heute mit der Radio Oberösterreich Sommertour Finale heute aus Pischelsdorf am Engelbach. Und diesen Ort wollen wir jetzt einmal genauer kennenlernen. Bürgermeister Gerhard Höfelmeier.
2: Das gibt's nur hier.
3: Bei uns gibt's 33 Ortschaften. Die Seehöhe ist 433 Meter und wir haben eine Fläche von 33 Quadratkilometer. Vielleicht dadurch auch die Postleitzahl 1233.
2: Größtes Gewässer?
3: Durch unsere Gemeinde rinnt die Engnoch. Was das Besondere bei uns ist, dass sie in unserem Gemeindegebiet Engelbach heißt.
2: Wappentier?
3: Haben wir keins in unserem Gemeindewappen. Dafür haben wir einen Bischofsstab, weil wir mal zu Passau als Bischofssitz gehört haben. Durch das ist auch das Pischelsdorf entstanden, wo wir früher Bischofsdorf geheißen haben.
2: Das gibt's nur hier?
3: Das Besondere bei uns ist, dass wir auf 1780 Einwohner nur 6 Wirtshäuser anbieten können, wo es jeden Tag sicher 2 offen sind.
2: Besonderer Verein?
3: Für die sind die Schurplattler, die es schon lange gibt, und die Silberger Landler, wo auch der Landler zum Weltkulturerbe zählt.
0: Musikalisch, kulinarisch, alles dabei. Und was sie noch haben, die Pischelsdorferinnen und Pischelsdorfer, die größte Agri-PV-Anlage Oberösterreichs. Mit dem Shuttlebus geht es da heute vom Ortszentrum zur Anlage, gibt eine Führung dort, gratis Eis, gratis Äpfel und hier vor meiner Nase steht die aufgeblasene Hüpfburg. Also einfach vorbeikommen heute, letzter Tag bei der Radio Oberösterreich Sommertour.
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5: 10:30 im Studio Daniela Dahlke. Der Untreueprozess gegen den früheren Linzer Bürgermeister Klaus Luger wird heute um 13 Uhr am Landesgericht Linz fortgesetzt. Es geht weiter um die Brucknerhaus-Affäre und um Tricksereien bei einer Postenbesetzung. Konkret geht es im Prozess um Geld für ein Gutachten, das Luger entlasten sollte. Die Staatsanwaltschaft wirft ihm Untreue vor. Heute wird ein Urteil erwartet. In der Molkereiwirtschaft bahnt sich die nächste Fusion an. Marktführer Berglandmilch mit Sitz in Wels führt intensive Gespräche mit der obersteirischen Molkerei. In den kommenden Wochen sind Informationsveranstaltungen und Beschlüsse der Eigentümer geplant. Berglandmilch verarbeitet jedes Jahr rund 1,3 Milliarden Kilo Milch und hat etwa 8.000 Lieferanten. Zwei mutmaßliche Diebe von Pfandsäcken sind bei einer Firma in Ansfelden auf frischer Tat ertappt worden. Ein 40-jähriger Russe ist festgenommen worden. Er hat auch zugegeben, dass er 9 Pfandsäcke um insgesamt 450 Euro gestohlen hat. Ein weiterer Mann, ein 47-jähriger Syrer, ist geflüchtet. Die Polizei ermittelt wegen Verdachts des gewerbsmäßigen Diebstahls einer kriminellen Vereinigung. Das waren die Nachrichten. Wir sind beim Wetter, Benni.
6: Ein paar Wolkenreste von den Schauern in der Nacht sind noch da. Über dem Innviertel ist es zum Teil auch noch eine geschlossene Wolkendecke. In den nächsten Stunden wird es dann aber auch hier auflockern. Eine Zeit lang ist es dann sehr freundlich mit Sonnenschein. Ab dem Abend gewittert es wieder. Heute ist vor allem der starke Wind der Grund, wieso die Gewitter auch kräftiger werden. Das Wochenende wird dann sommerlich. Wolken und Sonne wechseln. Die Temperaturen halten wir auch gut aus. An beiden Tagen steigen sie auf etwa 25 Grad. ORF Radio Oberösterreich mit dem besten Verkehrsservice im Land und guten Nachrichten. Die Straßen sind soweit frei. Gute Fahrt.
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0: Pischelsdorf am Engelbach. Eine Gemeinde ist eine wilde Mischung aus Landwirtschaft, Wald- und Hügellandschaft und dann ist da natürlich auch das Vereins- und das Gemeindeleben noch sehr aktiv. Maria Gann ist jetzt da, jeder kennt sie hier, sind doch alle oder fast alle bei ihr in die Volksschule gegangen. Maria, es ist aber auch die Geschichte von Pischelsdorf sehr spannend.
1: Ja, die Geschichte von Pischelsdorf geht weit zurück. Wir stehen hier neben der mächtigen großen Kirche. Und diese Kirche wurde 739 bereits gegründet. Und zwar wurde da ein kleines Eigenklösterlein mit einer kleinen hölzernen Kirche begründet, wie es heißt. Und diese Kirche wurde dann an den Bischof von Passau geschenkt. Das war 803. Und von daher kommt der Name Dorf des Bischofs, Bischofsdorf, Pischelsdorf. Und diese Kirche stand, wie es in den Annalen heißt, an der Ankinaha. Und die Ankinaha, das ist heute die Enknach. Das kommt vom Eigennamen Anko, so hieß es damals, die Enknach. An dieser Enknach gab es viele Mühlen, auffallend viele Mühlen. So mindestens jeden Kilometer war eine Mühle. Da gab es Mahlmühlen, Sägemühlen und später wurden sie auch zur Stromerzeugung verwendet.
0: Wie heute wieder die Agri-PV-Anlage. Warum es jetzt von Enknach auf Engelbach gewechselt ist, kann niemand erklären, oder?
1: Das kann man nicht genau nachweisen. Wir sehen nur, dass schon 1810 wird die Enknach im Bereich von Pischelsdorf zwischen Engelscherding und Pischelsdorf als Engelbach bezeichnet. Und dann 1951 wurde beschlossen, dass der Ortsname Pischelsdorf eben auf Pischelsdorf am Engelbach umbenannt wird.
0: War sicher auch Unterrichtsfach in Sachkunde bei der Frau Direktor. Die Schüler und Schülerinnen hier, das waren sicher besondere Strizis, oder?
1: Die hören jetzt sicher zu. Nein, lauter Strizis haben wir nicht gehabt, so war es nicht. Ja. Und weil wir gerade bei den Mühlen waren, da möchte ich noch sagen, was sicher nicht so bekannt ist, dass ein Müllersohn aus Pischelsdorf, genau von der Stempfnermühle, Bürgermeister von der Stadt Linz geworden ist.
0: Ist das möglich? Der ist dorthin gezogen?
1: Das ist doch was Besonderes.
0: Ja, das stimmt.
1: Ja, also der hat eine Kaufmannslehre gemacht und ist dann im Zuge seiner Arbeit nach Linz gekommen. Und das war der Johann Evangelist Wim Hölzel. Und der war von 1885 bis 1894 Bürgermeister der Stadt Linz.
0: So weit hat es der Pischelsdorfer gebracht. Danke, Maria Gann. Pischelsdorf, hier wird Geschichte richtig lebendig und es lebt natürlich auch von vielen persönlichen Erinnerungen.
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0: Die Agri-PV-Anlage ist heute unsere Gratisaktion, unser Ferienprogramm hier in Pischelsdorf bei der Radio Oberösterreich Sommertour. Die Anlage, die gehört zur Hälfte der Energie AG und zur anderen Hälfte der EWS. Das ist ein Planungsbüro und da ist Eva Kern, die Projektleiterin, jetzt aus Mundorfing hierher gekommen. Eva, so eine Solaranlage, so eine PV-Anlage ist ein technisches Wunderwerk, wenn man das so will. Was kann das alles?
1: Ja, also die PV-Anlage produziert natürlich elektrischen Strom und das ist natürlich super, nachdem ja die nachgeführt ist, dass man eigentlich von der Früh bis am Abend Strom produziert.
0: Genau. Was bringt das eigentlich den Menschen, die hier leben, die hier wohnen, im Umkreis von ein paar Kilometern?
1: Also für die Pischelsdörfer bringt es erstens einmal Strom. Es bringt auch mehr Biodiversität, weil ja Biodiversitätsflächen drinnen sind. Und natürlich, die Flächen bleibt der Landwirtschaft erhalten. Also der Acker bleibt der Acker und dient der Lebensmittelproduktion.
0: Falls diese Module irgendwann einmal kaputt gehen in 20, 30 Jahren, ich glaube für 30 sind sie konzipiert, kann man die eigentlich wieder entfernen und dann ist das wieder ganz normales Vödel?
1: Ja, genau. Also die kann man ganz rückstandslos zurückbauen. Die werden einfach am Anfang nur in den Boden gerammt und dann, wenn jetzt die Lebensdauer erreicht ist, dann können sie wieder aus dem Boden rausgezogen werden und es ist wieder der Acker, wie er davor war.
0: Genau. Also eine sehr nachhaltige Energiegewinnung und man kann, haben wir heute schon gelernt, auch mit dem Traktor einfach durchfahren.
1: Ja, genau. Also man kann da ganz normal Ackerbau betreiben, was halt am Mais funktioniert halt nicht, weil der zu hoch ist, aber sonst die ganzen Kulturen funktionieren einwandfrei und es, wie man sieht, funktioniert super. Im Bischelsdorf ist das beste Beispiel, das funktioniert.
0: Das können Sie sich heute anschauen. Einfach vorbeikommen. Der Shuttlebus ist, glaube ich, gerade losgefahren und der nächste kommt bestimmt. Pischelsdorf. Getreide ist heute unser Passwort hier bei der Sommertour.
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1: Am Mikrofon Julia Wötzinger. Überflutete Straßen und umgestürzte Bäume. Im Osten Österreichs sind am Abend teils schwere Gewitter niedergegangen. Besonders getroffen hat es Bruck an der Leiter in Niederösterreich. Die Feuerwehren waren mit 400 Einsätzen im Dauereinsatz, berichtet Martin Rauter.
2: Am späten Nachmittag ist das heftige Gewitter über Niederösterreich gezogen und hat besonders im Bezirk Bruck an der Leiter Schäden angerichtet, sagt Alexander Nittner, Sprecher des Landesfeuerwehrkommandos.
3: Wir haben dort allein rund 400 Einsätze gezählt. Das war sozusagen unser Hotspot-Bezirk in Niederösterreich für die Feuerwehren.
2: Bis weit nach Mitternacht waren hunderte Feuerwehrleute im Einsatz, erzählt Bezirksfeuerwehrkommandant Christian Edlinger.
4: Wir haben zahlreiche Dächer verschlossen. Wir haben Personen geholfen, die Keller auszupumpen bzw. auch wieder aus den Häusern überhaupt herauszukommen, weil stellenweise sogar das Wasser durch die Häuser geronnen ist. Es war so, es sind Fahrzeuge sogar von der Straße gefegt worden. Unsere Mannschaften sind dorthin geeilt und haben hier versucht, die Personen herauszuholen.
2: Alle konnten gerettet werden.
1: Heute starten die Ermittlungen nach der Explosion in einem Pyrotechnikunternehmen im Bezirk Wiener Neustadt gestern. Die Ursache soll jetzt untersucht werden. 100 Feuerwehrleute haben gestern die Flammen bekämpft. Im Nahen Osten ist nach Berichten über Missstände auf einem US-Flugzeugträger ein weiterer Flugzeugträger im Einsatz, die USS George Washington. Bisher war in der Region seit Monaten die USS Abraham Lincoln im Einsatz. Darauf soll es laut Berichten Missstände gegeben haben, durch Versorgungsengpässe oder Probleme bei Sanitäranlagen. Außerdem soll sich die psychische Gesundheit der Besatzung verschlechtert haben. Das US-Militär hat die Berichte zurückgewiesen. Laut CNN war der Austausch der Schiffe bereits vor den Beschwerden geplant. Heute endet die Sommerpause der Formel 1 mit dem ersten Training in Sandford. Kimi Antonelli könnte sich in der zweiten Saisonhälfte zum jüngsten Weltmeister der Geschichte küren, Gerhard Brasker.
5: Am kommenden Dienstag wird der Jüngste erst 20. Als erstes Geburtstagsgeschenk würde er den Sieg am Sonntag gerne mitnehmen. Aber es dreht sich alles um den historischen WM-Titel, auf den er ständig angesprochen wird. Und das oberste Ziel ist, sich nicht verrückt machen zu lassen, keine Angst vor Fehlern zu haben.
6: You know, I don't want to go in the car driving, thinking about championship or being afraid to do mistakes.
5: Und Schlagzeilen vor dem Heim-Grand Prix macht auch Max Verstappen, der überraschend den Vertrag bei Red Bull bis 2030 verlängert hat. So lange war noch nie ein Pilot bei einem Team. 15 Saisonen wären es dann. Und die Erklärung für die Langzeitehe, die ist interessant. Sie hat Red Bull-Gründer Didi Mateschitz vor Jahren erklärt, dass er sich vorstellen kann, die Karriere beim österreichischen Rennstall zu beenden.
7: When Dietrich was still alive, I said to him, my goal and target would be, of course, to race for Red Bull forever.
5: Ich bin mir aber auch sicher, Verstappen hat Ausstiegsklauseln im Vertrag, sollten die Bullen den Weg zurück an die Spitze nicht schaffen.
1: Berichtet Gerhard Prohaska. Das waren die Nachrichten mit Julia Wötzinger.
8: Wir kommen zum Oberösterreich-Wetter. Das hat heute ein bisschen gedauert mit der Sonne. Am längsten scheint sie jetzt bei Ihnen in Vöcklabruck. Gut 4 Sonnenstunden haben Sie dort schon gesammelt. Die Sonne verschwindet heute auch immer wieder kurz hinter den Wolken. Und in Richtung Abend wird sie dann generell wieder von Gewittern abgelöst. Die bringen kräftige Sturmböen mit. Bis dahin wird es angenehm bei den Temperaturen. Es geht rauf auf bis zu 26 Grad. Morgen kriegen wir dann Sonne und Wolken im Mix. Schauer sind, wenn überhaupt, nur am Nachmittag dabei. Am Sonntag wird es dann wieder sonniger. An beiden Tagen, Samstag und Sonntag, bekommen wir um die 25 Grad. ORF Radio Oberösterreich, es ist 3:03 und auf den Straßen ist alles in Ordnung. Kommen Sie gut und sicher durch den Freitagvormittag.
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9: Es wird heute bei uns, das ist ein richtiges Volksfest hier in Pischelsdorf, wenn der ORF kommt. Naja, und wenn es um Energie- und Stromerzeugung geht. Unser Finale ist das heute im Innviertel. Wir freuen uns auf Sie und schicken die gute Stimmung ins ganze Land.

0: Elton John in Radio Oberösterreich und wir bleiben gleich musikalisch hier in Pischlersdorf. Christian Huber, der Obmann der Musikkapelle, ist da auch für St. Georgen am Fielmannsbach zuständig. Wie geht denn das? Eine Kapelle für zwei Ortschaften?
1: Das geht ganz gut. Man engagiert sich einfach für beide Gemeinden. Man erfährt in beiden Gemeinden Wertschätzung und Achtung und die Leute freuen sich, wenn man kommt und so freut man sich selber auch und es geht dann gut.
0: Also keine Doppelbelastung. 60 Musikantinnen und Musikanten sind unter deiner Obhut. Wie erfolgreich seid ihr denn unterwegs da?
1: Ich würde sagen, sehr erfolgreich. Wir sind in der Konzertantenmusik stellen wir uns jährlich den Wertungen in der Leistungsstufe C und in der Marschmusik, in der Marschwertung treten wir jedes Jahr in der Höchststufe E an und haben da auch regelmäßig ausgezeichnete Erfolge zu verbuchen.
0: Und ihr seid in einer schönen Innviertel-Tracht unterwegs?
1: Natürlich. Mit Haferlschuh, Lederhosen und dem ockerfarbenen Jackerl und blauer Weste.
0: So wie sie sich gehört. Pischlersdorf hat ein paar berühmte Musikanten hervorgebracht. Musiker, sagt man eigentlich so schön.
1: Genau, ja. Da gibt es zwei ganz herausragende Persönlichkeiten. Da gab es zum einen den Professor Josef Ferndl, der bei der Musikkapelle Pischlersdorf mitgespielt hat, auch lange Jahre Kapellmeister war und sein musikalisches Talent hat ihm dann bis nach Ried in die Stadtpfarrkirche als Organist gebracht und Höhepunkt seiner Karriere war in Passau, war langjähriger Domkapellmeister und ist dann nach seiner Pensionierung vom Land, von der Kirche und von den Städten mit zahlreichen Auszeichnungen geehrt worden.
0: Und einen Opernsänger hat Pischlersdorf auch vorzuweisen.
1: Natürlich, wir haben den Opernsänger Hans Grotthammer, ist in Pischlersdorf geboren, ein Bauernsohn, der früh schon sein Talent gezeigt hat, indem er bei der Arbeit einfach gesungen hat und aufgefallen ist er, indem er in der Stadt Salzburg einmal gearbeitet hat, in einem Baugerüst und da war dann durch die Stadt die markante Stimme zu hören und die Leute haben sich dann gefragt, warum ist der Mensch am Baugerüst und nicht in der Oper und hat dann eben ein Studium am Mozarteum begonnen und Gesang studiert und ist dann bis nach Linz und Graz in die Opernhäuser gekommen und hat, ja, war weit unbekannt.
0: Die Pischlersdorfer berühmt auf der ganzen Welt musikalisch. Wünsche eine schöne musikalische Saison. Danke für die Doppelbelastung, dass ihr hier zur Verfügung stellt. Die Musikkapelle hier heute bei der Radio Oberösterreich Sommertour aus Pischlersdorf.
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1: Die Sojabohnenpflanzen kitzeln uns in den Kniekehlen. Ich bin jetzt mit Peter Stöckler hier, dem Geschäftsführer der Energie AG Erzeugung. Herr Stöckler, erneuerbare Energien ist einfach die Zukunft und ganz wichtig.
2: Ja, absolut. Darum haben wir auch als Energie AG die größte Ausbauoffensive in der Geschichte von unseren Unternehmen. Wir investieren in den kommenden 5 Jahren 1 Milliarde.

0: Kapazitäten vorbereitet sind. Darum investieren wir ganz massiv in den Ausbau der Wasserkraft mit unserem Leitprojekt, dem Kraftwerk Traunfall, das 2028 in Betrieb geht und das drittgrößte Wasserkraftwerk der Energie AG wird. Wir investieren aber auch ganz massiv in PV, so wie hier im schönen Bischelsdorf. Wir haben uns hier vervierzehnfacht in den letzten 2 Jahren. 50 Gigawattstunden, die wir jetzt im Betrieb haben und weitere 50 Gigawattstunden, die wir schon im Bau haben. Und auch der Wind spielt eine ganz zentrale Rolle. Kobernaußerwald in der UVB, in Einreichung und im Verfahren. Und wir haben aber auch einen großen Windpark, den wir heuer noch zur UVB einreichen. Das heißt, auch hier werden wahnsinnig viele Schritte gesetzt.
1: Jetzt haben wir heuer einen Sommer gehabt, wo wir relativ wenig Wasser gehabt haben. Alle stöhnen unter dieser Hitze. Warum setzt man dann trotzdem in Wasserkraft?
0: Ja, wir hatten vor 2 Jahren das beste Wasserkraftjahr in der Geschichte von unserem Unternehmen. Heuer diametral anders. Wir können das Wetter nicht beeinflussen. Ich sage immer, wir müssen uns breit aufstellen. Egal wie das Wetter ist, müssen wir den Strom produzieren. Und da ist eben der Mix das Entscheidende. Wasserkraft, Wind, Photovoltaik und auch die Speicher- und Flexibilitäten.
1: Wie geht es einem da, wenn man da unter diesen Paneelen steht?
0: Ja, es lacht das Herz. Absolute Win-Win-Win-Situation. Wir haben hier die Ernte, die wächst. Wir haben hier die Stromproduktion, besonders an so einem schönen sonnigen Tag wie heute. Also alles gut.
1: Die Sojabohnen kriegen heute keinen Sonnenbrand hier bei der PV-Anlage in Pischelsdorf. Sie können sich das direkt heute hautnah anschauen bei der Radio Oberösterreich Sommertour.
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5: 11:30 im Studio Daniela Dahlke. Nach einem Messerangriff auf ihre 13-jährige Tochter in Bad Gäusern sitzt eine 45-Jährige jetzt wegen versuchten Mordes in Untersuchungshaft. Wir haben über den Fall berichtet. Die Frau hatte ihre Tochter in einem Linienbus attackiert. Sie sagt, sie habe Stimmen gehört. Mittlerweile ist bekannt, dass die Frau vor 8 Jahren bereits ihren Sohn getötet haben soll. Der Bub war damals 8 Monate alt. Der größere Legionellenausbruch mit mittlerweile 3 Toten in Linz gibt Rätsel auf. Immer noch ist nicht klar, von wo aus sich die gefährlichen Keime verbreiten. Wahrscheinlichste Quelle sind aktuell 3 Kühltürme der Linz AG in der Wiener Straße. Von dort könnten die Erreger über Wasserdampf in die Luft gekommen sein. Im Bezirk Perg hat sich ein 26-Jähriger am Abend eine Verfolgungsjagd mit der Polizei geliefert. Der Deutsche rast mit bis zu 124 km/h durchs Ortsgebiet von Ensdorf und ignoriert die Anhalteversuche der Polizei. Erst zu Hause können ihn Beamte stellen. Der Mann besitzt keinen Führerschein und verweigert den Alkotest. Das waren die Nachrichten. Wir sind beim Wetter, Benni.
6: Die großen Regenmengen waren in der Nacht auf heute jetzt nicht mehr dabei. Am intensivsten getröpfelt, sage ich jetzt einmal, hat es im Mühlviertel. In Papneukirchen sind knapp 4 Liter am Quadratmeter zusammengekommen. In Bad Zell waren es 2. Heute kommt dann am Abend vor allem mit den Gewittern wieder Regen mit. Der sollte dann viele Regionen erreichen. Rund um die Gewitter besteht aber auch die Gefahr von kräftigen Sturmböen. Am Wochenende wird dann der Sonntag der freundlichere Tag. Morgen halten sich noch viele Wolken. Am Thermometer erwarten uns an beiden Tagen milde Sommertemperaturen mit höchstens 25 Grad. OFHD Oberösterreich mit dem besten Verkehrsservice im Land. Auf den Straßen gibt es zum Glück keine Probleme. Kommen Sie gut an Ihr Ziel.
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0: Reggae Music in Radio Oberösterreich. Das ist Sommerfeeling heute hier in Pischelsdorf. Honig ist jetzt unser Thema, ist süß, aber die Arbeit dahinter, die ist alles andere als Zuckerschlecken. Wir sind bei Rudolf Färberböck, Imker in Pischelsdorf am Engelbach. Honig hat ja immer auch was mit dem Standort zu tun. Blüte ist ja unterschiedlich. Wie schmeckt denn oder wonach schmeckt denn in Pischelsdorf der Honig?
1: In Pischelsdorf schmeckt der Honig hauptsächlich von Wald. Wir haben den Siedelberg da und das ist ein großes Gebiet, Einzugsgebiet. Und nachdem das heuer das Wetter so passt, dann haben wir heuer ein sehr gutes Bienenjahr gehabt.
0: Das Wetter hat gepasst, das heißt, die Bienen mögen die Hitze und die Bäume auch?
1: Die Hitze ist nicht unbedingt das Beste für die Bienen. Feuchtigkeit braucht man da. Aber trotzdem hat es heuer mit den Bienen passt, wie man sagt, weil kein Unwetter nicht gewesen ist. Und das spielt da viel mit.
0: Also die Hitze mögen es auch nicht so gern, aber dass es halt auch nicht gestürmt hat und gedonnert und blitzt, tut einer gut. Ist es ein richtiger Waldhonig, so richtig dunkler, wie man sich vorstellt?
1: Der ist richtig dunkel. Heuer. Wir haben eine Auszeichnung gekriegt, schon von, wir haben Goldplaketen gekriegt. Und einfach, dass das Aroma so gut ist.
0: Bienen geht noch fleißig. Was können wir uns denn nur abschauen von den Bienen?
1: Ja, die Bienen, die sind fleißig. Da gibt es keine Streitereien zum Beispiel. Das gibt ja nicht. Jede Biene hat seine Aufgabe. Man hat Spitzbiene, dann hat die Stockbiene, dann hat die Arbeitsbiene. Und die Bienen, die fliegen erst, die haben 40 Tage im Stock. Nach 40 Tagen fliegt die Biene aus und lebt nur mehr 3 Wochen. Ein kurzes Leben hat die Biene.
0: Kann man jetzt schon voraussehen, wie der nächste Honig wird, weil wir ja jetzt heuer eben so ein trockenes Jahr gehabt haben und die Waldbäume sind ja wirklich betroffen von dieser Hitze?
1: Also für nächstes Jahr, was von mir aus ist, gibt es keinen Waldhonig. Es spielt ja so viel mit, die Trockenheit heute und heuer haben wir so viele Wespen und die Wespen, die Eiablage von der Lachniden, die ist im Herbst und die Wespen, die suchen noch Futter und die fressen die Eier zusammen und ich glaube sicher, dass es nächstes Jahr keinen Waldhonig gibt.
0: Genießen wir den heurigen Honig, Rudi Färberböck. Und jetzt lassen wir die Damen, die Fleißigen, wieder arbeiten und schicken dem Bienchen Falco in den Bienenstock. Die beste Musik in Radio Oberösterreich.
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0: Wir stehen mitten im Gugarutzfeld, daneben ist Sojaanbau und darüber steht die Agri-PV-Anlage hier in Bischelsdorf. Und der Landwirt, der diese Fläche verpachtet, ist der Franz Bachleitner. Franz, wie geht's dem Soja eigentlich unter diesen Paneelen?
1: Ja, das ist auch eigentlich ganz gut gegangen durch den trockenen Sommer, durch die Beschottung von den Platten. Es ist überhaupt kein Nachteil gewesen heuer. Trotz wenig Regen gewesen. Ist da kein Unterschied zwischen den anderen Flächen. Voriges Jahr haben wir gleich noch einen Bau, einen Hohen angebaut. Und da, ja, ein Drittel wäre schon weniger gewesen sein durch die Baustelle. Ist ein wenig, das ist halt ein wenig weniger geworden. Aber so war das eigentlich eine ganz zufriedene Stelle in der Sache. Ja.
0: Wie bewirtschaften Sie das? Kann man da mit dem Mähdrescher durchfahren oder wie funktioniert das?
1: Das funktioniert ganz gut. Da kann man die normalen Maschinen hernehmen, die ich bei den anderen Feldern auch habe. Die Getreidestreifen hat 9 Meter breit und die Maschinen haben 3 Meter. Ich habe nichts kaufen braucht. Und mit dem Mähdrescher gibt es einen Erntemodus. Da stehen sie die Platten 70 Grad auf und dann haben wir auch eine Lossuche fahren nachher. Ja.
0: Merken die Viecher, die Sojabohnen dann kriegen, einen Unterschied?
1: Bei den Soja weiß ich noch nicht, aber bei den Hobern ist ein Energiehobern waren eigentlich.
0: Wir stehen direkt unter der Agri-PV-Anlage in Pischelsdorf. Sie können vorbeikommen und sich die direkt selber mal anschauen heute bei der Radio Oberösterreich Sommertour.
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0: Schattendorf liegt im nördlichen Burgenland an der ungarischen Grenze in der Nähe der Stadt Sopron. Die Pfarrkirche, den heiligen Erzengel Michael geweiht, wurde 1703 errichtet und erhielt 1747 einen 42 Meter hohen Kirchturm. Das Altarbild aus der Schule des Tintoretto zeigt den Erzengel Michael als Führer der Engel im Kampf mit dem Bösen. Unter dem barocken Hochaltar befindet sich die Gruft des Erbauers der Kirche, Pfarrer Michael Kernerich. Die barocke Kanzel trägt 5 Holzfiguren: Jesus, den guten Hirten und die 4 Evangelisten auf der Brüstung. Kunsthistorisch bedeutsam ist auch eine überlebensgroße Statue von Maria der unbefleckten Empfängnis.
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2: Willkommen zum Mittagsjournal, heute mit diesen Themen. Bei den Verhandlungen zu Dürrehilfen für die Bauern schaltet sich jetzt auch Bundeskanzler Stocker ein. Jene Mutter, die ihre Tochter in einem Bus in Oberösterreich mit einem Messer angegriffen hat, sitzt in Untersuchungshaft. Und in China treffen Fußballroboter jetzt auch gegen menschliche Torwarte. Aus dem Journalstudio begrüßt sie Felix Schneider-Storr. Die Verhandlungen über die Dürrehilfen und das Klimagesetz gehen auch heute weiter. Seit 10 Uhr sitzt die Dreierkoalition im Bundeskanzleramt zusammen. Niklas Lercher aus unserer Innenpolitikredaktion, ist eine Einigung in Sicht?
3: Schwer einzuschätzen. Auch gestern hat es schon von ÖVP-Seite etwa geheißen, eine Einigung sei alternativlos, und dann wurden die Verhandlungen auf heute vertagt. Auch heute versichern alle in der Regierung, das Ziel sei natürlich eine Einigung, aber in den wesentlichen Streitpunkten hat sich nicht viel bewegt. Bei den Dürrehilfen ist nach wie vor die wesentliche Frage ungeklärt, ob auch nicht versicherte Landwirte Geld bekommen sollen. Und beim Klimagesetz spießt es sich beim Zieldatum, ob Österreich bis 2040 oder doch erst bis 2050 klimaneutral sein soll.
2: Auf ÖVP-Seite sitzt heute auch Bundeskanzler Christian Stocker mit am Tisch. Niklas, was bedeutet das für die Verhandlungen?
3: Der ÖVP-Chef muss die unterschiedlichen Flügel in seiner Partei auf eine Linie bringen. Der mächtige Bauernbund pocht auf die Dürrehilfen, der ebenfalls mächtige Wirtschaftsbund stemmt sich aber vehement gegen das Klimagesetz. Stocker muss hier ein Machtwort sprechen, um diese parteiinterne Blockade aufzulösen. Davon hängt dann auch ganz wesentlich ab, ob sich die Regierung einigen kann.
2: Berichtet Niklas Lercher. Nach einer Messerattacke auf eine 13-Jährige in einem Linienbus im oberösterreichischen Bad Geusern sitzt die Mutter des Mädchens jetzt in Untersuchungshaft. Die Staatsanwaltschaft Wels ermittelt wegen versuchten Mordes. Mehr von Annabella Mini.
4: Die 45-Jährige soll ihrer Tochter am Montag in einem Linienbus mit einem Messer Verletzungen am Hals zugefügt haben. 2 Fahrgäste haben der Mutter das Messer abgenommen. Der Busfahrer hat die Rettungskräfte alarmiert. Die 13-Jährige konnte in Sicherheit gebracht werden. Kerstin Kutzam, Sprecherin der Staatsanwaltschaft Wels.
5: Ich kann Ihnen bestätigen, dass bei der Staatsanwaltschaft Wels ein Ermittlungsverfahren wegen versuchten Mordes anhängig ist.
4: Die 13-Jährige wurde ambulant im Krankenhaus behandelt und anschließend Familienangehörigen übergeben. Die Mutter sitzt in Untersuchungshaft, ein psychiatrisches Gutachten wird eingeholt. Die Frau ist den Behörden bekannt.
5: Die Strafregisterauskunft der Beschuldigten ist nicht leer.
4: Laut Kronenzeitung soll die Frau bereits 2018 ihren 8 Monate alten Sohn getötet haben. Sie war damals zum Tatzeitpunkt nicht zurechnungsfähig und wurde in den Maßnahmenvollzug eingewiesen.
2: Bei der Fußball-WM in Nordamerika war China diesmal nicht dabei. Beim sogenannten Robot Soccer World Cup, kurz RoboCup, haben Teams von chinesischen Unis dieses Jahr allerdings abgeräumt und alle Medaillenränge belegt. Die Fußball-Weltmeisterschaft für Roboter fand im Juli in Südkorea statt. Und jetzt hat ein Forschungsteam aus China einen Fußballroboter entwickelt, der sogar Tore gegen einen menschlichen Torwart erzielen kann.
6: Sie dribbeln am Platz, stolpern, kicken daneben. Gekonntes Tiki-Taka darf man sich bei Roboterfußballspielen nicht erwarten, zumindest noch nicht. Der neu entwickelte humanoide Roboter der Tsinghua-Universität in Peking verfolgt den Ball mit seiner Kamera, gesteuert von einem KI-System. Das verbindet die Datenverarbeitung mit der Bewegungssteuerung. Zunächst mit einer Computersimulation trainiert, wurde diese Steuerung dann auf den 1,20 Meter großen Roboter übertragen. Als Fußballspieler ist der nun wesentlich geschickter als seine Vorgänger. Er kickt schneller und trifft das Tor sehr viel öfter, ab und zu sogar dann, wenn einer der Wissenschaftler im Tor steht. Diese neue Technik soll Roboter nun auch in anderen Anwendungsbereichen geschickter und anpassungsfähiger machen.
2: Marlene Nowotny hat berichtet. Das war das Mittagsjournal mit Felix Schneider-Storm.
7: Und beim Oberösterreichwetter sind wir auf der Suche nach der Sonne. Die ist momentan hinter den Wolken verschwunden. Nur im Mühlviertel schafft sie es noch vereinzelt durch. Das heißt heute aber nichts. Es ist einfach einmal sonniger, dann wieder länger bewölkt. Wobei ab dem späten Nachmittag gegen Richtung Abend dann die Sonne ganz verschwindet. Von Bayern aus ziehen nämlich Gewitter drüber. Auch Unwetter sind möglich. Auf jeden Fall wird der Wind sehr stark werden. Teilweise wird es auch stürmisch. Auch morgen kriegen wir dann noch einmal ein Wechselspiel aus Sonne und Wolken. Der Wind weht auch, aber nicht mehr ganz so stark. Und am Sonntag bleibt es dann freundlich. Die Höchstwerte erreichen am Wochenende bis zu 25 Grad. 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A9 Pyrenautobahn Richtung Linz. Der Bosruck-Tunnel ist gesperrt. Im Tunnel steht ein Fahrzeug mit einer Panne. Sie können über die B138 ausweichen. Linz A7 Mühlkreis-Autobahn Richtung Freistadt. Auf der Bypassbrücke ist ein Unfall passiert. Ein LKW und ein PKW sind involviert. Der rechte Fahrstreifen ist gesperrt. Der Stau reicht zurück bis zur Hafenstraße. Und A8 Innkreisautobahn Richtung Passau. Zwischen Ried und Ort ist nach einem Unfall die Überholspur gesperrt. Hier staut es bereits 1 Kilometer etwa. Gute und sichere Fahrt.
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8: Und hier staut es auch, und zwar vor der Leberkassemmel-Ausgabe in Pischelsdorf. Das ist Ihre Mittagspause heute mit Radio Oberösterreich. Bei Ihnen auch so viel los wie hier? Das ist ein wirklich würdiges Finale unserer Sommertour heuer. Wir sind auch noch 2 Stunden lang live aus dem Innviertel auf Sendung und verbreiten diese Vibes über ganz Oberösterreich. Schön, dass Sie uns eingeschaltet haben.

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0: zwei Kirchen. Einmal die Pfarrkirche hier direkt vor uns und die Wallfahrtskirche Hart sieht man da hinter unserem mobilen Sendestudio. Christiana Baumann ist da, die Betreuerin und Mesnerin, und der Pfarrer Leon Sierajski. Herr Pfarrer, und das ist fast ein Kriminalfall, warum diese Wallfahrtskirche an genau diesem Platz steht.
1: Ja, im Jahr 1493 ist ein Dieb eingebrochen in der Pfarrkirche in Auerbach und hat dort den Tabernakel aufgebrochen, um an die Gefäße zu kommen, an die goldenen, und hat sie gestohlen samt der Hostien und hat sie in, wo heute die Kirche in Hart ist, im Wald versteckt. Dort sind sie gefunden worden und da hat sich dann daraus die Wallfahrt ergeben. Es ist eine Kapelle entstanden. Die Diözese Passau, die damals zuständig war, hat es gar nicht so gerne gesehen am Anfang, aber wie sie gemerkt hat, dass die Leute sich nicht abhalten lassen, haben sie gemeint, naja, dann machen wir aus dem Ganzen etwas Gutes und haben begonnen, dort eine Kirche zu errichten. 1515 war die Grundsteinlegung der Harter Kirche und so ist diese Wallfahrtskirche zum Allerheiligsten Altarsakrament entstanden.
0: Die Diebe hat man irgendwann einmal geschnappt, oder nicht?
1: Der Überlieferung nach ja. Er ist in Burghausen vor Gericht gekommen und am Scheiterhaufen verbrannt worden.
0: Also war er nicht der erste Pilger, der dann hier zur Wallfahrtskirche hergepilgert ist. Christiana Baumann, die Kirche hat ganz was Besonderes, nämlich eine wunderschöne Orgel und noch dazu die älteste Orgel Oberösterreichs und überhaupt im gesamten süddeutschen Raum. Und sie wird auch immer noch gespielt.
2: Die Orgel wird selbstverständlich gespielt. Wir haben in der Wallfahrtskirche jeden Freitag heilige Messe am Abend. Darüber hinaus dieses Instrument aus dem Jahre 1627, Gehäuse 1628, hat ja die Orgel der damaligen Zeit hat noch kein Fußpedal. Also ist relativ auch anders zu spielen als herkömmliche Orgeln, und man muss sagen, es war schon ein großes Glück, wahrscheinlich, weil Hart über 100 Jahre mehr oder weniger im Dornröschenschlaf war, nichts passiert ist, so wurde auch dieses Instrument erhalten. Man muss dazu sagen, nach dem Krieg hat es im süddeutschen Raum genügend derartige Orgeln noch gegeben. Sie wurden aber alle ein Opfer des Wirtschaftswunders. Ne? In Hart ist nichts passiert, die Orgel blieb stehen und wurde Gott sei Dank in dieser Renovierungsphase, die von eigentlich 2002 bis 2009 stattgefunden hat, als letztes restauriert. Und das Restaurierungsergebnis ist ein wirklich beeindruckendes. Ich darf sagen, Hart wurde zum Hotspot für Organisten alter Orgelmusik. Das ist ein eigenes Fach. Und wir veranstalten seit 2009 die Harter Orgelkonzerte, jeweils 4 Konzerte im Jahr, immer den ersten Samstag der Monate Juni, Juli, August und September. Gustav Autzinger ist unser künstlerischer Leiter, der ja die Orgellandschaft in Oberösterreich in mannigfaltiger Weise betreut und geprägt hat. Und ja, ich darf aber doch, weil wir heute hier Oberösterreich, Radio Oberösterreich, die Gelegenheit haben, uns zu äußern, darf ich doch sagen, das Ganze konnte nur stattfinden, weil wir damals eine große Unterstützung auch der öffentlichen Hand hatten. Es ist zum einen das Land Oberösterreich gewesen, dann aber auch Bundesdenkmalamt und Ministerium für Unterricht und Wissenschaft und Forschung.
0: Also ohne Unterstützung ist sowas natürlich nicht möglich. Ich sage noch den Radio Oberösterreich-Hörerinnen und Hörern, wann diese Orgel zum nächsten Mal zu hören ist. Am 5. September, das ist der erste Samstag im September. Wir bekommen heute wirklich noch viele Tipps für Ausflüge, ob wir das alles noch schaffen in diesem Sommer. Heute ist das Finale der Radio Oberösterreich Sommertour live aus Pischelsdorf.
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6: Es ist Mittag, 12:30, der Überblick. Legionellenausbruch könnte von Linzer Fernkälteprojekt ausgehen. Neue Details nach Messerangriff. Mutter hat bereits sein Kind getötet. Vor Unwettern und Sturm warnen Meteorologen und Einsatzkräfte heute. Im Studio Daniela Dahlke. Es ist schwierige Detektivarbeit, mit der die Gesundheitsbehörden aktuell in Linz konfrontiert sind. Bei dem größeren Legionellenausbruch mit mittlerweile 3 Toten ist noch immer nicht klar, von wo aus sich die gefährlichen Keime verbreitet haben und vor allem wie. Im Fokus ist jetzt auch das Fernkälteprojekt der Linz AG. Wolfgang Schneidl berichtet.
7: Fernkälte soll in Linz künftig große Gebäude wie Krankenhäuser oder Seniorenzentren an heißen Tagen kühlen. Zu diesem neuen System der Linz AG gehören auch Kühltürme in der Wiener Straße und genau dort sind Legionellen nachgewiesen worden. Im Umfeld der Kühltürme gibt es auch mehrere Erkrankungsfälle. Die Frage ist, wie Legionellen von dort in die Umwelt gelangt sein könnten. Die Türme stoßen nur geringe Mengen Wasserdampf aus und für eine Ansteckung braucht es intensiveren Kontakt, sagt der Linzer Infektiologe Helmut Salzer.
8: Das braucht eine gewisse Dosis, um sich wirklich zu infizieren. Also das passiert jetzt nicht unmittelbar und durch ein kleinstes Aerosoltröpfchen.
7: Die Behörden vermuten zumindest eine weitere Quelle in Linz. Von mehr als 150 genommenen Proben ist erst gut die Hälfte ausgewertet. Die Suche geht also weiter.
6: Nach dem Messerangriff einer Mutter auf ihre 13-jährige Tochter in Bad Gäusern wird jetzt die erschütternde Vorgeschichte bekannt. Die 45-Jährige soll bereits vor 8 Jahren ihren damals 8 Monate alten Sohn getötet haben. Caroline Ploberger berichtet.
9: Wir haben Dienstag früh berichtet über den Ausnahmezustand in einem Linienbus in Bad Gäusern. Eine 45-Jährige ist mit einem Messer auf ihre 13-jährige Tochter losgegangen. 2 Augenzeugen im Bus, 2 junge Männer, sind dazwischen gegangen und haben möglicherweise Schlimmeres verhindert. Die Frau hat danach angegeben, Stimmen gehört zu haben. Jetzt wird bekannt, die Mutter hat bereits vor 8 Jahren ihren damals 8 Monate alten Sohn getötet. Sie erstickt das Baby 2018 auf einer Kinderstation in Wien. Ein psychiatrisches Gutachten stellt damals fest, dass die Frau nicht zurechnungsfähig ist. Sie kommt in eine forensisch-therapeutische Einrichtung. Nach dem Angriff in Bad Gäusern sitzt die 45-Jährige jetzt wegen versuchten Mordes in Untersuchungshaft.
6: Jetzt am Nachmittag wird mit Spannung das Urteil gegen den früheren Linzer Bürgermeister Klaus Luger erwartet. Luger muss sich im Untreueprozess rund um ein Gutachten im Zuge des Lieferskandals verantworten. Unterdessen sind neue Vorwürfe gegen den SPÖ-Politiker bekannt geworden, die erneut die Staatsanwaltschaft auf den Plan rufen. Stefan Schnabel berichtet.
10: Eine anonyme Sachverhaltsdarstellung an die Staatsanwaltschaft belastet Luger. Wie Kurier und Oberösterreichische Nachrichten berichten, geht es um Beratungsleistungen und PR-Artikel, die der Stadt und der Linzer Veranstaltungsgesellschaft Liefer bis zu 500.000 Euro gekostet haben sollen, vorwiegend aber Lugers Eigeninteresse gedient haben sollen. So soll ein als Krisenmanager bestellter PR-Berater in Artikeln Luger im Zuge der Liefer-Affäre besser dastehen haben lassen. Eine Sprecherin der Staatsanwaltschaft Linz sagt zu Radio Oberösterreich, dass geprüft wird, ob etwas an den Vorwürfen dran ist und ob sie neu sind. Denn schon im Vorfeld des aktuellen Verfahrens sind PR-Artikel geprüft worden, da sei strafrechtlich nichts dran gewesen. Auf das heutige Verfahren haben die Vorwürfe keinen Einfluss.
6: Oberösterreich muss sich heute Nachmittag auf eine kräftige Gewitterfront einstellen. Die Einsatzkräfte wie die Feuerwehren sind in Alarmbereitschaft. Es drohen heftige Windböen. Fast für das gesamte Bundesland gilt die orange Warnstufe, Benny Quint.
3: Mit der Gewitterfront tritt der Wind kräftig auf. Am stärksten soll der Wind zwischen 16 und 19 Uhr werden. Verbreitet werden Spitzen zwischen 70 und 100 km/h erwartet. In exponierten Lagen kann es auch mehr sein. Die Front zieht relativ schnell von West nach Ost über Oberösterreich. Im Inn- und Mühlviertel können zusätzlich Hagel- und Starkregen dazukommen. Die Meteorologen warnen vor abgebrochenen Ästen und umstürzenden Bäumen. Auch Dachziegel und Baugerüste können zur Gefahr werden. Empfohlen wird deshalb, Wälder, Parks und Alleen zu meiden und Gartenmöbel, Trampoline oder Partyzelte rechtzeitig zu sichern. Auch mit Behinderungen im Straßen- und Bahnverkehr muss gerechnet werden.
6: In 10 Minuten schauen wir hier mit einem Meteorologen nochmal ganz genau drauf, was da kommt. Jetzt aber zum Verkehrsservice, Benni.
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3: 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A8 Innkreisautobahn Richtung Passau zwischen Ried und Ort. Nach einem Unfall ist die Überholspur gesperrt. Mittlerweile hat sich der Stau da ziemlich ausgebaut. Sie verlieren fast 20 Minuten. Dafür gute Nachrichten von Linz, von der A7 Mühlkreisautobahn Richtung Freistadt. Die Unfallstelle auf der Vöstbrücke, Bypassbrücke, ist geräumt. Der Stau hat sich aufgelöst. Und geblitzt wird noch auf der A1 der Westautobahn Richtung Salzburg, kurz nach dem Knoten Heid. Gute Fahrt!
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0: Rainy Days in Radio Oberösterreich. Hier im Innviertel zeigt sich, auch das Wetter hat hier so ganz seinen eigenen Kopf. Zwischen Sonne und Wolken ist heute alles mit dabei. Jetzt kommt ein bisschen der Wind auf. Ich hoffe, das ist noch kein Vorbote vom Gewitter, das ja irgendwie prognostiziert ist. Hoffentlich hält es noch aus bis 14 Uhr. Wie wird denn das Wetter? Wann kommen die ersten Gewitter? Maximilian Sterz, unser Meteorologe von der Geosphere Austria. Mahlzeit, Maximilian.
1: Ja, Mahlzeit auch von mir. Bis 14 Uhr sieht es da gut aus. Die Gewitter werden sich jetzt am Nachmittag über Bayern formieren und dann so im Laufe des Spätnachmittags so ab ungefähr 16 Uhr einmal von West nach Ost ziehen. Damit einhergehen vor allem kräftige Sturmböen, 70 bis 90, vereinzelt bis zu 100 km/h sind da möglich. Also da durchaus rechtzeitig Schutz suchen. Vor allem im Westen des Landes kann auch lokal Hagel mit dabei sein. Da geht es schon einigermaßen zur Sache heute Nachmittag. Wenn man das beachtet, dann geht's. Das Wochenende wird dann ruhiger und kühler. Höchsttemperaturen so knapp über 20 Grad. Am Sonntag etwas mehr Sonnenschein als am Samstag. Und an beiden Tagen wird es trocken bleiben.

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1: Wir wechseln ja heute ein bisschen hin und her von der Pfarrhofgasse zur Agri-PV-Anlage und wieder zurück. Wir lernen heute Pischelsdorf im Innviertel kennen. Diese Agri-PV-Anlage, die ist ein Riesending mitten in der Wiese, oder?
2: Ein Riesending einfach. Ein Riesending. Und Gott sei Dank gibt es sowas. Weil ansonsten kann es sein, dass wir wirklich einmal Probleme kriegen mit der Stromversorgung. Und es gibt ja Gott sei Dank Bauern, die sich für sowas bereit erklären, dass man sowas machen kann. Sind nicht alle einverstanden, aber der Sinn, glaube ich, ist gut.
1: Radio Oberösterreich Sommertour heute extra deswegen hergekommen?
2: Wir sind aus der Nachbarsgemeinde und ich bin ein hundertprozentiger Radio Oberösterreicher. Und ich wollte mir das einfach gerne mal anschauen, wie das alles funktioniert. Ich muss sagen, ich bin sehr beeindruckt. Positiv.
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1: Im Studio ist Felix Schneider-Storm. Das überfällige Klimagesetz und die Dürrehilfen für die Bauern werden derzeit gemeinsam verhandelt. Dagegen wehren sich allerdings Wirtschaftsbund und Industriellenvereinigung. IV-Chef Georg Knill ist etwa dagegen, dass Österreich schon im Jahr 2040 klimaneutral sein will und nicht erst 2050. Der Versuch, hier ein europäischer Musterschüler zu sein, schadet dem Standort, sagt er. In der derzeitigen Debatte geht es aber auch darum, wie wirksam so ein Fahrplan ist und ob das auch einklagbar ist. Mehr von Stefan Kappacher.
2: Die Angst vor Klimaklagen ist groß. Der Präsident der Industriellenvereinigung, Georg Knill, spricht sogar von
3: Klimafreaks, die hier die Regierung, aber eben auch viele Unternehmen endlos klagen werden.
2: Die Koalitionsverhandler sind bemüht, keine allzu konkreten Maßnahmen ins Klimagesetz aufzunehmen, um nicht neue Klagswege zu eröffnen. Aber ein schwaches Gesetz könne so oder so gekippt werden. Klimaschutz sei ein Menschenrecht und daher im Verfassungsrang, sagt Rechtsanwältin Michaela Krömer.
4: Ein Klimagesetz muss wirksame Maßnahmen haben und reine Absichtserklärungen, Ziele und Wünsche reichen nicht aus. Es muss Maßnahmen enthalten, wie das erreicht werden kann und diese Maßnahmen müssen überprüfbar sein.
2: Das sei entscheidend und nicht die Frage, ob Klimaneutralität 2040 oder 10 Jahre später erreicht werden soll.
1: Der Prozess gegen den früheren Linzer Bürgermeister Klaus Luger geht in diesen Minuten ins Finale. Luger wird im Zuge des Skandals um die Linzer Veranstaltungsgesellschaft von der Staatsanwaltschaft Untreue vorgeworfen. Beim letzten Prozesstag im Juli hat sich der frühere Stadtchef nicht schuldig bekannt, aber Fehler eingestanden. Heute wird ein Urteil erwartet, berichtet Stefan Schnabel.
5: Im Kern geht es um ein Gutachten, das Klaus Luger als Linzer Bürgermeister im Zuge des Skandals in Auftrag gegeben hat. Das Gutachten sollte auf Steuerkosten klären, welche Rechtsfolgen es hat, Bewerbungsfragen vorab weiterzugeben, wohl wissend, dass Luger selbst Fragen weitergegeben hat. Das hat der Linzer Ex-Bürgermeister im Zuge des Lieferskandals vor 2 Jahren auch öffentlich zugegeben. Er hat Dietmar Kerschbaum Bewerbungsfragen vorab übermittelt, der sich 2017 um den Posten des künstlerischen Geschäftsführers der Liefer, der Linzer Veranstaltungsgesellschaft, beworben hatte. Kerschbaum hat den Job auch bekommen. Vor Gericht hat sich Luger im Juli nicht schuldig bekannt. Das Gutachten in Auftrag zu geben, sei aber ein großer Fehler gewesen, hat er eingeräumt. Die 19.000 Euro Kosten hat er zurückgezahlt.
1: Eine 45-jährige Mutter in Oberösterreich wird verdächtigt, ihre Tochter mit einem Messer verletzt zu haben. Zeugen haben eingegriffen und das Mädchen so womöglich vor Schlimmerem bewahrt. Es erlitt eine Schnittwunde. Die Mutter soll von Dämonen gesprochen haben. Sie ist jetzt wegen Mordversuchs in U-Haft. Wie die Kronenzeitung berichtet, soll sie 2018 ihren 8 Monate alten Sohn getötet haben. Die Staatsanwaltschaft Wels kann das nicht dementieren, wie es heißt. Ein psychiatrisches Gutachten ist in Auftrag gegeben worden. Das waren die Nachrichten mit Felix Schneider-Storm.
6: Bis am frühen Nachmittag bleibt das Wetter in Oberösterreich heute noch entspannt. Einzig die Wolken werden jetzt schon langsam wieder dichter und in Bayern sammeln sich auch die ersten Gewitter. Die ziehen dann einmal quer auch über Oberösterreich und vor allem die Sturmböen werden dann extrem werden. 70 bis 90 km/h, vielleicht sogar 100 km/h ganz vereinzelt sind da möglich. Am Wochenende wird es dann wieder ruhiger. Weder am Samstag noch am Sonntag wird es regnen. Am Sonntag kommt dann auch die Sonne wieder öfter durch. Die Höchstwerte liegen an beiden Tagen bei die 25 Grad. 3:01, ORF Radio Oberösterreich mit dem besten Verkehrsservice im Land. Nach wie vor gibt es ein Problem auf der A8 Innkreisautobahn Richtung Passau zwischen Ried und Ort. Nach einem Unfall ist da die Überholspur gesperrt, mittlerweile 6 Kilometer Stau. Sie brauchen hier 20 Minuten länger. Ansonsten soll es aber gut laufen. Gute und sichere Fahrt.
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9: Es geht ins Finale. Die letzte Stunde ist angebrochen. Die Radio Oberösterreich Sommertour 2026 ist bald Geschichte. Darum genießen wir jetzt noch die Zeit hier in Pischelsdorf mit der besten Musik im Radio, die auch hier für gute Stimmung sorgt.

0: 3 Kilometer ungefähr von der Pfarrhofgasse entfernt ist Abschlag am Golfclub Pischelsdorf. Die Managerin Gudrun Lahr ist jetzt bei uns vom Gut Kaltenhausen. Warum braucht es denn bitte in Pischelsdorf einen Golfplatz?
1: Naja, Pischelsdorf ist überhaupt sehr sportbegeistert, hat sehr viele Clubs und da gehört der Golfclub auch dazu. Also unbedingt.
0: Es gibt einen Trainingsplatz, es gibt eine Driving Range, einen Übungsplatz. Es ist aber eine sehr sportliche Anlage.
1: Es ist eine sehr sportliche Anlage, ja. Zu dem Trainingsplatz und Übungsplatz gibt es auch einen Pro, der sich sehr freut, wenn er neue Mitglieder begrüßen darf, die Platzreife machen. Und ja, gehört unbedingt dazu.
0: Es ist ein Turnier-Golfplatz, wo ihr große Turniere ausrichten könnt, aber wo es auch lustigere Sachen zu tun gibt.
1: Genau, es gibt sehr wohl sowohl die sportlichen Turniere als auch die lustigen Turniere, also wo der Spaß und die Gaude im Vordergrund steht. Also da lassen wir uns immer wieder recht tolle Sachen einfallen und die sind auch sehr beliebt und gut besucht.
0: Welche Menschen kommen hierher am Pischlingsdorfer Campingplatz, sage ich, am Golfplatz?
1: Ja, das ist bunt gemischt. Also wir haben ein sehr großes Einzugsgebiet, eben auch durch unsere Salzburg-Nähe und durch die Zugehörigkeit zur Murhof-Gruppe kommen österreichweit sehr viele Gäste und Gastspieler, weil durch die Größe der Murhof-Gruppe eben da sehr viele Benefits gegeben sind, was eben gerade die Greenfee-Preise und so betrifft.
0: Das ist natürlich ein wunderschön herrliches Platzerl, weil die Gegend, der Ausblick ins Gebirge, ins Voralpenland, das sieht man wirklich alles von hier. Es ist kein Elitesport mehr, das muss man auch dazu sagen. Es ist Sport für jedermann und jede Frau, auch leistbar für jeden. Nächste Woche gibt es Mannschaftsmeisterschaften, da sind 130 Herren da, oder? Die sich da matchen und man kann aber jederzeit vorbeikommen und einmal schnuppern bei euch.
1: Also ja, jetzt gerade bei den Mannschaftsmeisterschaften nicht, da ist der Platz gesperrt, aber man kann jederzeit eine Schnupperrunde spielen. Also wir zeigen auch gerne die Anlage her. Es ist bei uns extrem ruhig, wir haben null Straßenverkehr und es ist eine ganz feine, für jedermann geeignete Anlage.
0: Dann wünschen wir jetzt schönes Spiel, das sagt man so beim Golfspielen. Vielen Dank.
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0: Pfui, toll.

0: Radio Oberösterreich Sommertour heute aus Pischelsdorf. Wir sind heute ganz im Energiethema drin und wie passend, dass Alexander Kirchner da ist, der Technikvorstand der Energie AG. Hallo. Die Bedeutung von Sonnenenergie. Wir stehen ja heute unter der Agri-PV-Anlage. Was bedeutet das für die ganze Gesellschaft eigentlich?
1: Die Sonnenenergie hat eine enorme Bedeutung, weil es einerseits eine regionale Energieerzeugung ist und auf der anderen Seite auch eine nachhaltige, erneuerbare Energieerzeugung. Insofern passt perfekt in das System der Zukunft. In

0: energiewirtschaftliche Nutzung, eine zweite Ernte, die man einfährt, nämlich den Sonnenstrom.
1: Jetzt stelle ich mir das als Laie so vor. Heuer war ein super Sommer, Hitze, viel Sonne. Ist es da besser, wenn man so eine Agri-PV-Anlage hat, wie in einem Sommer, wo es nicht so schön war?
0: Absolut, es ist ein wichtiger Baustein, weil wir ja zu jedem Zeitpunkt und bei jedem Wetter Energie liefern müssen. Es geht um die Verlässlichkeit der Energieversorgung. Und da ist natürlich, wenn die Sonne scheint, die PV ein wichtiger Baustein.
1: Hat der Chef selber auch eine PV-Anlage am Dach?
0: Natürlich, auch hier, ich habe zu Hause eine PV-Anlage am Dach, auch einen kleinen Speicher. Das ist ganz wichtig, dass man es miteinander kombiniert. Und ja, mit einer gewissen Technikliebe, die mich natürlich begleitet, ist es eine schöne Sache, wenn man sich selbst die Energie erzeugen kann.
1: Heute reden wir viel über Energie hier bei der Radio Oberösterreich Sommertour. Sie können sich diese PV-Anlage selber anschauen. Einfach vorbeikommen hier im Pischelsdorf am Engelbach.
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1: 13:30 im Studio Stefan Schnabel. Freigesprochen worden ist der Linzer Ex-Bürgermeister Klaus Luger im Untreueprozess. Das Urteil ist vor wenigen Minuten am Landesgericht Linz gefallen und nicht rechtskräftig. Luger ist vorgeworfen worden, im Zuge des Lieferskandals als Bürgermeister ein Gutachten in Auftrag gegeben zu haben, das letztlich nur ihm selbst dienen sollte. Schwierige Detektivarbeit, mit der die Gesundheitsbehörden aktuell in Linz konfrontiert sind. Bei dem größeren Legionellenausbruch mit mittlerweile 3 Toten ist noch nicht klar, von wo aus sich die gefährlichen Keime verbreitet haben und vor allem wie. Im Fokus steht nach wie vor die Linz AG. Vom Dach eines Turmgebäudes in der Wiener Straße sollen Legionellen ausgetreten sein. Nach einem Messerangriff auf ihre 13-jährige Tochter in Bad Gäusern sitzt eine 45-Jährige wegen versuchten Mordes jetzt in Untersuchungshaft. Die Frau hatte ihre Tochter in einem Linienbus attackiert. Sie sagt, sie habe Stimmen gehört. Mittlerweile ist bekannt, dass die Frau vor 8 Jahren bereits ihren Sohn getötet haben soll. Der Bub war damals 8 Monate alt. Das waren die ORF Radio Oberösterreich Nachrichten und jetzt das Wetter. Benedikt.
2: In Salzburg sind schon die ersten Traubfall dabei. Auch die ersten Sturmböen mit über 70 km/h sind gemessen worden. Bei uns in Oberösterreich ist zurzeit noch alles recht ruhig und es ist momentan auch trocken. Ab dem späteren Nachmittag bzw. ab dem frühen Abend sind aber dann auch bei uns Gewitter von West nach Ost drüber. Vor allem der Sturm ist dann heute gefährlich. Wir erwarten Böen mit einer Stärke von 70 bis 90 km/h. Die Gewitter verlassen uns dann aber auch recht bald wieder und ziehen in Tschechien ab. Morgen kriegen wir dann Sonne und Wolken im Mix. Schauer sind, wenn überhaupt, nur mehr am Nachmittag dabei. Am Sonntag wird es dann generell sonniger. An beiden Tagen am Wochenende steigen die Temperaturen auf höchstens 25 Grad. ORF Radio Oberösterreich, es ist 13:58. Auf den Straßen läuft es jetzt wieder. Gute und sichere Fahrt.
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1: Das riesige Ding, die Agri-PV-Anlage, steht heute im Mittelpunkt der Radio Oberösterreich Sommertour. Die dreht sich ja, haben wir heute gelernt, zur Sonne, wie so eine Sonnenblume, ihr Köpfchen, damit wirklich den ganzen Tag lang von der Früh bis spät Strom erzeugt werden kann. Strom aus Sonne, erneuerbar. Und die kann Ihnen jetzt auch Glück bringen. Wir verlosen nämlich, bevor es jetzt dann gleich um den Hauptpreis geht, 3 Energie AG Rucksäcke, prall gefüllt im Wert von 100 Euro, zur Verfügung gestellt von der Energie AG. Der erste Anrufer, die erste Anruferin bekommt zusätzlich noch einen feinen regionalen Genusskarton mit Bio-Lebensmitteln, zur Verfügung gestellt von Raiffeisen Oberösterreich. Und wie kommen Sie jetzt dazu? Einfach jetzt bei uns im Studio anrufen, 0732 60 60 60 und folgende Frage beantworten. Die Pischelsdorferinnen und Pischelsdorfer wissen das natürlich, alle Radio Oberösterreich-Hörer und Hörerinnen auch. Was wächst denn heuer unter der Agri-PV-Anlage? Also letztes Jahr war es Getreide. Was ist es heuer? 0732 60 60 60.

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1: Wir waren insgesamt in 30 Gemeinden, Orten, Städten in ganz Oberösterreich, in allen vier Vierteln unterwegs. Wir waren auf dem Berg, wir waren im Wasser, wir waren teils wirklich unter großer Hitze unterwegs. An dieser Stelle einmal ein großes Dankeschön an das Radio Oberösterreich Sommertour-Team, die da wirklich tatkräftig und engagiert mit angepackt haben. Und auch Ihnen Dankeschön fürs Vorbeikommen, fürs Mitmachen, fürs Geschichten erzählen. Es waren wirklich ganz viele lustige, ganz viele berührende Geschichten auch dabei und interessant und spannend war es sowieso immer und überall hier bei der Radio Oberösterreich Sommertour. Heuer 2026 ist gleich Geschichte, aber so richtig spannend wird es jetzt erst. Wir verlosen oder ziehen jetzt den Gewinner, die Gewinnerin von unserem Hauptpreis. Eine Woche im Natur- und Vitalhotel Insholz für zwei Personen zur Verfügung gestellt von Insholz im Mühlviertel. Und als Glücksengel haben wir uns heute eine gesucht, eine Dame hier aus Bischelsdorf, die Kerstin Giger. Sie können direkt mit ihren Zechenspitzen in den Engelbach hineinsteigen, oder?
2: Ja, genau.
1: Direkt zu Hause, das heißt, Sie sind heute unser Glücksengel.
2: Jawohl.
1: Vielen Dank dafür. Bitte jetzt ans Gerät. Da drinnen sind alle Kärtchen, die hier bei uns bei den Sommertourstationen ausgefüllt worden sind und auch alle, die online mitgespielt haben. Und die Kerstin wühlt und wühlt mit beiden Händen ganz tief vor, wie ganz tief mischen. Jawohl. Jawohl, genau. Und sie hat eine Gewinnerin oder einen Gewinner. Ist gut lesbar? Jawohl, bitteschön.
2: Der Fritz Stockinger
1: aus
2: Lichtenstraße,
1: Rheinbach. Aus Rheinbach. Fritz Stockinger aus Rheinbach gewinnt unseren Hauptpreis. Das verdient einen großen Applaus. Die Bischelsdorferinnen und Bischelsdorfer sind da natürlich ja, so fair und lassen auch einen Gewinnen aus Rheinbach im Mühlviertel. Vielen Dank fürs Mitmachen. Vielen Dank. Das war die Radio Oberösterreich Sommertour 2026. Wir freuen uns schon auf nächstes Jahr.

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2: Am Mikrofon ist Felix Schneider-Storm. Einen Freispruch gab es vor kurzem im Untreueprozess gegen den Linzer Ex-Bürgermeister der SPÖ, Klaus Luger. Das Gericht hat kein strafrechtlich relevantes Verhalten feststellen können. Das Urteil ist nicht rechtskräftig. Mehr von Jürgen Freimuth aus Linz.
3: Die Richterin erklärt in ihrer Urteilsbegründung, dass die Weitergabe von Hearing-Unterlagen im Zuge der Bestellung für die künstlerische Leitung des Brucknerhauses zwar falsch war, das sei aber nicht Gegenstand der Verhandlung gewesen, sondern lediglich ein Gutachten. Luger habe im Zuge der Causa nur einen anwaltlichen Rat eingefordert und sich darauf verlassen. Dabei sei auch kein Vermögensschaden entstanden, heißt es. Luger zeigt sich im Anschluss froh und erleichtert darüber. Die Staatsanwaltschaft hat keine Erklärung abgegeben. Das Urteil ist somit noch nicht rechtskräftig.
2: Nach dem erneuten Brand im Föhrnwald in St. Egiden in Niederösterreich ist jetzt endgültig Brand ausgegeben worden. Es gibt keine Glutnester mehr, heißt es. Geholfen hat auch der Regen in den vergangenen Tagen. Bei beiden Bränden gelten Munitionsreste einer früheren Fabrik als Auslöser. Tritt Phosphor mit Luftsauerstoff in Kontakt, kommt es zu einer chemischen Reaktion und zur Selbstentzündung. Und nach Hitze und Dürre macht den Winzern in Österreich zunehmend die Rebkrankheit goldgelbe Vergilbung Sorge. Sie wird von der amerikanischen Rebzikade verbreitet. Das Insekt ist über Nordamerika nach Europa gekommen und breitet sich auf fast alle Weinbauregionen aus. Nach dem Burgenland und der Steiermark würde es jetzt auch in Niederösterreich festgestellt. Winzer warnen vor der Zerstörung ganzer Weinberge durch die goldgelbe Vergilbung. Sie fordern einen nationalen Krisenstab. Der Ebola-Ausbruch in der Demokratischen Republik Kongo breitet sich rasant aus. Laut den Vereinten Nationen gibt es mittlerweile mehr als 2.500 Todesfälle. Betroffen sei ein Gebiet größer als Frankreich. Die Hilfsgelder reichen demnach nur noch für die kommenden Wochen. Danach drohen sie auszugehen. In Graz hat heute die Koalition aus KPÖ und Grüne mit Bürgermeisterin Elke K. und Vizebürgermeisterin Judith Schwendner nicht nur ihr Programm, sondern auch die künftige Ressortverteilung präsentiert. Die Grazer ÖVP sieht sich dabei als Verlierer, denn FPÖ-Stadtrat René Apfelknab erhält die Ressorts Tourismus und Wirtschaft. Christian Prattes berichtet.
4: Beides Aufgabenbereiche, die bislang in der Zuständigkeit von Kurt Hohensinner und der ÖVP lagen, das deutet die Grazer Volkspartei als falsches Signal. Hohensinner bleiben künftig unter anderem die Ressorts Bildung, Familie und Sport. Seine Parteikollegin Claudia Unger von der ÖVP behält in Graz die Aufgabenbereiche Jugend und Kultur. Der KPÖ-Politiker Manfred Eber setzt seine Arbeit als Finanzstadtrat fort. Robert Kotzer bleibt für die Stadt Graz und die KPÖ weiterhin Gesundheitsstadtrat. Gemeinsam wollen KPÖ und Grüne den in den letzten Jahren eingeschlagenen Weg weitergehen, eine Politik getragen von sozialen, gemeinwohlorientierten und ökologischen Aspekten. Mit an Bord allerdings der Spardruck. Wie gespart werden soll, das ist im Detail noch offen.
2: Das waren die Nachrichten mit Felix Schneider-Storm.
5: Und da baut sich was zusammen heute. Benny Quinz, wir sind beim Wetter.
6: Die Wolken haben mittlerweile in ganz Oberösterreich zugemacht. In den nächsten 2-3 Stunden machen sich dann Gewitter von Bayern her auf den Weg zu uns. Die ziehen dann einmal quer übers Land und bringen intensive Sturmböen mit. Im Westen könnte es auch hageln. In der Nacht bleibt es aber dann meistens schon trocken. Ab morgen in der Früh lockert es etwas auf. Am Samstag ist aber generell noch beides dabei, Sonne und Wolken. Der Sonntag wird dann freundlicher. Die Temperaturen erreichen in beiden Tagen höchstens 25 Grad.
5: Freitag frühnachmittags, kurz nach 14 Uhr, da könnte es theoretisch stauen. Wie schaut es in der Praxis aus?
6: Tut es zum Glück nicht. Gute Fahrt.
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5: So haben wir das gern, wenn es nicht staut, obwohl es das tun könnte.
6: Das ist am besten.
5: Ja, und so war's das jetzt also mit 6 Wochen Radio Oberösterreich Sommertour, die hinter uns liegen. Vielen herzlichen Dank Ihnen fürs Dabeisein. Vielen herzlichen Dank unseren Schauplätzen für unzählige gemeinsame Erlebnisse. Ein paar Fotos zum Nachschauen finden Sie wie gewohnt online auf ooe.orf.at. Und jetzt sind wir also wieder zurück hier im Studio. Auch schön. Und von da aus geht's weiter mit Ihnen, mit der Musik für den Weg in Richtung Wochenende. Leo Sayer ist das jetzt zum Beispiel mit More Than I Can Say.

0: Mittlerweile ein echter Klassiker der österreichischen Musik. Paper Moon und Lucy's Eyes um 14:45.
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1: 14:30 im Studio, Stefan Schnabel. Im Bezirk Perg liefert sich ein 26-Jähriger eine Verfolgungsjagd mit der Polizei. Der Deutsche rast mit bis zu 124 km/h durch das Ortsgebiet von Ensdorf und ignoriert die Anhalteversuche der Polizisten. Erst zu Hause können ihn Beamte dann stellen. Der Mann besitzt keinen Führerschein und verweigert einen Alkotest. Zielfahnder haben in Ried im Innkreis einen 28-jährigen Deutschen festgenommen. Der Mann war wegen Eigentumsdelikten per Haftbefehl von der Schweiz gesucht worden. Nachdem die Fahnder sein Auto im Stadtgebiet von Ried abgestellt gefunden hatten, konnte auch der Gesuchte wenig später in einem Gastgarten angetroffen werden. Der Mann hat sich widerstandslos festnehmen lassen. Nach dem durchwachsenen Bundesliga-Start peilt die SV Ried heute im vierten Saisonspiel den ersehnten ersten Sieg an. Gegner ist der angeschlagene GAK, der nach einer 0:8-Pleite bei Rapid am Montag den Trainer entlassen hat. Die Innviertler müssen aber selbst nach nur einem Punkt bisher in die Spur kommen. Anpfiff im Innviertel bei Ried gegen GAK ist um 19.30 Uhr. Das waren die Nachrichten und jetzt das Wetter. Maria.
2: Ja, da könnte es schon ziemlich windig sein in Ried beim Anpfiff. Noch haben wir zwar teilweise Sonnenschein und Temperaturen bis 27 Grad wie in Scherding im Moment, aber dann, die Wolken werden immer dichter in den nächsten Stunden. Mit einer Kaltfront kommen am späten Nachmittag von Bayern her zahlreiche Gewitter auf uns zu. Und jetzt kommt ein selten gehörtes Wort, denn diese Gewitter können sich zu einem sogenannten Gewitterkomplex zusammenschließen. Der sorgt dann am späten Nachmittag und Abend verbreitet für schwere Sturmböen. Über Nacht trocknet das Land dann langsam wieder auf und der Samstagmorgen, der wird manchmal wolkig, teilweise aber auch schon wieder sonnig. Teilweise kann es im Bergland einzelne Regenschauer geben, meist bleibt es aber trocken bei Temperaturen morgen bis maximal 22 Grad. 14.32 Uhr, ORF Radio Oberösterreich mit dem besten Verkehrsservice im Land. Und da ist ein Unfall passiert auf der A1 der Westautobahn in Fahrtrichtung Salzburg beim Knoten Haid. Der Unfall ist auf der Überholspur passiert. Stau gibt's laut Radio Oberösterreich-Hörern derzeit aber keinen. Gute Fahrt!
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0: ist, wobei wir vor allem den europäischen Rahmen erfüllen.
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2: Im Studio ist Felix Schneider-Storm. Lange wurde verhandelt. Jetzt gibt es eine Lösung bei den Dürrehilfen für die Bauern und eine Einigung auf ein Klimagesetz. Auf Letzteres haben ja vor allem SPÖ und NEOS gedrängt. Bundeskanzler Christian Stocker von der ÖVP hat sich heute jedenfalls persönlich in die Verhandlungen der Dreierkoalition eingeschaltet und vor kurzem eine Einigung verkündet.
3: Wir konnten in allen offenen Punkten hier eine Einigung erzielen. Es ist daher der Durchbruch geschafft, sowohl was die Unterstützung der Bäuerinnen und Bauern anbelangt, als auch das Klimagesetz. Wir werden eine Unterstützung insgesamt mit einem Volumen von deutlich über 200 Millionen Euro zur Verfügung stellen können und haben uns gleichzeitig auch auf die Bestimmungen des Klimagesetzes geeinigt.
4: Wird der Wirtschaftsbund mit der Einigung im Klimagesetz einverstanden sein?
3: Das kann ich noch nicht voraussagen, aber uns war auch schon wichtig, dass wir den Standpunkt der Wirtschaft in dem Klimagesetz berücksichtigen. Wir haben im Regierungsprogramm das Klimaziel 2040 festgeschrieben. Daran orientiert sich natürlich auch das Klimagesetz, das ja ebenfalls Inhalt des Regierungsprogramms ist, wobei wir vor allem den europäischen Rahmen erfüllen wollen. Sie wissen, 90% bis 2040.
2: Sagt Bundeskanzler Stocker im Interview mit Peter Stacher vor kurzem. Details werden dann in einer Stunde in einer Pressekonferenz vorgestellt. Und die Winzer in Österreich schlagen derzeit Alarm, denn eine Rebkrankheit ist am Vormarsch, die durch die amerikanische Rebzikade verbreitet wird. Nach dem Burgenland und der Steiermark hat die Gesundheitsagentur AGES jetzt erste Fälle in Niederösterreich festgestellt. Mehr von Claudia Peintner-Schmidt.
5: Goldgelb oder rötlich verfärbte Blätter am Weinstock, leicht eingerollt und verwelkt, das sind nicht erste Anzeichen vom Herbst, sondern Symptome einer Rebkrankheit.
6: Diese Ausbreitung dieser Krankheit ist eine sehr große Sorge für den österreichischen Weinbau, weil wir wissen, dass europäische, südländische Staaten hier mit diesem Problem schon länger konfrontiert sind und das kann im Prinzip eine ganze Region mit den Rebstöcken ausrotten.
5: Erklärt Andreas Liegenfeld, selbst Winzer und burgenländischer Weinbaupräsident. Die goldgelbe Vergilbungskrankheit ist nicht neu. Das Problem ist aber die amerikanische Rebzikade, die sich stark vermehrt hat und als einziges Insekt die Rebkrankheit überträgt. Der Weinbauverband fordert nun einen nationalen Krisenstab, der sich auch mit anderen betroffenen Ländern wie Tschechien oder Ungarn austauscht.
2: In Deutschland haben die Behörden in der Nähe von Berlin ein geheimes, mutmaßlich russisches Waffenlager gefunden. Ein Tatverdächtiger ist laut Medienberichten in Rumänien festgenommen worden. Das Depot mit zwei Handfeuerwaffen sei schon vor einem Jahr entdeckt worden. Deutsche Sicherheitsbehörden seien inzwischen davon überzeugt, dass die Waffen für Agenten hinterlegt wurden, die im Auftrag Russlands Attentate ausführen sollten. Das waren die Nachrichten mit Felix Schneider-Storm.
7: Damit zum Wetter, und das ist heute besonders wichtig, denn es gilt eine Sturm- und Hagelwarnung, Benny Quitz.
8: Im Salzkammergut sind jetzt die ersten Tropfen dabei, im Zentralraum hingegen ist nochmal die Sonne durchgekommen. In den nächsten Stunden werden die Wolken dann aber dichter und mit einer Kaltfront erreichen uns dann auch Gewitter. Teilweise können die heftig werden, auf jeden Fall werden starke Sturmböen dabei sein, vereinzelt auch Hagel und Starkregen. Am Abend gewittert es dann noch verbreitet, in der Nacht wird es aber bald einmal trocken. Morgen am Samstag wird es dann windig, bewölkt und hin und wieder auch sonnig. Der Sonntag wird dann freundlicher mit mehr Sonnenschein. Die Höchstwerte liegen an beiden Tagen zwischen 20 und 25 Grad.
7: 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Ein Unfall auf der A1 hat uns da beschäftigt in der letzten Stunde.
8: Beschäftigt uns noch immer, betrifft die Fahrtrichtung Wien. Danke an die Radio Oberösterreich-Hörer fürs Richtigstellen. Beim Knoten Heid ein Unfall auf der Überholspur, zum Glück aber kein Stau. Gute Fahrt.
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7: Singen, reden, flüstern, hoch oder tief. Es ist völlig egal, wenn man es mit so einer Stimme macht wie Grace Jones. Schönen Nachmittag.
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0: Na, was war Ihre Lieblingsstation in diesem Sommer bei der Radio Oberösterreich Sommertour? 6 Wochen waren wir unterwegs, um Sie zu besuchen in allen Regionen des Landes. Vielen herzlichen Dank an wirklich jede und jeden, die dabei waren. Einmal, zweimal, ganz besonders Begeisterte waren 10-mal und mehr dabei. Heute ist die Radio Oberösterreich Sommertour also ins Finale gebogen und sie hat auch ihren Gewinner gefunden. Den Hauptpreis des Sommers, den Urlaub im Mühlviertel, den hat sich der Fritz Stockinger aus Rheinbach im Mühlkreis geholt. Gratuliere.
1: Das darf doch nicht wahr sein. Ich habe noch nie was gewonnen.
0: Tatsächlich? Und dann gleich den Hauptpreis geholt?
1: Wahnsinn. Das darf nicht wahr sein.
0: Wissen Sie noch, wann und wo Sie diese Glückskarte eingeworfen haben?
1: Ja, ich war in Linz bei der Uni und da war ja eine ganz schöne Veranstaltung für euch. Und da habe ich natürlich die Gelegenheit genutzt und habe natürlich gleich ausgefüllt.
0: Und dann gleich gewonnen. Herzliche Gratulation dazu. Was haben Sie überhaupt für einen Eindruck nach diesem Sommer Radio Oberösterreich Sommertour? Sollten wir das nächstes Jahr wieder machen?
1: Ja, das war sicher ganz eine super Sache. Ich habe extra gelauscht, weil so viele interessante Sachen, so viele verschiedene. Also das ist sicher ganz eine tolle Sendung. Also das gehört unbedingt mitgemacht.
0: Na, wenn Sie das sagen, Fritz. Auch wir freuen uns auf das Wiedersehen bei der Radio Oberösterreich Sommertour 2027. 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
1: 3:30 im Studio Stefan Schnabel. Freigesprochen worden ist der Linzer Ex-Bürgermeister Klaus Luger im Untreueprozess. Das Urteil ist nicht rechtskräftig. Luger ist vorgeworfen worden, im Zuge des Lieferskandals als Bürgermeister ein Gutachten in Auftrag gegeben zu haben, das letztlich nur ihm selbst dienen sollte. Das Gericht ist diesem Vorwurf aber nicht gefolgt und hat den Auftrag für das Gutachten prinzipiell für okay befunden. Zwei mutmaßliche Diebe von Pfandsäcken sind bei einer Firma in Ansfelden auf frischer Tat ertappt worden. Ein 40-jähriger Russe ist festgenommen worden. Er hat auch zugegeben, dass er 9 Pfandsäcke um insgesamt 450 Euro gestohlen hat, so die Polizei. Ein weiterer Mann, ein 47-jähriger Syrer, ist geflüchtet. Über ein Drittel der Zugfahrgäste in Oberösterreich hat zuletzt häufiger Zugausfälle und Störungen erlebt. Das zeigt der aktuelle Bahntest des VCÖ, des Verkehrsclub Österreich. Positiv bewerten die Befragten aber die Buchungs- und Reservierungsmöglichkeiten. 3/4 sehen hier Verbesserungen. Besonders zufrieden sind die Befragten mit dem Zugpersonal. Fast alle erleben es als freundlich und hilfsbereit. Das waren die Nachrichten. Benni, hilf uns bitte jetzt weiter beim Wetter.
2: Noch ist es recht entspannt draußen. Die Temperaturen liegen zwischen 22 und 27 Grad. Es wird heute aber noch ungemütlich. Bis am Abend treffen starke Gewitter mit Sturmböen bei uns ein. Im Innviertel und im oberen Mühlviertel könnten dann auch noch Starkregen und Hagel dazukommen. Beginnen werden die Gewitter aber mit Regen. In der Nacht bleibt es dann meistens schon trocken. Ab morgen in der Früh lockert es etwas auf. Am Samstag ist dann noch beides dabei, Sonne und Wolken. Der Sonntag wird dann freundlicher. Die Temperaturen erreichen an beiden Tagen höchstens 25 Grad.
3: 15.32 Uhr, ganz genau, ORF Radio Oberösterreich mit dem besten Verkehrsservice im Land.
2: Auf den Straßen ist alles in Ordnung, gute und sichere Fahrt.
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0: Und wo ist jetzt die Sonnenbrille, wenn plötzlich doch wieder die Sonne herauskommt? Weil diese Sonnenbrillen ja irgendwie die Angewohnheit haben, nie da zu sein, wo wir sie gerade brauchen, kaufen wir oft schnell einmal so eine ganz billige. Am Strandkiosk, im Supermarkt, beim Moderiesen, da sind sie auch aus gutem Grund immer direkt neben der Kasse platziert. Aber diese ganz billigen paar Euro Sonnenbrillen sind ja auch gut für unsere Augen. Optiker Markus Salzack.
1: Also es gibt schon durchwegs auch günstige Sonnenbrillen, die einen hundertprozentigen UV-Schutz gewährleisten. Natürlich, wenn kein hundertprozentiger UV-Schutz gewährleistet ist, kann ich mir auch wirklich die Augen schädigen. Durch das, dass das dunkle Glas vom Auge ist, wird die Pupille groß, ja, und dadurch bekomme ich noch viel mehr schädliches Licht ins Auge. Deswegen wichtig ist das CE-Zeichen.
0: Das ist dieses kleine Pickerl auf der Sonnenbrille, das den hundertprozentigen UV-Schutz eben garantieren soll. Aber kann ich diesen Pickerl und diesen Zertifikaten trauen? Die Produkte, die kommen ja vielleicht von sonst wo. Woher weiß ich also, dass dieses CE-Zeichen auch wirklich echt ist?
1: Wenn man sich unsicher ist, kann man im Prinzip jede Sonnenbrille auf den UV-Schutz testen lassen. Dazu einfach zum Optiker gehen. Da prüfen wir das. Das ist alles kein Problem. Und dann weiß man auch wirklich hundertprozentig, ist die Brille sicher.
0: Übrigens haben uns auch Augenärztinnen und Ärzte bestätigt, eine Brille ist nicht prinzipiell schlecht, nur weil sie nur ein paar Euro kostet. Solange der UV-Schutz passt, ist alles gut.

Earth, Wind and Fire. September hier in Radio Oberösterreich bei der besten Musik. Die gibt's auch eine Spur leiser, ruhiger, zarter. Zum Beispiel von Susan Vega.

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1: Am Mikrofon ist Felix Schneider-Storm. Der Legionellenausbruch mit mittlerweile 3 Toten in Linz gibt weiter Rätsel auf. Immer noch ist unklar, von wo aus sich die gefährlichen Keime verbreitet haben und vor allem wie. Wahrscheinlichste Quelle sind aktuell 3 Kühltürme der Linz AG in der Wiener Straße in Linz. Von dort könnten die Erreger über Wasserdampf in die Luft gekommen sein. Daniela Dahlke berichtet.
2: Im Zentrum der Suche nach der Legionellenquelle steht ein neues Projekt der Linz AG, die Fernkälte. Damit sollen künftig unter anderem Krankenhäuser und Seniorenzentren an heißen Tagen abgekühlt werden. Zu diesem System gehören 3 Kühltürme in der Wiener Straße und genau dort sind bei Untersuchungen Legionellen gefunden worden. In deren Umfeld gibt es auch einen Erkrankungscluster. Legionellen können über feinste Wassertröpfchen, somit über Wasserdampf, in die Luft gelangen. Ein bloßes Vorbeigehen an den Anlagen reiche für eine Ansteckung aber nicht aus, sagt der Linzer Infektiologe Helmut Salzer.
3: Das braucht eine gewisse Dosis, um sich wirklich zu infizieren.
2: Die Behörden gehen derzeit davon aus, dass es in Linz noch zumindest eine weitere Infektionsquelle geben könnte. Die Suche läuft.
1: Das koalitionsinterne Verhandeln um eine Einigung über Dürrehilfen für die Bauern in Verbindung mit einem Klimaschutzgesetz hat offenbar ein Ende. Die Regierung hat sich auf ein Dürrepaket im Umfang von 240 Millionen Euro geeinigt. Dem Vernehmen nach geht es um Entlastungen bei den Sozialversicherungsbeiträgen, Zinszuschüssen und Ratenstundungen. Die Prämie für die Hagelversicherung wird nächstes Jahr um 10% gesenkt. Eine Einigung soll auch beim Klimagesetz und der UVP-Novelle erzielt worden sein. Details werden in diesen Minuten bei einer Pressekonferenz bekannt gegeben. Wieder wird offiziell vor betrügerischen E-Mails gewarnt. Dieses Mal ruft das Finanzministerium zur Vorsicht auf. Betrüger versuchen mit Mails zur Familienbeihilfe an Daten von Bürgerinnen und Bürgern zu kommen. Mehr dazu von Thomas Metelko.
4: In den falschen E-Mails wird laut Finanzministerium behauptet, dass es zu Problemen bei der Auszahlung der Familienbeihilfe gekommen ist. Besonders frappant, der Grund dafür sei der Missbrauch persönlicher Daten. Die Empfänger werden aufgefordert, ihre persönlichen Daten und ihre Kontoinformationen zu überprüfen. Dazu sei ein Link mit dem Titel "Jetzt Daten überprüfen und sichern" aufzurufen. Doch über diesen Link werden tatsächlich persönliche Informationen und Online-Banking-Zugangsdaten abgesaugt. Das Finanzministerium rät dringend dazu, keinesfalls persönliche Daten wie etwa Passwörter, Kreditkartendaten oder Kontoinformationen weiterzugeben. Das Finanzministerium versendet zudem keine Informationen per E-Mail. Derartige Mails sollten gelöscht werden.
1: Nach dem Kabelbrand beim Stellwerk Wien-Praterstern vergangene Woche bauen die ÖBB die Verbindungen vom Wiener Hauptbahnhof zum Flughafen Schwechat aus. Ab heute wird das bestehende Angebot mit zusätzlichen Rex-Verbindungen verstärkt, neben den bestehenden Railjet- und IC-Zügen. Ab 5. September soll es auch zusätzliche Busverbindungen geben. Das waren die Nachrichten mit Felix Schneider-Storm.
5: Das Wochenende beginnt mitunter stürmisch, Benny Quintz.
6: Gute 4 Stunden Sonnenschein, damit wir mit dem Positiven anfangen, waren es bisher im Bezirk Vöcklabruck. Und so viele waren es aber auch schon um 11 am Vormittag. Also die sonnigen Phasen haben in der ersten Tageshälfte bekommen. Jetzt am Nachmittag überwiegen eben schon die Wolken. In Bayern sind auch schon erste Schauer und Gewitter dabei. Und die ziehen dann einmal quer über Oberösterreich in den nächsten Stunden. Und vor allem die Sturmböen werden da teilweise extrem werden. 70 bis 90 km/h sind möglich. Am Wochenende wird es dann ruhiger, weder am Samstag noch am Sonntag wird es regnen. Am Sonntag kommt dann auch die Sonne wieder öfter durch. Die Höchstwerte kommen an beiden Tagen auf um die 25 Grad.
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6: Uns sind keine Störungen bekannt. Gute Fahrt.
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5: Wenn Sie gerade auf dem Heimweg sind, dann haben Sie die Woche hoffentlich schon im Rückspiegel. Die kann uns nicht mehr viel anhaben, diese Arbeitswoche. Wir helfen beim Stress abschütteln. Diana Ross zum Beispiel ist da mit dabei mit Upside Down.

0: Volkshilfe, Wolfgang Ambros, Simone, das Kronefest in Linz, das beginnt heute und gleich mit den ganz großen Stars. Kein Wunder also, dass sehr viele Fans schon seit Stunden, also lange vor dem ersten Ton, auf dem Urveraner Marktgelände sind und warten. Radio Oberösterreich-Reporter Ewald Wurzinger hört sich da drum.
1: Man kann zuschauen, wie sie Soundcheck machen und so, und das ist nicht üblich auf Festivals und es macht es ein bisschen nahbarer. Und
2: so wie es ist, die rennen auch teilweise im Publikum herum. Und dann kann man einfach Fotos machen, mit einer quatschen.
3: Wird da gecampt auch schon eigentlich, dass sie hier schon decken?
4: Dass es uns nicht kalt wird.
5: Schon allein wegen dem Parkplatz, weil das ist ja auch sehr begrenzt, weil doch sehr viele Leute kommen und einfach, damit man halt den Platz in der ersten Reihe sichern kann.
6: Ja, also wir sind wegen Alexander Eder da und damit wir in der ersten Reihe sind
5: halt. Dass man halt die Möglichkeit hat, viele Artists zum singen und dass auch Leute, die vielleicht nicht die Möglichkeit haben, sie Tickets zum Kaufen für die Konzerte einfach mal so kommen können, weil es jetzt komplett kostenlos ist. Das ist eigentlich echt cool.
7: Die Musik vielleicht, die Musik.
1: Ja, aber auch für Volkshilfe, Ella Stern, wir vier, also eigentlich für fast alle.
3: Da muss man wie viele Stunden vorher anreisen?
6: Ja, es kommt immer darauf an, wo, aber so meistens 3-4 Stunden vorher wäre ziemlich gut.
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3: Ja, ich hätte einmal gesagt, das Wort des Tages.
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die beste Musik für den Freitagnachmittag hier in Radio Oberösterreich. Und wenn Sie sich gerade noch einen Kaffee gönnen, Zucker brauchen Sie keinen. Süß genug sind die Bendles hier jedenfalls mit Eternal Flame. Schön, dass Sie mit dabei sind.

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1: 16:30 im Studio Stefan Schnabel. Die Bundesregierung hat sich jetzt am Nachmittag doch noch auf ein Dürrehilfspaket geeinigt. Betroffenen Bauern kommen Hilfsgelder in der Höhe von insgesamt 240 Millionen Euro zu. Durchgesickert aus den Verhandlungen ist, dass den Bauern bei Sozialversicherungsbeträgen, Zinszuschüssen und Ratenstundungen entgegengekommen wird. Außerdem wird die Prämie für die Hagelversicherung im nächsten Jahr um 10% gesenkt. Landeshauptmann Thomas Stelzer und Agrarlandesrätin Michaela Langer-Weninger von der ÖVP begrüßen das Hilfspaket. Nach einem Messerangriff auf ihre 13-jährige Tochter in Bad Gäusern sitzt eine 45-Jährige jetzt wegen versuchten Mordes in Untersuchungshaft. Die Frau hatte ihre Tochter in einem Linienbus attackiert. Sie sagt, sie habe Stimmen gehört. Mittlerweile ist bekannt, dass die Frau vor 8 Jahren ihren Sohn getötet hat. Der Bub war damals 8 Monate alt. Im Bezirk Amstetten an der Grenze zu Oberösterreich hat sich ein 26-Jähriger eine Verfolgungsjagd mit der Polizei geliefert. Der Deutsche rast mit bis zu 124 km/h durch das Ortsgebiet von Ensdorf und ignoriert die Anhalteversuche der Polizei. Erst zu Hause können ihn die Beamten dann stellen. Der Mann besitzt keinen Führerschein und verweigert einen Alkotest. Und das waren die Nachrichten, jetzt das Wetter. Benedikt.
2: Die Gewitter in Bayern sind momentan knapp westlich von München. In etwa 2 Stunden werden sie dann auch bei uns im Inn- und Hausruckviertel ankommen. Sie folgen also ziemlich genau dem vorhergesagten Weg und diese Gewitter bringen eben auch Sturmböen, die sehr stark werden können. Davor kommen schon erste Schauer daher. Bis Mitternacht in etwa brodelt es dann. Es wird dann aber darauf bald ruhiger werden und auch sehr kühl. Die Nacht, die Tiefstwerte sinken auf 14 bis 11 Grad. Morgen ist der Winter noch etwas Thema, auch Wolken sind ab und zu durch. Hier und da kommt aber auch schon die Sonne durch und der Sonntag wird dann ganz sicher sonnig werden. Die Temperaturen steigen dann auf bis zu 25 Grad.
3: 16:32 Uhr, ORF Radio Oberösterreich bringt Sie in dieses Spätsommerwochenende. Mit Staus derzeit?
2: Zum Glück nichts. Gute Fahrt.
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1: Willkommen zum Journal um 5. Das sind heute unsere Themen. Die Bauern in Österreich sollen Dürrehilfen im Umfang von 240 Millionen Euro bekommen. Die deutsche Regierung kritisiert den israelischen Sicherheitsminister Ben-Gvir scharf. Die Nummer 1 der Tenniswelt, Jannik Sinner, wird nicht bei den US Open antreten. Aus dem Journalstudio begrüßt sie Felix Schneider-Storm. Lange hat die Dreierkoalition verhandelt und jetzt gibt es eine Lösung bei den Dürrehilfen für die Bauern und eine Einigung auf ein Klimagesetz. Auf Letzteres haben ja vor allem SPÖ und Neos gedrängt. Erste Details sind vor kurzem bei einer Pressekonferenz vorgestellt worden. Tanja Malle.
2: Das geplante Dürrepaket umfasst 240 Millionen Euro, Landwirtschaftsminister Norbert Dotschnig, ÖVP.
3: Das Paket umfasst kurzfristig wirksame Soforthilfemaßnahmen, aber auch mittel- und langfristige Maßnahmen.
2: 140 Millionen Euro macht der geplante Erlass von Sozialversicherungsbeiträgen für 2 Monate aus. Der Bund geht in Vorleistung, will sich das Geld über geringere Pensionszuschüsse für die Bauern quasi zurückholen. Finanzminister Markus Marderbauer, SPÖ.
4: Die bäuerliche Sozialversicherung, Krankenversicherung hat im Moment Überschüsse und aus dem kommt diese Übertragung zustande und das begünstigt jetzt dem Bund die Finanzierungsmöglichkeiten.
2: Dazu kommen Hilfen bei Investitionen und Zinszuschüsse. Die Prämie für die Hagelversicherung wird nächstes Jahr um 10% gesenkt. Eine Einigung gibt es auch beim Klimagesetz. Das Ziel, bis 2040 klimaneutral zu werden, wurde fixiert, heißt es.
1: Der ehemalige Linzer SPÖ-Bürgermeister Klaus Luger ist heute, nur 20 Minuten nach Prozessbeginn, freigesprochen worden. Das Urteil ist nicht rechtskräftig. Als Stadtchef soll Luger laut Strafantrag im Zuge der Brucknerhaus-Affäre ein juristisches Gutachten um rund 19.000 Euro in Auftrag gegeben haben. Das Gutachten soll laut der Staatsanwaltschaft vor allem in seinem eigenen Interesse gewesen sein. Die Richterin sieht das heute aber anders. Es sei kein Vermögensschaden entstanden und kein wissentlicher Befugnismissbrauch durch Luger nachweisbar gewesen, so die Urteilsbegründung. Wir schauen ins Ausland. Jahrzehntelang war Deutschland solidarisch zu Israel, aus Verantwortung für die Shoah. Inzwischen kritisiert die deutsche Bundesregierung Israel aber deutlich schärfer. Jüngste Anlässe sind Aussagen von Sicherheitsminister Ben-Gvir zu Tötungen in Gaza und Pläne für den Bau von Siedlungen im Westjordanland. Aus Berlin, Regina Pöll.
5: Das Siedlungsprojekt E1 im Westjordanland würde palästinensische Gebiete voneinander trennen und eine Zwei-Staaten-Lösung weiter gefährden. So schreiben es 7 westliche Staaten in einer gemeinsamen Erklärung. Ihr Appell an Israel, die Siedlungspläne sofort zurückzunehmen. Unter den Unterzeichnern ist auch Deutschland. Der Ton gegen die israelische Regierung wird schärfer, insbesondere gegen Sicherheitsminister Ben-Gvir. Er hatte zuletzt gefordert, die Angriffe auszuweiten und jede Nacht 30 oder 40 Menschen in Gaza gezielt zu töten. Sprecher Sebastian Hille erklärte im Namen von Kanzler Merz:
6: Der Bundeskanzler verurteilt die menschenverachtenden, völkerrechtswidrigen Appelle von Minister Ben-Gvir scharf. Sie sind nicht hinnehmbar.
5: Die EU-Außenminister wollen in wenigen Tagen über mögliche EU-Sanktionen gegen Ben-Gvir beraten.
1: Zum Sport. Die Nummer 1 der Tenniswelt bei den Herren, Jannik Sinner, tritt nicht beim 4. und letzten Grand-Slam-Turnier des Jahres an, den US Open. Der Südtiroler schreibt auf X, seine Knieverletzung zwinge ihn zur Pause. Christoph Ott berichtet.
7: Seit Wochen hat der 5-malige Grand-Slam-Champion Probleme mit seinem rechten Knie. Daher musste der 25-Jährige schon für die ATP-Masters-Turniere in Montreal und Cincinnati absagen. Und nun sind die Befürchtungen wahr geworden. Auch die US Open finden ohne Jannik Sinner statt. Wie der Südtiroler selbst in einem Statement veröffentlicht hat, meint er: Obwohl ich hart mit meinem Team und meinem medizinischen Betreuerstab gearbeitet habe, mussten wir nun die schwere Entscheidung treffen, dass ich dieses Jahr nicht bei den US Open antreten kann. Ich bin natürlich sehr traurig und enttäuscht. So Sinner, der noch mehr Zeit braucht, um sich von den Problemen im rechten Knie zu erholen. Damit müssen alle Tennisfans, die sich auf ein mögliches Duell zwischen Sinner und dem Spanier Carlos Alcaraz, der nach 4-monatiger Verletzungspause sein Comeback gibt, weiter auf ein neues Duell der beiden Superstars warten.
1: Und der Fußball-Weltverband FIFA hat den Argentinier Leandro Paredes für seinen Ausraster nach dem verlorenen WM-Endspiel gegen Spanien jetzt für 10 Länderspiele gesperrt. 4 weitere Spieler und Betreuer Argentiniens wurden nach den Tumulten ebenfalls gesperrt, so die FIFA. Das war das Journal um 5 mit Felix Schneider-Storm.
8: In Bayern gewittert es schon. Benny Quinz, was kommt da genau auf uns zu?
9: Böen sind möglich mit 60 bis 80 km/h, vor allem lokal. Im Westen bringen die dann auch Gewitter mit Starkregen mit. Weiter im Osten, wie im Townviertel, wird aber nicht allzu viel daherkommen, da bleibt die Spur ruhiger. Die Schauer dauern dann bis in die zweite Nachthälfte in etwa an. Danach lockern die Wolken auf. In der Nacht wird es außerdem recht kühl. Die Tiefstwerte sinken auf 14 bis 11 Grad. Morgen am Samstag ist es dann noch windig, bewölkt und hin und wieder schon sonnig. Der Sonntag wird dann aber allgemein freundlicher mit mehr Sonnenschein. Die Höchstwerte liegen an beiden Tagen zwischen 20 und 25 Grad.
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9: Auf den Straßen läuft's gut und sind keine Probleme bekannt. Gute Fahrt.
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8: Freitag, Spätnachmittag, das ist die Zeit, in der aus ich muss noch schnell, ich habe jetzt frei wird. Gute Zeit, oder? Sehr ich freue mich, dass wir sie gemeinsam verbringen.
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0: Schäbisch, Madonna hier in Radio Oberösterreich um 10 vor halb 6.
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0: Schönen späten Nachmittag, Philipp Bachmeier von der Raiffeisen Landesbank Oberösterreich. Die vergangene Handelswoche, die ist ja für die Aktionäre in Europa insgesamt eher enttäuschend verlaufen. Was beschäftigt denn die Marktteilnehmer heute am Freitag?
2: Schönen Nachmittag. Investoren in Aktien blicken auf eine spannende Woche zurück. Es sind einige Themen, die aktuell die Börsen beschäftigen. Allen voran stehen die steigenden Renditen am Anleihenmarkt und die Situation im Nahen Osten. Die wichtigsten europäischen Aktienindizes zeigen sich auf Wochensicht rund 1,5% im Minus. Der österreichische Leitindex muss dem europäischen Trend diese Woche folgen. Er verliert auf Wochensicht rund 1,75%. Heute Freitag hat er dagegen Gewinne zu verzeichnen. Auf Wochensicht schlagen sich die Aktien der OMV AG im ATX am besten. Sie gewinnen rund 5% dazu. Der DAX liegt heute ebenfalls leicht vorne. Diese Woche zeigen sich die Titel von der Infineon AG sehr schwach. Sie werden von der gesamten Tech-Schwäche mit nach unten gezogen und verlieren rund 10%. In Amerika tritt der Nasdaq Composite zu Handelsbeginn auf der Stelle. Der Leitindex Dow Jones gewinnt dagegen über 0,5%.
0: Unsere Wochengewinnfrage, die dreht sich diesmal um die Europäische Zentralbank. Deren Präsidentin ist ja seit 2019 Christine Lagarde. Und wir würden jetzt gern von Ihnen wissen, wer war denn der Vorgänger? Wenn Sie uns die richtige Antwort mailen an gewinn@orf.at, können Sie sich mit ein bisschen Glück den Wochenpreis holen. 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
1: 5:30 der Überblick. Linzer Ex-Bürgermeister Klaus Luger freigesprochen. Wieder Wolf im Mühlviertel zum Abschuss freigegeben. Das Wetter bringt am Wochenende mehr Sonne. Im Studio ist Stefan Schnabel.
2: Ich bin froh und erleichtert.
1: Das sagt der Linzer Ex-Bürgermeister Klaus Luger nach dem heutigen Freispruch im Landesgericht Linz. Das Urteil im Untreueprozess ist mit Spannung erwartet worden und es ist nicht rechtskräftig. Luger ist vorgeworfen worden, im Zuge des Lieferskandals als Bürgermeister ein Gutachten in Auftrag gegeben zu haben, das letztlich nur ihm selbst dienen sollte. Thomas Rieha.
3: Das Gutachten sollte auf Steuerkosten klären, welche Rechtsfolgen es hat, Bewerbungsfragen vorab weiterzugeben, wohlwissend, dass Luger selbst Fragen weitergegeben hat. Es geht dabei um Bewerbungsfragen, die Klaus Luger an Dietmar Kerschbaum weitergegeben hat, der sich 2017 um den Posten des künstlerischen Leiters der Linzer Veranstaltungsgesellschaft LIFA beworben hat und den Job auch bekommen hat. Luger hat später öffentlich eingestanden, dass er die Fragen weitergegeben hat. Vom Gericht hat es heute geheißen, hätten die Gutachter vorher gewusst, dass Luger die Fragen weitergegeben hat, hätten sie weniger prüfen müssen. Der Auftrag zum Gutachten sei aber generell okay gewesen.
1: Die Bundesregierung hat sich am Nachmittag doch noch auf ein Dürrehilfspaket geeinigt. Betroffenen Bauern kommen Hilfsgelder in der Höhe von 240 Millionen Euro zu. Durchgesickert aus den Verhandlungen ist, dass den Bauern bei Sozialversicherungsbeträgen, Zinszuschüssen und Ratenstundungen entgegengekommen wird. Außerdem wird die Prämie für die Hagelversicherung im nächsten Jahr um 10% gesenkt. Landeshauptmann Thomas Stelzer und Agrarlandesrätin Michaela Langer-Weninger von der ÖVP begrüßen das Hilfspaket. Bei dem größeren Legionellenausbruch mit mittlerweile 3 Toten ist noch immer nicht klar, von wo aus sich die gefährlichen Keime verbreiten und vor allem wie. Eine erste Spur führt zur Linz AG. Der städtische Versorger bestätigt den Nachweis von Legionellen in einer Kühl- bzw. Klimaanlage auf dem Dach des Stromnetzgebäudes in der Wiener Straße. Der Sanitätsdirektor des Landes, Georg Palmisano, sagt:
4: Der Stand derzeit ist so, dass in diesem Kühlturm ein Subtyp von diesen Bakterien nachgewiesen werden konnte, den man auch im Patienten gefunden hat. Also scheint einen gewissen Zusammenhang zu geben. Es ist noch nicht bewiesen, dass das so ist. Da braucht man noch weitergehende mikrobiologische Analysen. Aber es ist eine erste Spur.
1: Wichtig in diesem Zusammenhang, das Trinkwasser ist nicht betroffen, wird von der Linz AG betont. Eine zweite Spur zu den Legionellen führt zu einem Gewerbebetrieb, laut der Sanitätsdirektion. Näheres ist da aber heute nicht bekannt gegeben worden. Insgesamt sind bislang 28 Menschen erkrankt, 2 mehr als gestern. 4 Menschen werden aktuell in Spitälern behandelt. Im Mühlviertel ist heute ein weiterer Wolf zum Abschuss freigegeben worden. Er hat sich mehrmals Bauernhöfen angenähert, trotz Vergrämungsmaßnahmen. Damit gibt es jetzt 2 Wölfe in Oberösterreich mit einer behördlichen Abschusserlaubnis, Elisabeth Hufnagel.
5: 3-mal hat sich der Wolf zuletzt Bauernhöfen im Bezirk Urfer Umgebung genähert, in Ottenschlag, in Reichenau-Mühlkreis und zuletzt in Bad Leonfelden. Trotz gezielter Versuche, das Tier zu vertreiben, hat es kaum Scheu gezeigt und ist den Höfen bis auf wenige Meter nahe gekommen. Zudem sind mehrere Wolfsichtungen in der Region beim oberösterreichischen Wolfsmanagement gemeldet worden. Die Behörden stufen den Wolf deshalb als Risikowolf ein. Er soll bis zum 15. September nun abgeschossen werden, so Agrarlandesrätin Michaela Langer-Wenninger von der ÖVP. Insgesamt sind in den vergangenen 3 Jahren bereits 12 Wölfe behördlich zum Abschuss freigegeben worden. Nur 2-mal ist aber auch tatsächlich ein Tier erlegt worden, beide im Jahr 2023.
1: Und mehr als 3 Jahrzehnte ohne gültigen Führerschein ist ein 60-Jähriger unterwegs gewesen. Jetzt hat ihn die Polizei aber doch noch erwischt. In Steyr ist der Mann bei einer Verkehrskontrolle angehalten worden. Sein Führerschein ist bereits seit 1995 nicht mehr gültig gewesen, sagt die Polizei. Jetzt hat der Mann eine Anzeige. Und das war unser Abendjournal. Jetzt gibt's das Wetter. Benedikt.
6: Kaum Neues noch an der Regen- und Gewitterfront. Allerdings rund um Oberösterreich, in Bayern, in Salzburg oder auch in der Steiermark regnet schon ganz leicht. Relevant für uns sind vor allem die Gewitter in Bayern. Die erreichen uns heute noch und werden dann teilweise intensive Sturmböen, möglicherweise auch Hagelkörner und Starkregen bringen. Bis Mitternacht bleibt so unruhig, danach wird es immer öfter trocken, bis morgen in der Früh lockert es zum Teil auch auf. Am Samstag ist es dann windig und bewölkt, am Sonntag scheint die Sonne bei bis zu 25 Grad.
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6: Es läuft nach wie vor sehr gut auf den Straßen.
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0: Musik aus Österreich, Julian Le Play mit Mr. Spielberg. Das ist die beste Musik für den Start in Richtung Wochenende. Wir haben 5:45.
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0: Wir beginnen mit Fußball, denn in der Bundesliga, da will Ried heute zu Hause den ersten Sieg der noch jungen Saison einfahren, Dennis Pankowski.
2: 3 Spiele, nur 1 Punkt, so lautet die magere Bilanz der Innviertler nach einem durchwachsenen Saisonstart. Gegner heute ist der angeschlagene GAK, der nach einem 0:8 am Sonntag gegen Rapid Trainer Feldhofer beurlaubt hat. Beide Teams brauchen also ein Erfolgserlebnis. Von aufkommender Nervosität will man im Innviertel aber noch nicht reden. Riedsportdirektor Lukas Brandl.
3: Man muss der Mannschaft Zeit geben und ein bisschen Geduld mitbringen. Wir hatten einen sehr großen Umbruch und haben sehr wichtige Spieler verlassen. Wir haben einen neuen Trainer. Bis sich solche Dinge im Fußball wirklich festgesetzt haben, dauert es einfach, bis sich ein Team findet und bis sich Routinen finden.
2: Anpfiff im Innviertel. Ried GAK ist um 19.30 Uhr.
0: In der 2. Liga im Fußball geht es heute auch schon weiter mit oberösterreichischer Beteiligung.
2: Und zwar in Amstetten, da gastiert heute die Hertha aus Wels. Mit den noch ungeschlagenen Niederösterreichern wartet kein leichter Gegner auf die Welser. Anpfiff in Amstetten ist bereits um 18.30 Uhr.
0: Die Hertha aus Wels, es ist keine Dame, die es da mit einem ganzen Verein aufnimmt. Das ist ein Verein. Wir wechseln die Sportart und kommen zum Tennis. Und da geht es ohne die Nummer 1 der Welt in die Tennis US Open nächste Woche dann.
2: Ja, Jannik Sinner, der Südtiroler, muss im letzten Grand Slam-Turnier des Jahres passen. Der Weltranglistenerste hat Probleme mit seinem rechten Knie.
0: Oh je, meine, da hilft einem dann auch das Superstar-Dasein gar nichts. Wir wünschen gute Besserung.
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2: Am Mikrofon Paul Kranke. Nach wochenlanger Debatte haben sich die Regierungsparteien auf Dürrehilfen für Bauern geeinigt. Den Bauern werden für 2 Monate die Sozialversicherungsbeiträge erlassen. Außerdem gibt es staatliche Zuschüsse zu Kreditzinsen. Bei den Verhandlungen in Wien ist unser Reporter Niklas Lercher. Wie treffsicher ist die Einigung?
3: Unter dem Strich ist die Regierung hier schon mit der Gießkanne unterwegs, denn von der Senkung der Sozialversicherungsbeiträge etwa profitieren alle Bäuerinnen und Bauern, auch jene, die nicht unmittelbar von Dürreschäden betroffen sind. Und das allein macht schon 140 Millionen Euro aus. Beim Stichwort Treffsicherheit führt die Regierung die höheren Zuschüsse für die Hagelversicherung ins Feld. So sollen sich noch mehr Landwirte gegen Schäden versichern, damit bei der nächsten Dürre hauptsächlich die Versicherung zahlt und nicht zusätzlich der Staat, wie jetzt, einspringen muss.
2: Verbunden mit den Hilfen ist eine Einigung beim Klimagesetz. Österreich soll 10 Jahre früher als die EU klimaneutral sein, bereits 2040, also nicht mehr CO2 ausstoßen, als Böden und Wälder aufnehmen können. Der Wirtschaftsflügel der ÖVP hat sich gegen die frühere Klimaneutralität gewehrt. Ist er der große Verlierer?
3: Auf den ersten Blick ja. Im Vorfeld konnte man schon den Eindruck gewinnen, Wirtschaft und Industrie wollen am liebsten gar kein Klimagesetz. Auf den zweiten Blick schaut das Bild schon nicht mehr so klar aus. Im Klimagesetz soll das Ziel, in Österreich bis 2040 klimaneutral zu sein, zwar drinstehen, verbindliche Maßnahmen oder Strafzahlungen sind aber nicht vorgesehen.
2: Niklas Lerche hat analysiert. Die Tiroler Sicherheitslandesrätin Astrid Mayer von der ÖVP tritt zurück. Mayer ist durch ein Interview der Tiroler Tageszeitung unter innerparteilichen Druck geraten. Sie hat bekannt gegeben, dass sie sich als Einzige um die Vizeleitung der Tiroler Fremdenpolizei bewerbe. Wenn sie den Job bekomme, wolle sie ihn aber nicht gleich antreten, sondern vorerst in der Landesregierung bleiben. Nach Mayers Rücktritt wird das Amt der Sicherheitslandesrätin in Tirol nicht nachbesetzt. Die Aufgaben werden aufgeteilt. Argentinien wird für die Wutausfälle nach der Fußball-WM-Finalniederlage hart bestraft. Am härtesten trifft es Nationalspieler Leandro Paredes. Er muss zahlreiche Spiele aussetzen und eine hohe Geldstrafe zahlen. Christoph Ott berichtet.
4: Der argentinische Nationalspieler Leandro Paredes ist wegen seiner Tätigkeit nach dem verlorenen WM-Finale für 10 Länderspiele gesperrt und einer Geldstrafe von 77.000 Euro verurteilt worden. Neben Paredes sanktioniert die FIFA auch die Argentinier Nahuel Molina mit einer Sperre von 7 Länderspielen und Thiago Almada mit einer Einspielsperre und Geldstrafen. Außerdem muss der argentinische Co-Trainer Roberto Ayala 3 Partien aussetzen und Strafe zahlen. Der argentinische Verband fasst obendrein wegen Verstößen bei mehreren Spielen eine Strafe von 275.000 Euro aus und muss bei den nächsten beiden Heimspielen auf 50% der Fans verzichten. Begründet wird das mit dem Fehlverhalten des Teams und der Fans. Dabei geht es auch um den Banner nach dem Halbfinalsieg gegen England mit der Aufschrift „Die Falklandinseln sind argentinisch“. Die Spanier hingegen müssen für ein Länderspiel auf Gavi verzichten, der ebenfalls bestraft wurde.
2: Das waren die Nachrichten mit Paul Kranke.
5: Die Gabi ist nicht dabei, der Benni mit dem Wetter.
6: Wolkenbruch vor kurzem im Bezirk Braunau. 8 Liter pro Quadratmeter sind innerhalb von 10 Minuten in Ostermitting runtergekommen und es blitzt dort auch schon ordentlich. Die Gewitter haben jetzt also Oberösterreich erreicht. Vom Innviertel ziehen die dann heute weiter in den oberösterreichischen Zentralraum, bevor sie uns Richtung Tschechien wieder verlassen. Im Zuge der Gewitter kommen auch kräftige Sturmböen mit bis zu 100 km/h auf uns zu. Bis Mitternacht brodelt es dahin, danach wird es ruhiger. Morgen am Samstag ist es dann weiterhin windig, aber bei weitem nicht mehr so schlimm wie heute. Meistens bleibt es bewölkt. Die Temperaturen kommen auf ungefähr 25 Grad. Am Sonntag dann ähnliche Temperaturen, aber mehr Sonne und weniger Wind.
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6: Auf den Straßen keine Probleme, gute Fahrt.
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5: Ja, Oberösterreich ist auf dem Weg dorthin, wo meine Stimme offensichtlich schon ist. Im Wochenende nämlich. Einen schönen Freitagspätnachmittag wünsche ich. Schön, dass Sie mit dabei sind.
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0: Sehr und wird Wasser, Radio Oberösterreich mit dem Gefühl von daheim. 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
0: Vielleicht sehen wir sie wieder.

0: Die Everly Brothers, Bye Bye Love hier in Radio Oberösterreich. Und diese Klänge hier, die kommen ganz eindeutig von einer großen Deutschen. Nena ist das mit Leuchtturm und leuchtet den Weg in Richtung Wochenende in Oberösterreich.
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1: 6:30 im Studio Elisabeth Hufnagel. Bei dem größeren Legionellenausbruch mit mittlerweile 3 Toten ist noch immer nicht klar, von wo aus sich die gefährlichen Keime verbreiten und vor allem wie. Eine erste Spur führt zur Linz AG. Der städtische Versorger bestätigt den Nachweis von Legionellen in einer Kühl- bzw. Klimaanlage auf dem Dach des Stromnetzgebäudes in der Wiener Straße. Nächste Woche sollen neue Testergebnisse vorliegen. Freigesprochen worden ist der Linzer Ex-Bürgermeister Klaus Luger im Untreueprozess. Das Urteil ist nicht rechtskräftig. Luger ist vorgeworfen worden, im Zuge des Lieferskandals als Bürgermeister ein Gutachten in Auftrag gegeben zu haben, das letztlich nur ihm selbst dienen sollte. Das Gericht ist diesem Vorwurf aber nicht gefolgt und hat den Auftrag für das Gutachten für okay befunden. 2 mutmaßliche Diebe von Pfandsäcken sind bei einer Firma in Ansfelden auf frischer Tat ertappt worden. Ein 40-jähriger Russe ist festgenommen worden. Er hat auch zugegeben, dass er 9 Pfandsäcke um insgesamt 450 Euro gestohlen hat. Ein weiterer Mann, ein 47-jähriger Syrer, ist geflüchtet. Die Polizei ermittelt wegen Verdachts des gewerbmäßigen Diebstahls einer kriminellen Vereinigung. Das waren die ORF Radio Oberösterreich Nachrichten und jetzt zum Wetter mit dir, Maria Theiner.
2: Da gibt es schon kräftigen Regen in Teilen des Innviertels oder auch im Mondseeland. Sturmböen von 100 km/h messen wir derzeit auf dem Kolomansberg beim Mondsee. Das heißt, die angekündigte Gewitterfront ist da und sie breitet sich in den nächsten Stunden rasch über ganz Oberösterreich aus. Der Gewitter- und auch der Starkregenschwerpunkt wird dabei in der westlichen Landeshälfte liegen. Im Osten Oberösterreichs kommt mäßig starker Regen an. Aber überall bringt der Wind deutliche Abkühlung. Derzeit hat es zum Beispiel in Linz noch 26 Grad. In Ostermitting sind es zum Vergleich nur noch 16. In der Nacht sinken die Temperaturen dann noch weiter ab, auf teilweise bis zu 11 Grad. Morgen am Samstag bleibt es noch windig, dazu scheint im Flachland dann am Nachmittag meist schon wieder die Sonne. Über dem Mühlviertel und im inneren Salzkammergut sind vereinzelt ein paar Regenschauer nicht ganz auszuschließen. Die Temperaturen frischer als zuletzt, maximal 22 Grad. 18:33 Uhr, ORF Radio Oberösterreich mit dem besten Verkehrsservice im Land. Bitte Vorsicht dort, wo es schüttet, wenn Sie gerade mit dem Auto unterwegs sind. Staus sind uns aber keine gemeldet worden. Gute Fahrt!
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3: Die österreichische Bundesregierung hat sich heute nach mehreren Verhandlungen auf Hilfe für Bäuerinnen und Bauern geeinigt. Trockenheit und Dürre haben ja einen sehr großen Schaden in der Landwirtschaft angerichtet. Jetzt soll mit mehr als 240 Millionen Euro der Landwirtschaft geholfen werden. Im Gegenzug haben sich ÖVP, SPÖ und NEOS auf das viel diskutierte Klimaschutzgesetz geeinigt. Es soll, wie im Regierungsprogramm festgeschrieben, bis zum Jahr 2040 Klimaneutralität bringen. In der steirischen Landeshauptstadt Graz gibt es ab heute eine neue Regierung. Die Parteien KPÖ und Grüne arbeiten erneut zusammen. Bürgermeisterin bleibt Elke Karr von der KPÖ. Vizebürgermeisterin wird wieder Judith Schwendner von den Grünen. Die KPÖ und die Grünen hatten bei der Bürgermeisterwahl am 28. Juni die meisten Stimmen gewonnen. In Teilen von Österreich hat es gestern Abend ein schweres Unwetter gegeben. Besonders betroffen waren Niederösterreich, das Burgenland und Wien. Im niederösterreichischen Bezirk Bruck an der Leitha gab es 400 Feuerwehreinsätze. Straßen und Keller wurden überflutet, Bäume stürzten auf Häuser und Autos, mehrere Menschen mussten in Sicherheit gebracht werden. Auch im burgenländischen Ort Kitzsee hat das Gewitter schwere Schäden verursacht. Verletzte Menschen gibt es aber nicht. Durch den Panamakanal dürfen bald etwas weniger Schiffe fahren. Der Panamakanal liegt im Land Panama und verbindet die Ozeane Atlantik und Pazifik miteinander. Ab dem 3. September dürfen an einem Tag höchstens 34 Schiffe durch den Panamakanal fahren. Derzeit fahren täglich 36 Schiffe durch den Kanal. Grund für die Änderung ist die starke Trockenheit. Im Panamakanal gibt es jetzt weniger Wasser. Ausgelöst hat die Trockenheit das Wetterereignis El Niño. Dadurch regnet es in dem Gebiet weniger. Das waren die Nachrichten in einfacher Sprache, gelesen von Eva-Maria Fohn, Redaktion Julia Berger und Lorenz Lohr.
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0: Schade, schade, schade für viele Menschen, die sich lange auf den heutigen Abend gefreut hatten, aber Sicherheit geht vor.
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0: Stefan Schnabel, es gibt Neuigkeiten vom Linzer Kronefest. Schuld ist das Wetter.
2: Ja, dieser Sturm, der über Oberösterreich zieht, der hat mittlerweile auch Linz erreicht und auch das Urfahraner Jahrmarktgelände, wo das Kronefest stattfindet. Derzeit wird allerdings das Festivalgelände geräumt. Es ist einfach zu gefährlich. Die Veranstalter sagen, sollte sich das Wetter noch bessern, jetzt vielleicht im Laufe der nächsten Stunde, zwei Stunden, dann geht's vielleicht noch weiter. Heute Abend eines der Highlights, die Volkshilfe auf der Hauptbühne beim Kronefest. Ob sich das noch ausgeht, die sind so um 21.20 Uhr dran, das wird sich noch weisen. Stand jetzt auf jeden Fall keine guten Neuigkeiten. Jahrmarktgelände, Kronefest wird geräumt. Vielleicht, wenn der Sturm nachlässt, geht's noch weiter.
0: Vielleicht rauscht es ja wirklich schnell durch. 0800 95 2 95 2, das ist unsere WhatsApp-Nummer und da erreichen wir uns übrigens aus dem Innviertel schon erste Hagelvideos. Also wenn Sie gerade draußen unterwegs sind, bitte passen Sie auf sich auf, dass da nichts passiert. Und wie gesagt, das Corona-Festgelände auf dem Urfahraner Jahrmarktsgelände in Linz, das wird fürs Erste jetzt einmal geräumt.
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0: Reinhard Fendrich, am Abend der angekündigten Gewitter in Oberösterreich, die ziehen zurzeit zum Beispiel durch den Raum Ried im Innkreis, da schüttet es ganz schön, genauso in Wolfsegg, dort geht auch wirklich starker Sturm mit 86 km/h Spitzen derzeit, die wir dort messen. Wir halten Sie selbstverständlich weiter auf dem Laufenden und wir haben, man kann es ja eh nicht ändern, das Wetter, die beste Musik für den Freitagabend. Eric Clapton ist da genauso mit dabei wie Benny King. Und gleich Modern Talking. Weiter geht's jetzt gleich bei uns ab 7 mit Gesungen und Gespürt. Ich bin Maria Theiner, einen schönen Abend wünsche ich.
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3: Am Mikrofon Paul Krake. Der frühere Linzer Bürgermeister Klaus Luger ist im Untreueprozess freigesprochen worden. Luger ist vorgeworfen worden, er habe im Lieferskandal um die Leitung des Brückenhauses als Bürgermeister ein Gutachten um fast 20.000 Euro in Auftrag gegeben, das nur ihm selbst dienen sollte. Aus Linz, Stefan Schnabel.
4: Das Gutachten sollte auf Steuerkosten klären, welche Rechtsfolgen es hat, Bewerbungsfragen vorab weiterzugeben, wohl wissend, dass Luger selbst Fragen weitergegeben hat. Es geht dabei um Bewerbungsfragen, die Klaus Luger an Dietmar Kerschbaum weitergegeben hat, der sich 2017 um den Posten des künstlerischen Geschäftsführers der Linzer Veranstaltungsgesellschaft Liefer beworben hat und den Job auch bekommen hat. Luger hat später öffentlich eingestanden, dass er die Fragen weitergegeben hat. Vom Gericht hat es heute geheißen, hätten die Gutachter vorher gewusst, dass Luger die Fragen weitergegeben hat, hätten sie weniger prüfen müssen, der Aufwand wäre geringer gewesen. Aber das Gutachten an sich geht okay.
3: Die Bauern bekommen Dürrehilfen. Nach wochenlanger Debatte haben die Regierungsparteien vereinbart, Bauern müssen 2 Monate lang keine sozialen Versicherungsbeiträge zahlen. Außerdem gibt es staatliche Zuschüsse zu Kreditzinsen und zu Prämien der Hagelversicherung. Verbunden mit den Hilfen ist eine Einigung beim Klimagesetz. Österreich soll 10 Jahre früher als die EU klimaneutral sein, bereits 2040, also nicht mehr CO2 ausstoßen als Böden und Wälder aufnehmen können. Das meist tödliche Ebola-Virus breitet sich in der Demokratischen Republik Kongo in Zentralafrika weiterhin rasant aus. Mehr als 4.000 Infektionen sind bestätigt, doch es dürften viel mehr Menschen mit Ebola infiziert sein. Robert Zickmund informiert.
5: Seitens der Vereinten Nationen stellt man zur Ausbreitung des Ebola-Virus in Westafrika klar, 100 Tage nach dem Ausbruch habe man die Lage nicht unter Kontrolle. Das Virus verbreite sich rasant. Die Mehrheit der mittlerweile 2.500 Toten starb in den letzten 20 Tagen, sagt Julian Harness, der UN-Ebola-Koordinator.
6: In the last 3 months, 2.500 people have died.
5: Die Zahl der Infizierten wächst derzeit exponentiell, erinnert Harness an Begriffe, die wir alle noch von der Covid-19-Pandemie kennen. Und das alles in einer Gegend der Demokratischen Republik Kongo, die seit 3 Jahrzehnten von Bürgerkrieg und Armut zerrüttet ist. Derzeit sei die von der Epidemie betroffene Region größer als Frankreich.
3: Beim morgigen Formel-1-Sprintrennen in Zandvoort in den Niederlanden startet der Brite George Russell von der besten Position. Neben ihm steht Weltmeister Lando Norris. Das Sprintrennen beginnt zu Mittag. Der eigentliche Grand Prix in Zandvoort wird am Sonntag ausgetragen. Das war die Nachricht mit Paul Kranker. Und nun zum Wetter.
7: Stürmischer Westwind frischt heute Abend sehr plötzlich auf, momentan in Oberösterreich und bald auch in Niederösterreich und später dann auch in Wien. Windspitzen von 86 km/h sind zum Beispiel vor kurzem in Wolfseck gemessen worden. Momentan wird der Wind oft von heftigen Gewittern begleitet, die können auch Hagel oder Starkregen bringen. Gewitter und Schauer sind auch sonst häufig unterwegs, im Burgenland können auch noch Unwetter dabei sein. In der zweiten Nachthälfte beruhigt sich das Wetter dann aber. Der Wind wird schwächer, weht aber immer noch sehr lebhaft. Erst am Sonntag ist der Wind dann im ganzen Land schwach. Generell bringt das Wochenende ein paar Sonnenstunden, vor allem im Bergland teilweise dichte Wolken und durchschnittliche Sommertemperaturen mit 18 bis 26 Grad. So viel zum Wetter von Daniel Stanker.
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Auftrat habt sie alle das Radio heute am Freitag am Abend. Und Auftrat ist auch der Titel, mit dem wir die heutige Sendung eröffnen. Und diesen spielt für uns die Kirchleitensortenmusik. Und damit wünsche ich allen einen schönen, hoffentlich nicht allzu stürmischen Abend mit dem ORF Radio Oberösterreich.

Das Mühlviertler Quintett hat da ganz schwungvoll aufgespielt. In Oberösterreich gibt's zahlreiche sehenswerte Museen. Viele der heute bestehenden Regionalmuseen sind ab den 1950er Jahren, vor allem aber in den 1970er und 1980er Jahren gegründet worden. Es gibt aber natürlich auch Häuser, die schon weit länger bestehen. Und dazu gehört das Mühlviertler Schlossmuseum Freistadt, das 1926 gegründet worden ist und somit heuer sein 100-jähriges Bestehen feiert. Das ist ein guter Grund dafür, dass wir heute mehr über dieses Museum mit seiner umfassenden Sammlung erfahren, und zwar von der Kustodin Bettina Stütz, die mich in rund einer halben Stunde im Studio besuchen wird. Im Mühlviertler Schlossmuseum Freistadt gibt's auch ein umfangreiches Archiv und viele der Museumsobjekte werden dort auch digitalisiert. Über ein digitales Notenarchiv für die Tiroler Volksmusik berichte ich euch in rund 10 Minuten. Und zum Ende der zweiten Stunde habe ich Veranstaltungstipps für das kommende Wochenende parat. Mein heutiger Gast Bettina Stütz kommt aus dem Mühlviertel, genauer aus Grünbach, und sie hat sich wahrscheinlich gedacht, ich fahre heute zum ORF Aussee auf Linz, und vor ich Aussee auf Linz heißt auch die Volksweise, die jetzt der Rheinbacher Dreigesang aus dem Mühlviertel für uns singt.

0: aus dem Netz gefischt.
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2: Wer sich für die Volksmusik aus Tirol interessiert, dem bietet sich eine Fundgrube des Tiroler Volksliedarchivs an. Rund 1000 Musikstücke und Lieder, sowohl direkt aus der volksmusikalischen Überlieferung als auch in unterschiedlichsten Bearbeitungen, sind für die Notenedition in moderne Notenschrift übertragen worden und stehen nun online zur Verfügung. Die Stücke können als Notenbild angesehen und im Computersound angehört werden und bei besonderem Interesse können Noten auch gegen einen kleinen Kostenersatz bestellt werden. Aus den handschriftlichen Beständen des Archivs stammen etwa zahlreiche Tanzmelodien aus der Zeit der zweiten Hälfte des 18. Jahrhunderts, etwa aus der berühmten Sonnleitner-Sammlung, aus alten Notenhandschriften aus dem Zillertal oder aus Südtirol. Neu bzw. wieder zugänglich gemacht werden außerdem Bearbeitungen von Volksliedern und Stücken für unterschiedlichste Gesang- und Instrumentalbesetzungen, aus Nachlässen und alten Drucken, darunter viele Chorsätze, aber auch Ausgaben für Gesang und Instrumente oder verschiedene kleine Instrumentalbesetzungen. Und neben weltlichen Liedern und Stücken sind auch viele weihnachtliche Weisen vertreten. Recherchieren dazu kann man unter www.volksmusikdatenbank.at.
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Musikalisch sind wir im Mühlviertel unterwegs gewesen mit dem Dumfahrt-Trio, der Dürnberg-Klarinettenmusi und der Gressen-Seitenmusi. In rund 10 Minuten erfahren wir von Bettina Stütz mehr über das Mühlviertler Schlossmuseum Freistadt. Ein Schloss, das zwar kein Museum beherbergt, aber jedes Jahr Raum für eine große Ausstellung bietet, ist das Renaissance-Schloss Schallerburg in der Nähe von Melk. Und der Schallerburg ist der jetzt folgende Marsch gewidmet, den die Stadtkapelle Wieselburg gibt. Er trägt den einfachen Titel Schloss Schallerburg und der Komponist ist der allseits bekannte Hans Gansch.

0: Die Familienmusik Waldorf haben wir da gerade gehört mit dem Menuett im Schlosshof. Und davor hat Caroline Schöpf auf der Harfe den Schloss Ambras-Walzer gespielt. Das Schloss Ambras hoch über Innsbruck zählt zu den ältesten Museen der Welt mit einer rund 450-jährigen Geschichte. Nicht ganz so alt, aber immerhin auch 100 Jahre alt ist das Mühlviertler Schlossmuseum Freistadt. Und die Kustodin dieses Museums, Bettina Stütz, begrüße jetzt im Studio. Ja, Bettina, das Museum in Freistadt wird heuer 100 Jahre alt. Kannst du uns was über die Anfänge dieses Museums erzählen?
1: Ja, sehr gerne. Der Ursprung unserer Sammlung geht auf das Stadtarchiv Freistadt zurück. Der Heimatbund Alt-Freistadt wurde 1921 gegründet und hat diese Sammlung dann übernommen und weiter ausgebaut. 1926 wurde schließlich das Museum gegründet. Damals hat es nur Heimathauskassen und war in der Schlosskapelle untergebracht. Im Laufe der Jahre kamen dann immer mehr Räumlichkeiten dazu, unter anderem wurde dann in den 1940er Jahren auch der Turm adaptiert. 2000 wurde dann der Museumsverein Mühlviertler Schlossmuseum Freistadt gegründet und seitdem hat sich an der grundlegenden Struktur des Museums eigentlich nichts mehr verändert. Mhm.
0: Was ist denn da gesammelt worden in dieser Zeit bis zum Jahr 2000 ungefähr?
1: Ja, das waren eigentlich hauptsächlich volkskundliche Gegenstände und religiöse Kunst, also zum Beispiel die Heimat. Auch die Hinterglasbilder.
0: 2000 ist dann ein Verein gegründet worden, Kustos war Fritz Fellner. Da sind dann andere Sammlungsschwerpunkte gesetzt worden.
1: Genau, die Schwerpunkte haben sich dann stärker in Richtung Alltagskultur und Zeitgeschichte entwickelt. Dazu gehören zum Beispiel aktuelle und alte Fotos, alltägliche Gegenstände, damit man sich darunter auch was vorstellen kann. Und seit 2008 gibt es bei uns auch außerdem eine ganz besondere Sammlung, nämlich zur Zoll- und Finanzgeschichte. Ein weiterer wichtiger Schwerpunkt ist mittlerweile die Digitalisierung.
0: Mhm. Zum Sammeln gehört ja nicht nur dazu, die Dinge zu sammeln, sondern auch die Geschichten dazu. Und da gibt es bei euch ein Format, das Café Memory. Was kann man sich da drunter vorstellen?
1: Beim Café Memory treffen Sie in Freistadt einmal im Monat Fritz Fellner und der Christian Thürriedl mit Personen, die sich für die Geschichte Freistadts und ihre Bewohnerinnen und Bewohner interessieren. Jeder Termin hat einen anderen Themenschwerpunkt. Gemeinsam schaut man sich dann alte Fotografien und Filmaufnahmen an und versucht dann herauszufinden, wer oder was darauf zu sehen ist. Das Material kommt zum Großteil aus dem Schlossmuseum. Es können aber auch private Fotos und Filme mitgebracht werden. Der Austausch ist eigentlich dabei das Wichtigste. Also jeder bringt sein Wissen und seine Erinnerungen mit.
0: Und das Wissen wird dann auch dokumentiert?
1: Genau, da werden vor allem neue Informationen werden bei uns dokumentiert, zum Beispiel vorher unbekannte Gesichter, die sind natürlich auch für das Museum besonders spannend.
0: So wird das Wissen immer erweitert. Über das Jubiläum, das ihr dann Anfang des September feiert, reden wir noch. Dazwischen hat jetzt Musikplatz, und zwar die Weinbergmuse und dann das Fieberbrunner Hafenduo.

0: Bettina Stütz, die Kustodin des Mühlviertler Schlossmuseums Freistadt, ist bei mir im Studio und wir reden jetzt über die Feiern zum 100. Geburtstag des Museums, die Anfang September über die Bühne gehen. Ja, Bettina, worauf dürfen sich denn die Gäste bei den Jubiläumsfeiern freuen?
1: An dieser Stelle möchte ich gern alle Zuhörerinnen und Zuhörer einladen, am 5. September nach Freistadt zu kommen. Wir freuen uns natürlich sehr drauf, gemeinsam 100 Jahre Museumsgeschichte zu feiern. Wir fangen um 14 Uhr an. Es gibt verschiedene Stände und ein abwechslungsreiches Programm. Zum Beispiel wird die historische Tanzgruppe Fidelius auftreten. Wir sorgen für Musik und bieten Turmanführungen an. Für die Kinder gibt es zum Beispiel das Ponyreiten. Besonders freuen wir uns auch auf Dr. Gerhard Schwendner, der einen Vortrag zum Thema Bauernkrieg halten wird. Und ab 18 Uhr findet dann der offizielle Festakt statt.
0: Also ein volles Programm gibt's. Es gibt aber auch noch zwei Ausstellungen, die eröffnet werden an diesem Wochenende.
1: Genau, ja. Dieses Jahr stehen nämlich zwei Sonderstellungen auf dem Programm. Und genau, das wären die eine beschäftigt sich nämlich mit dem Bauernkrieg in Freistadt. Dieses Jahr natürlich ein aktuelles Thema. Und die andere beschäftigt sich natürlich mit unserem Museumsjubiläum. Außerdem sind wir Teil des Interreg-Projektes Weg des Salzes und wenn alles noch plan läuft, dann möchte man gern das kommende Jahr mit dem Bau einer neuen Dauerausstellung beginnen.
0: Also es gibt große Pläne. Wir haben jetzt die ganze Zeit über das Museum gesprochen, aber noch gar nicht über die. Was sind denn deine Aufgaben als Kustodin des Museums?
1: Eigentlich gehört da alles dazu, was in einem Museum so anfällt. Ein großer Bereich ist natürlich die Sammlung. Ich kümmere mich da um das Inventarisieren, um den Schutz der Sammlung und um die Weiterentwicklung. Ein großer Teil meiner Arbeit ist außerdem die Organisation rund um das Museum und natürlich die Gestaltung von Sonderausstellungen. Und wir als Verein sind auch ständig bemüht, neue Kontakte und Kooperationen aufzubauen.
0: Also der Verein ist auch von vielen Ehrenamtlichen getragen, da arbeiten für Ehrenamtliche mit. Ja, was begeistert die denn an der Museumsarbeit? Die ist ja so vielfältig, was du jetzt erzählt hast. Was macht dich so frei dabei?
1: Ja, eigentlich mehrere Sachen. Da am meisten begeistert mich das Arbeiten mit den Objekten. Ich habe ja Archäologie studiert und bin dann durch mein Studium erst zur Museumsarbeit gekommen. Ich finde es faszinierend, was unser einzelnes Objekt über die Vergangenheit erzählen kann.
0: Das Museum Freistadt wird heuer 100. Zum Schluss eine Frage, was wünschst du dir für dein Museum in Freistadt zum Geburtstag?
1: Dass das Schlossmuseum Freistadt noch viele Jahre weiter besteht und die Menschen begeistern kann.
0: Dem Wunsch schließe ich mich gerne an. Bettina sagt danke, dass du heute am Freitag abends ins Studio gekommen bist. Komm gut wieder heim durch Regen und Sturm. Ich wünsche dir auf jeden Fall weiterhin viel Freude bei deiner Arbeit im Museum und natürlich viel Erfolg für das Jubiläumswochenende in Freistadt Anfang September.
1: Danke.

Die Pulverriedl-Mosi und die Gruppe Der harte Kern haben da gerade gespielt. Sozusagen ein kleines Geburtstagsständchen für das Mühlviertel Schlossmuseum in Freistadt, über das wir gerade mehr erfahren haben. Und der Amrasser Schlossmarsch setzt den Schlusspunkt zur ersten Stunde, gespielt von der Auszerfelder Tanzlmusi. Nach den Nachrichten geht's dann weiter mit der richtigen Volksmusik für den Freitagabend daheim. Bleibt's also dabei!

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1: Am Mikrofon Paul Kracker. Nach dem legendären Ausbruch in Linz mit 3 Toten gibt es Hinweise auf die Ursache. Eine der Ursachen dürfte eine Kühlung von außen gewesen sein. Offenbar ist eine Kühlanlage der Linz AG mit belastetem Wasser besprüht worden. Verena Bruha berichtet.
2: Um die Rohre der Anlage zu kühlen, soll Wasser aus einem Becken von außen aufgesprüht worden sein. Genau in diesem Wasserbecken konnten Legionellen nachgewiesen werden. Experten gehen aber davon aus, dass es noch zumindest einen oder mehrere zusätzliche Legionellenherde gibt. Mittlerweile sind 26 Erkrankungen und 3 Todesfälle bekannt. Die Grünen sehen sich in ihrer langjährigen Forderung nach einem neuen Epidemiegesetz bestätigt. Auch Wasserhygienexpertin Regina Sommer von der MedUni Wien sieht Handlungsbedarf. Sie fordert schon lange,
3: dass ein Register eingeführt wird, damit man weiß, wo solche Kühltürme stehen, damit man eine bessere Überwachung, eine bessere Überprüfung machen kann und natürlich auch in so einem traurigen Fall wie einem Ausbruch auch rascher weiß, wo so eine Quelle sitzen kann.
2: Legionellen gelangen über feinste Wassertröpfchen in die Luft und können beim Einatmen schwere Lungenentzündungen auslösen.
1: Der frühere Linzer Bürgermeister Klaus Luger ist im Untreueprozess freigesprochen worden. Das Landesgericht Linz stuft ein Gutachten als rechtlich in Ordnung ein. 2017 hatte Luger Fragen für ein Hearing um die Leitung des Bruckner Hauses an einen Kandidaten weitergegeben. Im Prozess ist Luger vorgeworfen worden, er habe danach als Bürgermeister ein Gutachten um fast 20.000 Euro in Auftrag gegeben, wissend, dass er selbst die Fragen weitergegeben hatte. Das Urteil ist nicht rechtskräftig. An einer Schule in Schweden hat ein Mann Schüler mit einem Schwert attackiert. Mehrere Jugendliche sollen verletzt worden sein. Sophie Mooseder informiert.
4: Der Täter ist mit dem Schwert in eine Schule in der Kleinstadt Fagersta nordwestlich von Stockholm eingedrungen. Er soll damit mehrere Menschen verletzt haben. Es gibt mindestens 2 Schwerverletzte. Schwedische Medien berichten, dass die Polizei den mutmaßlichen Täter angeschossen hat. Er ist festgenommen worden. Über Motiv und Hintergrund gibt es noch keine Informationen. Berichten zufolge soll es sich beim Täter um einen 18-jährigen ehemaligen Schüler der Schule handeln.
1: Nach dem Fund eines Waffenlagers in einem Wald bei Berlin sprechen Sicherheitsbehörden von einem geplanten Anschlag. Nach Angaben von Bundesinnenminister Alexander Dobrindt hängen die 2 entdeckten Faustfeuerwaffen und Munition mit einem Ukrainer zusammen. Er lebt offenbar in Rumänien und soll im Auftrag Russlands mit einem weiteren Ukrainer Sabotageakte geplant haben. Wogegen sie sich richten sollten, ist nicht bekannt. In den Niederlanden ist eine der bisher höchsten Strafen wegen Verletzung europäischer Datenschutzbestimmungen verhängt worden. Das Taxiunternehmen Uber muss 825 Millionen Euro Strafe zahlen. Nach Ansicht der niederländischen Datenschutzbehörde hat Uber ab 2020 2 Jahre lang Konten von Fahrern automatisiert gesperrt, ohne ihnen dies mitzuteilen. Uber hat angekündigt zu berufen. Zum Wetter.
5: Turbulent geht es jetzt weiter in der Nacht. Stürmischer Westwind war in den vergangenen Stunden im Flachgau und in Oberösterreich Thema und der kommt im Laufe der nächsten 1 bis 2 Stunden immer weiter nach Osten, also auch nach St. Pölten und nach Wien. Mit Böen von 70 bis etwa 100 km/h muss man verbreitet rechnen. 94 waren es zum Beispiel in Enns vor kurzem, 129 am Feuerkogel. Teilweise regnet es auch noch kräftig. In der zweiten Nachthälfte lassen dann Sturm und Regen nach. Das Wochenende wird generell ruhiger, zeitweise sonnig und weniger warm als zuletzt. Jetzt mit 18 bis 26 Grad. So viel zum Wetter von Daniel Stanker.
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Auf geht's in die zweite Stunde, fröhlich mit der Ha-Ha-Ha-Musik, gefolgt von der Bierkriegelmusik. Und bis neun gibt's weitere Volksmusik aus verschiedenen Richtungen, die gesungen und gespielt wird.

Volksmusik kann schwungvoll, aber auch innig sein, wie die Volksweise in Spannering seiner, die wir gerade von der Familienmusik Waldorf gehört haben. Und jetzt wird gesungen, und zwar vom Wiesberger Dreigesang mit Magdalena Golser sowie Christina und Maria Brunauer. Und begleitet werden die drei von Leopold Breinlinger in der Gitarre und sie geben die Volksweise in Hecherl Anderl seiner. Und eingeraumt wird das Stück von der Grenzlandmusi und der Postwirtmusi.

Die Wildbergmusi hat da den Rodolfo-Walzer gegeben. Freitag am Abend ist und das Wochenende steht vor der Tür. Badewetter gibt's jetzt nicht mehr. Dafür bieten sie jetzt vermehrt Ausflüge, Museumsbesuche oder der Besuch der einen oder anderen Veranstaltung an. Wer noch auf der Suche nach einer Veranstaltung am Wochenende ist, für den habe ich einige Tipps im Veranstaltungskalender in rund einer halben Stunde vorbereitet. Und den Heiligen Kalender schlagt Franz Gumpenberger für uns in und rund 10 Minuten um 8:30 auf. Bis dahin singen und spielen für uns Hans Wiesholzer, Gabi Reiserer, Genoveva und Stefan Hamberger sowie Simmerl Hummelberger, die Xandl-Polker, der Gäuserer Viergesang und der legendäre Röpfel Dreigesang haben jeweils einen Jodler parat und die Kerschbaum-Zittermusik gibt dann nur den Lenal-Borischen zum Besten.

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2: Mehr über einen heiligen Papst erfahren wir jetzt im Heiligenkalender.
3: Heute ist der Gedenktag des heiligen Papstes Pius X. Vom Geburtsort her in Venetien, 1835 geboren, hat der Ort damals zur österreichisch-ungarischen Monarchie gehört. Und daher wird er auch manchmal der österreichische Papst genannt, der Pius X. Aus einer ärmlichen Bauernfamilie stammend, mit 23 Jahren zum Priester geweiht, hat er als Kaplan und Pfarrer 17 Jahre in verschiedenen Orten gewirkt und ist dann als Domherr von Treviso zum Bischof von Mantua geweiht worden. Als Patriarch von Venedig zum Papst geweiht, geht Pius X. Als Reformpapst in die Geschichte ein. Sein Motto war, alles erneuern in Christus. Er hat zum Beispiel den gregorianischen Choral neu gestaltet, das Messbuch, den Kalender erneuert, den Eucharistieempfang gefördert und die Priesterausbildung.

0: Bildung umgestaltet. Sein Wesen, so heißt's, sei humorvoll, bescheiden und demütig gewesen, aber konsequent in bibelwissenschaftlicher Hinsicht. Er hat manches als Gegensatz schmerzlich erfahren müssen, vor allem in politischen Problemen, wie die Streitigkeiten mit Frankreich und Spanien und mit Portugal. Im Alter von fast 80 Jahren ist der Reformpapst am 20. August 1914 in Rom verstorben. Er ist im Petersdom begraben.
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Es wird 9:15 und mittlerweile ist die Sonne untergegangen. Ja, man merkt, dass die Tage schon spürbar kürzer werden. Und das Wetter ist heute auch alles andere als einladend. Da hält man sich wieder gern drinnen auf. Und für einen solchen Abend habe ich genau die richtige Musik. Die kommt jetzt von der Gruppe Klangholz, der Familienmusik Auer und von den Rossbrand-Musikanten. Und die spielen hintereinander einen Bohrischen, einen Landler und eine Polka. Und der jetzt gleich folgende Rosé-Bohrische lädt vielleicht auch dazu ein, sich gemütlich ein Glaserl Wein zu genehmigen.

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1: Morgen und am Sonntag, den 23. August, können Kinder im Keltendorf Mitterkirchen jeweils um 10 Uhr unter dem Motto von Scherben und Spuren mehr über die Arbeit der Archäologie erfahren. Das Angebot findet im Rahmen der Aktion Oberösterreichische Volkskultur erleben des Oberösterreichischen Forums Volkskultur in Kooperation mit der Familienkarte Oberösterreich statt. Ebenfalls im Rahmen dieser Aktion bietet das Oberösterreichische Volksliedwerk morgen um 14 Uhr einen musikalischen Familiennachmittag im Pfarrheim Gaspoldshofen mit Anna Berger an. Und am Sonntag können Kinder und Familien um 10.30 Uhr mehr über den Streuobstanbau im Summerauerhof in St. Florian bei einem Rundgang mit einem Biologen erfahren, ebenfalls im Rahmen der Aktion Oberösterreichische Volkskultur erleben. Und an diesem Wochenende feiert die Bramtaler Volkstanzgruppe ihr 50-jähriges Jubiläum mit einem Abendprogramm morgen am Samstag um 19 Uhr mit den Kramrassingern und den Mostpressers sowie einer Feldmesse mit anschließendem Zechentreffen am Sonntag um 10.30 Uhr.
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Der Blick auf die Uhr sagt uns, dass bald Neine ist und somit unsere heutige Sendung und auch diese Gesungen und gespielt Woche ausklingt. Ich habe mich gefreut, dass Sie am Freitagabend das Radio eingeschaltet habt und dass wir gemeinsam 2 Stunden mit feiner Volksmusik und Wissenswertem rund um die Volkskultur aus Oberösterreich verbringen haben können. Für die Musikauswahl ist heute Kathi Maurer verantwortlich gewesen und dafür bedanke ich mich herzlich bei ihr. Ich wünsche ein schönes Wochenende und ich freue mich, wenn wir uns bald wieder hören bei Gesungen und Gespült im ORF Radio Oberösterreich. Euer Klaus Lander.

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1: Am Mikrofon Paul Kracker. In Österreichs Agrarbetrieben wird Unterstützung durch Digitalisierung immer wichtiger. Immer öfter unterstützen Algorithmen Bauern bei der Arbeit auf dem Feld, vor allem beim Düngen. Durch das sogenannte Smart Farming steigen die Erträge. Vanessa Gruber berichtet.
2: Mit digitalen Satellitenkarten können Landwirtinnen und Landwirte die Bedingungen auf ihren Feldern besser beurteilen und gezielt planen, wo und wie viel gedüngt werden soll. Mit der kostenlosen Software Terrazzo lassen sich individuelle Düngekarten erstellen, sagt Landwirt Lukas Handl aus Melk in Niederösterreich.
3: Gerade heuer konnten wir sehen, dass durch die exakte Verteilung des Düngers, dass wir rund 10% mehr Ertrag mit gleichem Aufwand erreichen konnten. Das war gerade bei dieser Trockenheit offenbar ein großer Vorteil.
2: Seit 2018 wird die Software mit rund 900.000 Euro vom Land Niederösterreich, dem Land Oberösterreich und dem Landwirtschaftsministerium gefördert. Kostenfreie Anwendungen seien wichtig, so Landwirt Handl, damit kleine Betriebe auch bei steigenden Qualitätsansprüchen mit größeren Betrieben mithalten können.
1: Nach den russischen Angriffen im Zentrum und Süden der Ukraine steigt die Zahl der Toten. Nach jüngsten Behördenangaben sind mindestens 18 Menschen getötet worden, fast alle davon bei einem Drohnenangriff auf ein Einkaufszentrum in Kerevi, der Heimatstadt von Präsident Volodymyr Zelensky. Am umstrittenen Ballsaal für das Weiße Haus in Washington darf vorerst weitergebaut werden. Der oberste Gerichtshof der USA hat eine richterliche Anordnung vorübergehend ausgesetzt, die weite Teile des Baus gestoppt hätte. Der Gerichtshof entscheidet nun, über einen Antrag der Regierung weiterbauen zu lassen, obwohl eine Klage einer Denkmalschutzorganisation dagegen läuft. Österreichs Volleyballerinnen erleiden bei der ersten Teilnahme bei einer EM seit 55 Jahren eine Niederlage. Sie verlieren in Brünn in Tschechien gegen die Titelanwärterinnen aus Serbien 0:3. Christoph Ott informiert.
4: Es war die erwartete Niederlage gegen die Nummer 1 der Europarangliste. Die Österreicherinnen mit Cora Schaberl haben sich beim Comeback auf die große Volleyballbühne aber wacker geschlagen und ziehen dennoch ein positives Fazit.
5: Es ist einfach ein Wahnsinn, gegen solche Spielerinnen zu spielen, vor so einem Publikum in so einer Halle zu spielen. Das ist, ich glaube, der Traum einer jeder Spielerin. Und dann hat es halt knapp nicht gereicht, aber trotzdem Wahnsinn spielen.
4: Besonders im dritten Satz haben die Österreicherinnen gut mit den starken Serbinnen mithalten können. Als nächstes kommt es bei der Europameisterschaft nun in Brünn zum Duell mit den Lokalmatadorinnen aus Tschechien. Das ÖVV-Team mit Dana Schmidt will da an die gezeigte Leistung anknüpfen.
6: Und ich glaube, da werden wir wieder ein paar Chancen kriegen und wenn wir die wieder nutzen, dann glaube ich, kann das ein gutes Spiel werden.
4: Das Spiel gegen Tschechien ist dann morgen ab 19 Uhr auch live zu sehen in ORF Sport Plus.
1: Am Großglocken ist ein 19-jährige Deutscher 40 Meter in die Tiefe gestürzt. Er war sofort tot. Der junge Deutsche ist am frühen Nachmittag beim Abseilen im Klettergarten in Kals abgestürzt. Nach der Ursache wird gesucht. Das waren die Nachrichten mit Paul Kracker. Und nun zum Wetter.
7: Weiterhin muss man mit Böen von 60 bis 80 km/h rechnen, vom Hausruck in Oberösterreich bis in den Raum St. Pölten und später auch weiter im Osten, in Wien zum Beispiel in 1 bis 2 Stunden. Zum Teil regnet es, der Regen zieht aber im Laufe der Nacht ab. Das Wochenende wird deutlich ruhiger, also ohne Unwetter. Der Wind ist am Samstag vor allem in Ober- und Niederösterreich zu spüren. Am Sonntag ist er deutlich schwächer. Dazu gibt es in den meisten Regionen zumindest für ein paar Stunden Sonne und die Temperaturen gehen zurück auf 18 bis 26 Grad. So viel zum Wetter von Daniel Stanka.
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8: Schönen guten Abend und herzlich willkommen. Die Antwort auf diese Frage kennt mittlerweile wirklich jedes Kind. Und wie viel sind's? Na, 100.000, ganz klar. Das weiß keiner besser als der Frontmann der Mountain Crew, Philipp Raffetzeder. Guten Abend,
9: Servus. Ja, wunderbar, guten Abend. Sehr schön, dass ich da sein darf.
8: Was hat denn dieser Song mit euch gemacht? Das ist ja unfassbar.
9: Ja, also ganz so haben wir es wirklich nicht erwartet. Wir haben sich immer schon gedacht, dass der Song sehr gut ist und er hat auch immer schon eine große Stimmung gemacht. Aber letztes Jahr ist es dann wirklich im wahrsten Sinne des Wortes explodiert bei dem ganzen Oktoberfesten und auch in München und überall. Ja, und danach ist es weitergegangen mit dem Après-Ski. Da haben alle Skihütten den Song gesungen. Und mittlerweile auch auf Mallorca, überall wird der Song gesungen und auch im Kindergarten und im Seniorenheim. Und es hat sogar einmal ein Video erreicht, wo ein Pfarrer diesen Oktopus-Tanz in der Kirche tanzt. Also der Song hat wirklich jeden erreicht.
8: Und funktioniert auch im August, wie wir gleich hören werden. Wir haben viel zu reden mit Philipp von der Mountain Crew. Das neue Album ist heute rausgekommen. Sie haben viel vor diesen Sommer und sind, glaube ich, nie daheim. Guten Abend und herzlich willkommen.
9: Wunderbar.

0: Tinoki ist mit ihrer aktuellen Single und im September kommt das neue Album raus. Hier ist der Schlagercocktail von Radio Oberösterreich und zu Gast bei mir im Studio ist der Sänger der Boyband aus den Alpen, aus Oberösterreich, die Mountain Crew, Philipp Raffezeder. Jetzt ist's für euch, auch dank der Silbereisen-Shows, muss man sagen, und dank eurer Musik, stetig nach oben gegangen, oder?
1: Nein, das hat man sich natürlich erhofft und gewünscht, aber dass das wirklich so eintritt, das haben wir wirklich nicht gedacht. Es macht Riesenspaß, dass jetzt vor allem diese Songs jeder mitsingen kann, egal wo wir hinkommen. Wir fliegen nächstes Jahr sogar nach Brasilien zum Oktoberfest. Wir sind in Norwegen beim Oktoberfest. Wir sind mittlerweile sogar, kann man schon fast sagen, auf Welttournee nächstes Jahr. Also das hätte man sich wirklich niemals gedacht und das, muss man sagen, alles nur wegen diesem Song, wie viele Hände hat der Oktopus? Und das hätte sich natürlich keiner gedacht.
0: Der ja vom Text her, bringen wir es auf den Punkt, eher einfach gestrickt ist, jetzt nicht wahnsinnig tiefgründig.
1: Ich sage einmal, sehr kindertauglich und vor allem ist er auch tauglich für partywütige Gäste, wie man ja zum Beispiel auf Mallorca im Bierkönig sieht, da singen wir das auch fast wöchentlich, wenn wir da immer hinfliegen. Das gefällt den Leuten irgendwie, es ist irgendwie eine Leichtigkeit, man braucht nicht nachdenken über irgendwas Kritisches, sondern es ist nur zum Spaß machen.
0: Und er ist natürlich auch drauf auf eurem ersten Album, heute rausgekommen, Lederhosen pur heißt es.
1: Vielleicht auch das letzte, weil ja natürlich diese physischen CDs und so weiter nicht mehr so Anklang finden, sage ich jetzt einmal. Und ja, da sind wir schon sehr gespannt, wie die Leute so ein Album gefällt, ist ja unser erstes Mal. Wir haben ganz viele Tiere drauf, nicht nur den Oktopus, wir haben auch den Willi, den längsten Wurm der Welt, wir haben den Kakadu, wir haben die Schnecke drauf, wir haben aber genauso den Lederhosen pur, Lederhosen Gefühl und ganz viele andere schöne Lieder drauf, die Stimmung machen und da sind wir gespannt, wie das ankommt.
0: Aber jetzt wollen wir gemeinsam den Oktopus hören, garantiert morgen auch auf dem Linzer Kronefest.
1: Genau, garantiert, das geht gar nicht anders.
0: Okay, ja, raus damit. Die Mountain Crew mit Oktopus. Viel Spaß.

0: Philipp Raffezeder, der Frontmann der Mountain Crew, heute bei uns im Radio Oberösterreich Studio. Es ist relativ leicht, bei diesem Titel mitzumachen, nicht? Hände nach oben und Gletscher. Beim Oktopus ist das mittlerweile so ein Rezept geworden, auch dass das Titel beim Partyvolk ankommt, dass man irgendeine Choreografie dazu entwickelt.
1: Ja, natürlich, es ist halt immer, vor allem beim Partymachen ist es halt schön, wenn wer was mitmachen kann, wenn wer die Hände dazu bewegen kann. Aber es gibt öfter mal einen guten Song, den hört man sehr oft und denkt sich, das wird der nächste Hit. Trotzdem schafft es vielleicht nicht. Also das Rezept haben wir noch nicht richtig gefunden. Oftmals braucht es ja ein bisschen ein Glück dazu. Es gibt viele gute Songs, die in der Schublade liegen vielleicht. Es gibt aber auch andere Songs, da hätte niemand daran gedacht, dass er Hit wird und trotzdem hat es geschafft. Heutzutage ist natürlich ganz wichtig, dass man irgendein Element findet, das man auf Social Media gut verbreiten kann, dass man irgendeine gute Idee hat.
0: Ihr seid ja da sehr risikofreudig, nennen wir es mal so. Ihr Crash, die Pizzeria, die Sauna und was weiß ich noch alles. Sind diese Videos gestellt oder sind die Leute wirklich überrascht?
1: Ja, man muss sich wirklich sehr viel einfallen lassen heutzutage, damit man Klicks generiert und sozusagen seine eigene Plattform schafft. Früher war es ja das Fernsehen, da ist man zu Wetten, dass gefahren und hat gleich mal 20 Millionen Zuschauer gehabt. Heute schafft man sich das selber auf Social Media. Und zum Beispiel, wie man da in Erding in der Sauna da die Sauna gecrashed hat. Natürlich sieht man da auch ein bisschen die Kameras und so weiter, aber das war wirklich ganz witzig, weil wir haben gesagt zu den Leuten, jeder, der mitmachen will bei dem, was jetzt passiert, der soll sich mal in die Sauna setzen und wir werden euch dann da drinnen überraschen. Aber die Leute haben wirklich nicht gewusst, was sie erwartet.
0: Dass sie alle da reinkracht und zu singen beginnt.
1: Genau, und dann haben wir halt da eine riesen Stimmung gemacht da drinnen und danach haben sie uns gefragt, ob wir das öfter da machen können, in der Therme Erding da in der Sauna aufzugeigen. Aber das geht aus zwei Gründen nicht. Erstens haben wir nicht so viel Zeit und außerdem ist es uns ein bisschen zu heiß.

0: Sein Hauptgewinn.
1: Melissa Naschenweng, Teil 2 ihres Filmes hat sie jetzt kürzlich wieder abgedreht. Wird wieder sicher eine schöne Love Story. Hier ist der Schlager Cocktail in Radio Oberösterreich mit der Mountain Crew heute. Der Philipp ist da. Er Glück, dass er Zeit hat, weil so viel unterwegs. Und das neue Album gibt es, Lederhosen pur. Und vieles drauf ist auf einem Songwriting Camp entstanden. Wie ist denn das so?
2: Dieses Songwriting Camp, das haben wir übrigens immer am Wolfgangsee in St. Gilgen. Da schließen wir uns immer eine Woche mit anderen Songwriter ein und schreiben da neue Songs. Das ist immer dann ganz lustig, weil ja eben da so Titel rauskommen wie Der Willi, der längste Wurm der Welt oder Der Kakadu. Und da haben wir immer eine Woche lang riesig Spaß. Da freuen wir uns immer auf den Winter.
1: Es hat ein bisschen was von Escape Room. Es dürfen erst dann alle raus, wenn ordentliche Songs.
2: Genau, es dürfen erst dann alle raus, wenn mindestens 3 Hits dabei sind. Also es macht schon riesig Spaß.
1: Einer, der da auch rausgekommen ist, heißt Amsterdam, eure aktuelle Single. Warum Amsterdam?
2: Ja, das hat schön gepasst. Wir spielen ja auch in Holland. Wir haben jetzt auch, das war ja auch jetzt im letzten Oktober ganz lustig, der Song Octopus hat vor allem am meisten Aufmerksamkeit in Holland bekommen. Wir waren da Platz 1 in die iTunes-Charts und in die Spotify-Viral-Charts. Wir haben das gar nicht glauben können. Es sind dann ganz viele Coverversionen gekommen aus Holland, die da immer mit einem holländischen Text wie viele Hände hat der Octopus gesungen haben. Und komischerweise sind die Holländer ganz verrückt danach. Und ja, deswegen passt der Song Amsterdam jetzt ganz gut. Er ist zwar so ein bisschen schlageresker und auch ernstzunehmender schöner Liebessong, würde ich jetzt mal sagen, der doch zum Mitsingen animiert. Also nicht ein reiner Spaßsong wie der Octopus, aber passt ganz gut zu unserer neuen Fangemeinde in Holland.
1: Ja, und Love-Song klingt bei der Mountain Crew so.

0: kommt aus Amsterdam.
1: Jetzt wissen es alle, die Mountain Crew mit Amsterdam in Radio Oberösterreich. Philipp Raffizeder, der Frontmann, heute bei uns Ex-Mister Austria und großartiger Sänger und Partymacher vor allem. Da kommt es ja oft auch auf knackige, sagen wir mal, Texte an, oder?
2: Wir wollen natürlich immer schauen, dass wir familientauglich und kindertauglich bleiben in unseren Songs, auch wenn uns andere Künstler da auf Mallorca was anderes vorlegen, da geht es schon ein bisschen heftiger zu in den Texten. Aber wir wollen da immer familientauglich bleiben, weil wir ja gerne so große Festeln spielen, wo eben ganze Familie kommt. Das ist für uns immer das Schönste.
1: Auch morgen auf dem Kronefest in Linz auf dem Urfahraner Jahrmarktgelände, Radio Oberösterreich Partybühne. Was heißt für euch daheim zu spielen? Weil ihr seid ja so viel gerade in Deutschland unterwegs.
2: Also das Kronefest vor allem, das ist ja ganz was Besonderes, weil da ist es auch so, dass die ganze Familie kommt. Also da kommen die Kinder mit den Eltern und mit den Großeltern und so. Und alleine deshalb ist das schon immer was ganz was Besonderes. Ich denke nicht nur für uns, sondern auch für andere Künstler, die vielleicht von Deutschland aufs Kronefest kommen oder von irgendwo anders. Und außerdem natürlich, zu Hause spielen ist immer schön. Wir sind jetzt mittlerweile so oft weiter weg, dass die Familie uns auch nicht mehr so oft

0: jetzt mittlerweile 140 Auftritte im Jahr und da sind die ganzen Fernsehsendungen und Videodrehs und Tonstudio-Besuche noch gar nicht mit eingerechnet. Also da bleibt keine Zeit mehr für einen anderen Beruf.
1: Ich muss dich das fragen, weil das muss ich einfach, wenn du da bist. Glaubst du, kommen die Gäste oder die Fans in erster Linie, um eure Musik zu hören oder in erster Linie, weil irgendwann die Hüllen fallen? Oben zumindest.
0: Ich hoffe ja beides, muss ich sagen. weil wir verbringen natürlich sehr viel Zeit mit Sport und wir bemühen uns vielleicht immer ein Bierchen weniger zu trinken dann, dass der Körper immer ja einigermaßen in Schuss ist, damit wir unsere Show, die wir ja angefangen haben vor vielen Jahren, weiterhin durchziehen können. Mhm. Beim Stimmungshöhepunkt haben wir die Leiberl weiterhin ins Publikum.
1: Ihr werdet morgen natürlich auch einige CDs dabei haben. Gescheiter wäre es, ihr schenkt gleich einen CD-Player dazu, weil keiner mehr einen hat.
0: Ja, ja, das haben schon viele gesagt, den CD-Player dazu schicken, aber dazu senden. Aber es ist so, es gibt tatsächlich nur viele Leute, die so einen Wert drauf legen auf so eine CD, zumindest zu Hause zum Hinstellen.
1: Philipp von der Mountain Crew, bis morgen und hier im Studio bis zum nächsten Mal.
0: Danke. Bis morgen, hoffentlich singst du morgen richtig mit, 100.000 Hände, gell?
1: Wunderbar. Noch lernen.
0: Perfekt.

0: Die hat keinen Lauf, Alessa, zwischen deinen Zeilen, der aktuelle Song. Guten Abend und willkommen, auf geht's ins Wochenende mit Simone. Und der Charlie ist auch dabei, Traumtänzer.
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Wo Party ist, ist der Ötzi nicht weit. DJ Ötzi mit Bella Ciao hier in Radio Oberösterreich. Schönen guten Abend. Fein, dass wir wieder auftreten beim Schlager-Cocktail jeden Freitagabend. Und sie ist ein Multitalent. Sie ist nicht nur Mama, Kindergartenpädagogin, nein, sie kann viele Instrumente, unter anderem Saxophon. Habe ich jetzt, bis jetzt glaube ich, noch keinem Song gehört, kommt aber vielleicht noch bei Julia Buchner, hier jetzt bei uns mit Grenzenlos.

Die Münchner Freiheit in Radio Oberösterreich. Eher im Norden von uns daheim, im Süden von uns. Da liegt dieser Ort. Es ist irgendwie ein Sehnsuchtsort, obwohl es hin und wieder halt auch die Probleme in einer größeren Stadt dort gibt, aber gut. Und wir nehmen Sie jetzt mit an diesen Ort. In unserem Schlagercocktail-Kult heute Abend geht's mit Connie Francis nach

bisschen Retro geht immer, oder? Erinnerungen mit Connie Francis, unser Kulthit heute Abends. Und das ist Claudia Jung, ein Tag zu wenig, sehr schöner Song.

0: Claudia Jung. Eine Stimme, die zu Herzen geht, ist so. Wünsche Ihnen ein schönes Wochenende. Mein Name ist Günther Madelberger und jetzt machen wir ein bisschen Party, oder? Einverstanden? Okay, die Draufgänger auch. Cordula Grün.
1: Sie hieß Cordula Grün, ich hab sie tanzen gesehen. Dann hab ich sie noch gefragt, ob sie morgen mit mir einen Tee trinken mag. Oder ein Fruchtkonzentrat.

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1: Zum Nachtschnall begrüßt Sie Paul Kranker. Die Themen: Regierungsparteien einig, Dürrehilfen und Klimagesetz kommen. Früherer Linzer Bürgermeister Luger vom Untreuevorwurf freigesprochen. Erste Hinweise auf Ursache für Legionellenausbruch in Linz mit 3 Toten. Italien wehrt sich gegen eine Rücknahme von Asylwerbern nach den Dublin-Regeln. Das Wetter morgen zeitweise sonnig. Nach wochenlanger Debatte haben sich die Regierungsparteien auf Dürrehilfen für Bauern geeinigt. Möglich war das, weil es auch eine Einigung beim Klimagesetz gibt, das mit den Dürrehilfen verbunden worden ist. Den Bauern werden wegen der Dürre für 2 Monate die Sozialversicherungsbeiträge erlassen. Außerdem gibt es staatliche Zuschüsse zu Kreditzinsen und zur Hagelversicherung. Tanja Malle berichtet.
2: Das geplante Dürrepaket umfasst 240 Millionen Euro. Landwirtschaftsminister Norbert Dotschnig, ÖVP.
3: Das Paket umfasst kurzfristig wirksame Soforthilfemaßnahmen, aber auch mittel- und langfristige Maßnahmen.
2: 140 Millionen Euro macht der geplante Erlass von Sozialversicherungsbeiträgen für 2 Monate aus. Der Bund geht in Vorleistung, will sich das Geld über geringere Pensionszuschüsse für die Bauern quasi zurückholen. Finanzminister Markus Marderbauer, SPÖ.
4: Die bäuerliche Sozialversicherung, Krankenversicherung hat im Moment Überschüsse und aus dem kommt diese Übertragung zustande und das begünstigt jetzt dem Bund die Finanzierungsmöglichkeiten.
2: Dazu kommen Hilfen bei Investitionen und Zinszuschüsse. Die Prämie für die Hagelversicherung wird nächstes Jahr um 10% gesenkt. Eine Einigung gibt es auch beim Klimagesetz. Das Ziel, bis 2040 klimaneutral zu werden, wurde fixiert, heißt es.
1: Der frühere Linzer Bürgermeister Klaus Luger ist im Untreueprozess freigesprochen worden. Luger ist vorgeworfen worden, er habe im Lieferskandal um die Leitung des Brückenhauses als Bürgermeister ein Gutachten um fast 20.000 Euro in Auftrag gegeben, das nur ihm selbst dienen sollte. Aus Linz, Stefan Schnabel.
5: Das Gutachten sollte auf Steuerkosten klären, welche Rechtsfolgen es hat, Bewerbungsfragen vorab weiterzugeben, wohl wissend, dass Luger selbst Fragen weitergegeben hat. Es geht dabei um Bewerbungsfragen, die Klaus Luger an Dietmar Kerschbaum weitergegeben hat, der sich 2017 um den Posten des künstlerischen Geschäftsführers der Linzer Veranstaltungsgesellschaft LIFA beworben hat und den Job auch bekommen hat. Luger hat später öffentlich eingestanden, dass er die Fragen weitergegeben hat. Vom Gericht hat es heute geheißen, hätten die Gutachter vorher gewusst, dass Luger die Fragen weitergegeben hat, hätten sie weniger prüfen müssen, der Aufwand wäre geringer gewesen. Aber das Gutachten an sich geht okay.
1: Linz, die zweite. Nach dem Legionellenausbruch in Linz mit 3 Toten gibt es Hinweise auf die Ursache oder die Ursachen. Einer davon dürfte eine Kühlung gewesen sein, die von außen gekühlt geworden ist. Offenbar ist eine Kühlanlage der Linz AG mit belastetem Wasser besprüht worden. Verena Brucher berichtet.
6: Um die Rohre der Anlage zu kühlen, soll Wasser aus einem Becken von außen aufgesprüht worden sein. Genau in diesem Wasserbecken konnten Legionellen nachgewiesen werden. Experten gehen aber davon aus, dass es noch zumindest einen oder mehrere zusätzliche Legionellenherde gibt. Mittlerweile sind 26 Erkrankungen und 3 Todesfälle bekannt. Die Grünen sehen sich in ihrer langjährigen Forderung nach einem neuen Epidemiegesetz bestätigt. Auch Wasserhygienexpertin Regina Sommer von der MedUni Wien sieht Handlungsbedarf. Sie fordert schon lange,
7: dass ein Register eingeführt wird, damit man weiß, wo solche Kühltürme stehen, damit man eine bessere Überwachung, eine bessere Überprüfung machen kann und natürlich auch in so einem traurigen Fall wie einem Ausbruch auch rascher weiß, wo so eine Quelle sitzen kann.
6: Legionellen gelangen über feinste Wassertröpfchen in die Luft und können beim Einatmen schwere Lungenentzündungen auslösen.
1: Immer mehr Staaten wollen die sogenannten Dublin-Fälle wieder nach Italien abschieben. Laut Dublin-Regelung ist der Asylantrag in dem Land zu stellen, in dem man die EU betritt. Deutschland, die Schweiz und Österreich bestehen bisher darauf. Nun haben sich Finnland und Schweden der Forderung angeschlossen, dass Italien die Migranten aufnehmen müsse. Italien beharrt aber darauf, dass es nur Asylwerber zurücknehmen könne, die nach Inkrafttreten des neuen Migrationspakts im Juni in Italien angekommen und dann weitergezogen sind. Aus Italien, Cornelia Wospanik.
8: Zehntausende Anfragen hat Italien im letzten Jahr erhalten. Gerade einmal 85 sogenannte Dublin-Fälle hat man zurückgenommen. Man verhandle mit der Regierung in Deutschland, heißt es. Denn für Italien gilt, die Rücknahme könne nur für Fälle nach dem 12. Juni gelten. Und zudem müsse es, wie im Pakt vorgesehen, Kompensation geben. Simona Petrucci von der Regierungspartei Fratelli d'Italia verteidigt Italiens Politik. Die harte Linie mache Schule.
9: La linea dura del governo Meloni fa scuola. in Europa.
8: Von der Opposition aber gibt es Häme. Das Schengen-Abkommen mit Spanien auszusetzen sei ein Bumerang gewesen. Der richtige Kampf in Europa, so Sozialdemokratenchefin Elly Schlein in einer Aussendung, wäre der um Solidarität gewesen.
1: Es ist ein tragischer Fall mit einer noch tragischeren Vorgeschichte. Am Montag soll eine Frau in einem Bus in Bad Kreuznach ihre 13-jährige Tochter mit einem Messer am Hals verletzt haben. Fahrgäste haben eingegriffen. Die Frau ist in Untersuchungshaft. Die Staatsanwaltschaft Wels ermittelt wegen versuchten Mordes. Das besonders Dramatische an dem Fall, die Frau hat bereits vor Jahren eines ihrer Kinder getötet. Annabelle Almini informiert.
10: Die Frau ist den Behörden seit Jahren bekannt. 2018 hat sie ihren 8 Monate alten Sohn getötet und auch versucht, ihre damals 4-jährige Tochter zu töten. Sie ist zum Tatzeitpunkt nicht zurechnungsfähig gewesen und ist in ein forensisch-therapeutisches Zentrum eingewiesen worden. 2022 ist sie bedingt entlassen worden. Walter Eichinger vom Landesgericht Linz.
11: Einerseits wurde ein psychiatrisches Gutachten eingeholt zur Frage, ob die Frau nach wie vor gefährlich ist oder ob die Gefährlichkeit so weit abgebaut ist, dass man sie unter bestimmten Begleitmaßnahmen bedingt entlassen kann. Die Sachverständige hat dies befürwortet.
10: Die Entlassung ist unter Auflagen erfolgt, darunter Bewährungshilfe, psychiatrische Behandlung und Medikation. Laut Gericht hat die Frau diese Auflagen erfüllt. Ein neues psychiatrisches Gutachten soll nun klären, in welchem psychischen Zustand sie beim aktuellen Vorfall gewesen ist.
1: Wir kommen zum Sport des heutigen Tages, beginnend mit Fußball. Christoph Ott, bitte.
12: In der Fußball-Bundesliga gewinnt Ried gegen den GRK mit 1:0 und feiert damit den ersten Sieg in der neuen Saison. Die Wiener Austria-Frauen schlagen die Salzburgerinnen mit 7:0 und die Wiener und Sturm Graz trennen sich mit einem 1:1 unentschieden. Die FIFA zieht nun die Konsequenzen für die unschönen Szenen nach dem WM-Finale zwischen Argentinien und Spanien. Dabei verhängt der Weltfußballverband nun hohe Strafen. Der Argentinier Leandro Paredes wird für 10 Länderspiele gesperrt. In der Formel 1 sichert sich George Russell die erste Pole-Position nach der Sommerpause. Der Dritte geht damit beim morgigen Sprint im niederländischen Zandvoort vor Weltmeister Lando Norris und Charles Leclerc ins Rennen. Der WM-führende Antonelli startet von Platz 5 und Verstappen von Platz 6. Tennisstar Jannik Sinner wird nicht bei den US Open aufschlagen. Der Weltranglisten-Erste aus Südtirol sagt seine Teilnahme aufgrund einer Knieverletzung ab. Und Österreichs Volleyballerinnen müssen sich zum Auftakt der Europameisterschaft bei der ersten Teilnahme nach 55 Jahren den Titelanwärterinnen aus Serbien mit 0:3 geschlagen geben. Morgen trifft die ÖVV-Auswahl dann im zweiten Spiel auf Tschechien.
1: Zum Wetter mit Daniel Stanker.
13: Mittlerweile ist der heftige Wind auch im Wiener Becken angekommen. 70 km/h sind vor kurzem in Wien gemessen worden, 87 auf der Jubiläumswarte. In Teilen Niederösterreichs und in Wien bleibt es jetzt noch 1 bis 2 Stunden stürmisch. In der zweiten Nachthälfte wird der Wind dann schwächer, bleibt aber immer noch lebhaft. Am Wochenende geht es ruhiger zu, mit Sonne, Wolken und nur vereinzelt etwas Regen. Die meisten Sonnenstunden kommen im Flachgau bis Niederösterreich und im Westen zusammen. Das Ganze bei 18 bis 26 Grad.
1: Das war das Nachtjournal. Auf Wiederhören, sagt Paul Kraker.
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1: Am Mikrofon Paul Kerker. In Frankreich regen sich nach den großen Waldbränden Ende Juli Proteste. Im Südwesten sind mehrere hundert Häuser abgebrannt oder wurden teilweise zerstört. Auffällig wenige allerdings im reichsten Ort der Region, im Küstenstädtchen Lège-Cap-Ferré. Die Bewohner der am schwersten betroffenen Gemeinde fordern Aufklärung. Aus Frankreich Ernst Kernmeier.
2: Den Unmut von Le Porche, 40 Kilometer westlich von Bordeaux, hat diese Woche der französische Premier Sébastien Lecornu bei einem Besuch zu hören bekommen. Mehr als 180 Häuser wurden in dem 3500 Einwohnerort beim Brand Ende Juli völlig zerstört. Man sei geopfert worden, heißt es, zugunsten der reichen Nachbargemeinde Lège-Cap-Ferré. Warum gab es so wenig Mittel für die Feuerwehr, fragt die Wortführerin einer Bürgerbewegung. Das große Feuer in der Gironde hatte nahe von Le Porche seinen Ursprung. Die Feuerwehr konnte die Flammen zunächst nicht kontrollieren und hat sich Richtung Cap Ferret am Meer zurückgezogen. Die Bürgerbewegung hat eine Klage angekündigt.
1: Die Bauern bekommen Dürrehilfen. Nach wochenlanger Debatte haben die Regierungsparteien vereinbart, Bauern müssen 2 Monate lang keine Sozialversicherungsbeiträge zahlen. Außerdem gibt es Zuschüsse zu Kreditzinsen. Die Prämien der Hagelversicherung werden um 10% gesenkt. Verbunden mit den Hilfen ist eine Einigung beim Klimagesetz. Österreich soll 2040 klimaneutral sein, also nicht mehr CO2 ausstoßen, als Böden oder Wälder aufnehmen können. In Lettland haben Behörden erneut einen Schmuggeltunnel für Migranten entdeckt. Durch ihn sollten Migranten aus dem Russland verbündeten Belarus nach Lettland eingeschleust werden. Katharina Wagner informiert.
3: 28 Menschen hatte die lettische Polizei erst gestern aufgegriffen, ganz in der Nähe der Grenze zu Belarus. Kurz danach machen die Grenzbeamten bei Untersuchungen rund 20 Meter von der Grenze entfernt eine Entdeckung. Sie finden den Ausgang zu einem selbstgegrabenen Tunnel, durch den die Migranten aus Belarus ins Land gekommen sein sollen. Erst vor einer Woche hatten lettische Grenzbeamte einen weiteren Tunnel entdeckt. Auch in Polen und Litauen wurden in der Vergangenheit ähnliche Fälle gemeldet. Die drei Länder machen das Regime in Belarus dafür verantwortlich, Migranten zu instrumentalisieren. Die Flüchtlinge hingegen haben ihr Ziel nur kurzzeitig erreicht. Sie wurden wieder zurück nach Belarus gebracht.
1: Durch den Angriff mit einem Schwert an einer Schule in Schweden ist ein Mensch getötet worden. Wie die schwedische Polizei am Abend mitgeteilt hat, sind 3 Menschen verletzt worden, 2 davon schwer. Der Angreifer war offenbar ein 18-jähriger ehemaliger Schüler der Schule. Er ist nach der Schwertattacke von Polizisten angeschossen worden. Das Motiv für die Attacke ist unbekannt. Das waren die Nachrichten mit Paul Kranke. Und nun zum Wetter.
4: Noch immer ist es stürmisch im Nordosten Österreichs mit Böen zwischen 60 und 80 km/h, in exponierten Lagen bis zu 100 km/h. Und im Laufe der zweiten Nachthälfte beruhigt sich das Wetter dann langsam überall. Der Wind wird schwächer, bleibt aber zum Teil immer noch deutlich spürbar. Auch der Regen klingt in den meisten Regionen ab. Das Wochenende verläuft dann vergleichsweise ruhig und nur teilweise windig im Bereich von Oberösterreich, Niederösterreich und Wien bis ins Nordburgenland. Die Sonne zeigt sich im Großteil des Landes zumindest zeitweise und die Temperaturen liegen an den Nachmittagen zwischen 18 und 26 Grad. So viel zum Wetter von Daniel Stanker.
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1: 0 Uhr, heute ist Samstag, der 22. August. Die Nachrichten mit Paul Kacker. Die Bauern bekommen Dürrehilfen. Wie die Regierungsparteien vereinbart haben, müssen Bauern 2 Monate lang keine Sozialversicherungsbeiträge zahlen. Außerdem gibt es Zuschüsse zu Kreditzinsen. Die Prämien der Hagelversicherung werden um 10% günstiger. Verbunden mit den Hilfen ist eine Einigung beim Klimagesetz. Österreich soll bis 2040 klimaneutral sein, also nicht mehr CO2 ausstoßen, als Böden und Wälder aufnehmen können. Bis Ende 2027 soll ein Plan dazu festgelegt werden, welche Schritte für die Klimaneutralität unternommen werden. Wird dagegen verstoßen, gibt es aber keine Sanktion. Landwirtschaftsminister Norbert Totschnig verteidigt die sanktionslose Regelung. Totschnig sagt, es sei für die Wirtschaft wichtig, bei großen Ereignissen reagieren zu können.
2: Es war auch der Wirtschaft sehr wichtig, dass wir eine Standortklausel hier einbauen. Was kann so eine volkswirtschaftliche Verwerfung sein? Zum Beispiel eine Pandemie. Da ist klar, das sind dann einfach gröbere Maßnahmen notwendig. Da muss man korrigieren. Und deshalb ist es auch notwendig oder möglich, dass der Klimafahrplan in einem solchen Fall auch geändert werden kann.
1: Sagt Landwirtschaftsminister Totschnig in der Zeitung Bild 2. Nach den russischen Angriffen im Zentrum und Süden der Ukraine steigt die Zahl der Toten. Nach jüngsten Behördenangaben sind mindestens 21 Menschen getötet worden, 15 davon durch 2 Drohnenangriffe auf ein Einkaufszentrum in Kryvyi, der Heimatstadt von Präsident Volodymyr Zelensky. Auch die EU verurteilt die Pläne Israels für neue Siedlungen im besetzten Westjordanland. Kommissionspräsidentin Ursula von der Leyen schreibt, es sei inakzeptabel, dass Israel Bauausschreibungen für 1200 Wohneinheiten veröffentliche. Deutschland, Frankreich, Großbritannien und Italien haben das Siedlungsprojekt zuvor in einer gemeinsamen Erklärung verurteilt. Die USA werden nach eigenen Angaben der UNO umgerechnet 620 Millionen Euro aus ausstehenden Beiträgen überweisen. Ein Regierungsvertreter fügt allerdings hinzu, es brauche weitere Reformen der UNO. Diese steckt in einer tiefen Finanzkrise. Der größte Geldgeber, die USA, haben unter Präsident Donald Trump Pflichtbeiträge zurückgehalten. Sie fordern deutliche Kürzungen der Beiträge. In Zandvoort in den Niederlanden wird zum Mittag das Formel-1-Sprintrennen gefahren. Der Brite George Russell startet von der besten Position. Der eigentliche Grand Prix in Zandvoort wird am Sonntag gefahren. Die norditalienische Stadt Legnago und die Stadt Wien haben nach mehr als 100 Jahren einen Streit beigelegt. Die Gebeine des Komponisten Antonio Salieri, eines Zeitgenossen von Wolfgang Amadeus Mozart, bleiben in Wien. Der in Legnago geborene Salieri ist auf dem Zentralfriedhof begraben. Thomas Metelko informiert.
3: Legnago versuchte seit 1924, die sterblichen Überreste des Komponisten heimzuholen. Salieri starb 1825 in Wien. Es soll sein eigener Wunsch gewesen sein, hier auch begraben zu werden. Jetzt beendet Bürgermeister Paolo Longhi das Bestreben. Es sei aussichtslos, wenn Wien über 100 Jahre lang eine Überführung ablehne. Einen letzten Versuch hatte es 2025 zum 200. Todestag Salieris gegeben. Doch selbst die Unterstützung von Italiens Außenminister Antonio Tajani und des italienischen Botschafters Giovanni Pugliese half nichts. Legnagos Bürgermeister wurde aber zur Gedenkfeier nach Wien eingeladen. Hier zeigte er sich beeindruckt vom guten Zustand des Grabs von Salieri. Statt des Grabs will Legnago nun künftig die Musik von Antonio Salieri in seinen Mittelpunkt stellen.
1: In Teilen Österreichs haben Unwetter am Abend die Feuerwehren erneut gefordert. In Oberösterreich sind 2500 Einsatzkräfte zu insgesamt 220 Einsätzen ausgerückt, wie das Landesfeuerwehrkommando mitteilt. In Salzburg ist die Wasserrettung wegen einer plötzlichen Unwetterfront bei mehreren Notfällen im Einsatz gewesen. Auch in der Steiermark hat es zahlreiche Feuerwehreinsätze gegeben. Beim Rockfestival FM4 Frequency in St. Pölten sind wetterbedingt die Abendkonzerte abgesagt worden. Shows von Acts wie Tom O'Dell, Sub Focus oder Sido haben wegen starken Windes nicht stattgefunden. Besucher wurden aufgerufen, Zelte zu sichern. Heute Samstag sollen alle Konzerte am Frequency wie geplant stattfinden. Die abgesagten Konzerte werden nicht nachgeholt. Und nun zum Wetter.
4: Jetzt gibt es noch stürmische Böen, hauptsächlich in Niederösterreich und in Wien. Im Laufe der nächsten Stunden lässt der Wind aber nach, wird aber trotzdem noch lebhaft. Stellenweise kann es weiterhin regnen, meist starten wir bei Tagesanbruch aber trocken ins Wochenende. Die Sonne zeigt sich am Wochenende zumindest für ein paar Stunden im Großteil des Landes. Im Bergland und im Südosten gibt es zum Teil aber nur wenig Sonne. Der Wind ist deutlich zu spüren am Samstag vom Innviertel bis ins Nordburgenland und es hat maximal 18 bis 26 Grad. So viel zum Wetter von Daniel Stanker.

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1: Am Mikrofon Nina Walli. Es ist 1 Uhr. Erleichtert über das Dürrehilfepaket der Regierung zeigt sich der Präsident der Landwirtschaftskammer Josef Moosburger. Die 240 Millionen Euro Unterstützung für den Agrarsektor wertet Moosburger im Gespräch mit Volker Obermeier positiv.
2: Es war höchst notwendig, dass dieser Abschluss zustande kommt. Für die in dieser leidgeprüften Situation stehenden Bauernfamilien unumgänglich.
3: Ursprüngliche Forderung war um die 250 Millionen, jetzt sind es in Summe 240 Millionen. Auch zufrieden?
2: Ganz ehrlich, zum Thema zufrieden als Bauer in diesem extremen Dürre- und Katastrophenjahr für die Bauernfamilien ist nicht ganz einfach, zufrieden zu sein. Aber allen, die jetzt der Meinung sind, die Bauern haben sich's wieder gerichtet, sage ich klar, nein, deutlich verfehlt. Tatsache ist, da haben den größeren Teil des Schadens die Bauernfamilien selber zu tragen. Das ist ein wichtiges, notwendiges Erste-Hilfe-Paket, damit die Liquidität auf den Betrieben vorübergehend gesichert ist,
1: sagt Landwirtschaftskammerpräsident Moosburger. Die US-Behörden haben Ermittlungen gegen TikTok wegen des Sammelns von Daten von Kindern beigelegt. Und zwar nachdem TikTok 400 Millionen Dollar gezahlt hat. Mit dem Vergleich sei kein Schuldeingeständnis verbunden, betont das US-Justizministerium und verweist unter anderem auf eine Überholung der Datenschutzpraxis. Die FIFA zieht jetzt Konsequenzen für die unschönen Szenen nach dem WM-Finale zwischen Argentinien und Spanien. Christoph Ott, es gibt hohe Strafen, sowohl für den argentinischen Fußballverband als auch für Spieler.
4: Der argentinische Nationalspieler Leandro Paredes ist wegen seiner Tätigkeit nach dem verlorenen WM-Finale für 10 Länderspiele gesperrt und einer Geldstrafe von 77.000 Euro verurteilt worden. Neben Paredes sanktioniert die FIFA auch die Argentinier Nahuel Molina mit einer Sperre von 7 Länderspielen und Thiago Almada mit einer Einspielsperre und Geldstrafen. Außerdem muss der argentinische Co-Trainer Roberto Ayala 3 Partien aussetzen und Strafe zahlen. Der argentinische Verband fasst obendrein wegen Verstößen bei mehreren Spielen eine Strafe von 275.000 Euro aus und muss bei den nächsten beiden Heimspielen auf 50% der Fans verzichten. Begründet wird das mit dem Fehlverhalten des Teams und der Fans. Dabei geht es auch um den Banner nach dem Halbfinalsieg gegen England mit der Aufschrift „Die Falklandinseln sind argentinisch“. Die Spanier hingegen müssen für ein Länderspiel auf Gavi verzichten, der ebenfalls bestraft wurde.
1: Und jetzt zum Wetter und zu Nathalie Auer.
5: Gestern gab es in der Osthälfte zum Teil turbulentes Wetter mit Sturmböen von 70 bis 110 Kilometer pro Stunde. Und auch in den kommenden Stunden kann es in Niederösterreich und in Wien teilweise noch sehr windig sein. Dazu gibt es heute und auch morgen im Großteil des Landes zumindest ein paar Sonnenstunden. Zwischen Innsbruck und Eisenstadt bleiben die Wolken teilweise aber auch dicht und stellenweise ziehen hier Regenschauer durch. Die Temperaturen, die erreichen heute und auch morgen 18 bis 26 Grad. Bis zu 26 Grad werden es zum Beispiel im Machfeld.
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1: Am Mikrofon Nina Walli. Es ist 2 Uhr. Das Dürrehilfspaket der Regierung steht. 240 Millionen Euro fließen in die Landwirtschaft. Außerdem soll per Gesetz festgelegt werden, dass Österreich bis zum Jahr 2040 klimaneutral werden soll. Während die Koalitionsparteien das Paket als großen Erfolg bewerten, sieht das die Opposition anders, berichtet Peter Daser.
2: Die Grünen fordern schon seit langem ein Klimaschutzgesetz. Sie kritisieren allerdings, dass die jetzt von der Regierung angekündigte Version wirkungslos sein werde. Die stellvertretende Klubobfrau Sigrid Maurer sagt:
3: Autobahnen werden weiter